0: Hamburg und Zarrentin nach einem Unfall bis 9 Uhr gesperrt. Die A39 Braunschweig Richtung Salzgitter ist zwischen Salzgitter-Wartenstedt und Lichtenberg wegen einer Baustelle bis 5 Uhr gesperrt. Dann die 44 Düsseldorf nach Essen ist zwischen dem Kreuz Düsseldorf-Nord und Ratingen-Schwarzbach wegen Tunnelwartungsarbeiten gleich bis Dienstag gesperrt. Noch einmal die 44 Dortmund Richtung Kassel zwischen Geseke und Kreuz Wünnenberg-Haren, eine Baustelle, hier geht bis 6 Uhr nichts. Und die A71 Sangerhausen Richtung Erfurt ist zwischen Sömmerda Süd und dem Dreieck Erfurt Nord nach einem Unfall gesperrt. Da wo es geht, eine gute Fahrt.
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0: Von MDR Thüringen, ich bin Klaus Schröder-Grau.

1974 war das der einzige Nummer 1-Hit in den USA für die Hughes Corporation und Rock the Boat. Heute, exakt vor einem Monat, da startete in den US-Kinos das Michael Jackson-Biopic Michael. Und trotz vernichtender Kritiken hat der Streifen inzwischen einige Millionchen eingespielt. Die Produktionskosten lagen trotz der Schwierigkeiten bei etwa 200 Millionen US-Dollar. Eingespielt hat er jetzt gerade 703 Millionen US-Dollar. Und die sind ja noch lange nicht am Ende. Ja, es nähert sich quasi diesem Rekord von The Bohemian Rhapsody. Dieses Biopic hatte damals knapp 900 Millionen Dollar eingespielt. Mal schauen, was da noch kommt. Ja, und die Kritiken sind ja auch nicht alles. Was so ein richtiger Michael Jackson-Fan ist, der lässt sich davon natürlich nicht beirren und schaut sich den Streifen selbstverständlich an. Und da reden wir ja im Moment auch nur von den Einspielergebnissen im Kino. Was im Streaming noch dabei rumkommt, das wird sich ja noch zeigen. Michael Jackson jetzt bei uns mit Slippery Girl.

im Moment die A2 gesperrt, die Auffahrt in Henrichenburg Richtung Oberhausen. Er weiß nicht, warum sie gesperrt ist. Ist ja auch egal. A2, Henrichenburg in Castrop-Rauxel, die Autobahn Richtung Oberhausen, die Auffahrt dort ist derzeit gesperrt. Dominik, danke für die Meldung. Und jetzt Sandra und Little Girl.

Musikalisch streng betrachtet war das ein One-Hit-Wonder für Top Loader aus dem Jahr 2000, Dancing in the Moonlight. Ja, bei uns in den Charts kam die Band nie wieder vor. Nach diesem Hit in Großbritannien hatten sie noch einige Chart-Entries. Nur 2002 war es dann damit auch vorbei. Sie haben immer wieder mal Singles veröffentlicht, aber leider haben es die nie in die Hitparaden geschafft. 3:04, bis zu den Verkehrshinweisen gibt es jetzt noch Huey Lewis and the News and the Power of Love.

0: Genau, 14:30. Hallo unterwegs, hier ist der Verkehrsservice in der ARD Hitnacht. Die A24 Berlin Richtung Hamburg ist zwischen Wittenburg und Zarrentin nach einem Unfall bis 9 Uhr gesperrt. Die A39 Braunschweig Richtung Salzgitter ist zwischen Salzgitter-Wartenstedt und Lichtenberg wegen einer Baustelle bis 5 Uhr gesperrt. Die A44 Düsseldorf Richtung Essen ist zwischen dem Kreuz Düsseldorf Nord und Ratingen-Schwarzbach wegen Tunnelwartungsarbeiten gleich bis Dienstag gesperrt. Und noch einmal die 44 Dortmund Richtung Kassel, die ist zwischen Gesecke und dem Kreuz Wünnenberg-Haaren wegen einer Fahrbahnerneuerung bis 6 Uhr gesperrt. Gute Fahrt!
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0: Ja, manchmal reichen auch nur zwei Hits, um bekannt zu werden. Sydney Youngblood hat das erfahren. Sit and Wait, das war einer seiner großen Hits und dieser zählt auch dazu. If Only I Could. Ich bin Klaus Schröder-Graum. Eine angenehme Nacht mit uns.

Wichtige Warnmeldung für die Autofahrer. Vorsicht bitte auf der A94 Passau-München zwischen Neuötting und Waldkraiburg. Ampfing ist ein Falschfahrer unterwegs. Bitte äußerst rechts fahren und nicht überholen. Falschfahrer auf der A94 Passau-München zwischen Neuötting und Waldkraiburg. Ampfing. Äußerst rechts fahren, nicht überholen. Wir melden, wenn die Gefahr vorüber ist.

Ja, manchmal müssen erst die richtigen Künstler so ein Stück in die Finger bekommen, bevor es ein Erfolg wird. Without You, eigentlich von der Gruppe Badfinger im Jahr 1970 aufgezeichnet. Und Harry Nilsson und Mariah Carey und auch Katie Melua haben dann mit ihren Coverversionen weitaus größere Erfolge erzielt als das Original. 2.38 Uhr haben wir es, die ARD-Hitnacht live aus Erfurt und gleich Musik von Gabrielle und Dreams. Vorher noch Billy Ocean, Love Really Hurts Without You.

Neuötting und Waldkraiburg am Pfing. Äußerst rechts fahren, nicht überholen auf der A94 Passau-München. Zwischen Neuötting und Waldkraiburg am Pfing ist ein Falschfahrer unterwegs. Vorsicht bitte in beiden Richtungen.

0: Ja, vielleicht haben Sie ja jetzt schon ausgeträumt und müssen aufstehen um 2.47 Uhr, weil gleich schon die Schicht beginnt mitten in der Nacht. Wir begleiten Sie noch ein wenig mit unserer Musik. Und wenn man mal ein wenig zurückblickt in die 80er Jahre, da gibt es ja einige wenige Hits aus der Neuen Deutschen Welle, die auch heute immer noch in den Ohren sind. Peter Schillings Major Tom gehört dazu und er war ja damals, als er angefangen hat, absoluter Musikfan und auch ein Anhänger von David Bowie.
1: Also ich bin jetzt nicht explizit nur David Bowie-Fan, sondern ich bin Musikfan. Ich liebe Musik über alles und ich denke, er und ich haben eins gemeinsam, der Film Odyssey 2001 von Stanley Kubrick hat uns beide sehr, sehr beeindruckt und ich kann jetzt nur für mich sprechen, ich bin anders aus dem Film rausgekommen, als ich reingegangen bin und dieser Film hat mich geprägt und daher kommt's.

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1: Um 3 Uhr mit Juliette Groß. Wer mit dem Flugzeug unterwegs ist, soll bald bei den Kosten etwas entlastet werden. Der Bundestag hat dafür gestimmt, dass die Ticketsteuer im Flugverkehr zum 1. Juli sinkt. Aus der Nachrichtenredaktion Mareike Markosch.
2: Die Steuer fällt auf jedes verkaufte Ticket an und hängt von der Länge des Fluges ab. Sollten die Fluggesellschaften die Steuersenkung komplett an die Kundinnen und Kunden weitergeben, sind Preissenkungen zwischen 2,50 Euro und 11,40 Euro möglich. Dass Fliegen durch die Senkung der Ticketsteuer tatsächlich günstiger wird, ist allerdings eher unwahrscheinlich. Wegen des Iran-Kriegs haben viele Airlines nämlich schon ihre Zuschläge und Gebühren, zum Beispiel für Kerosin, Extra-Services oder Umbuchungen, stark erhöht.
1: Der Bundestag hat den Weg für die Detailplanungen von 3 Großprojekten der Bahn freigemacht. Dabei geht es um eine Neubaustrecke von Dresden in Richtung Prag, einschließlich eines rund 30 Kilometer langen Tunnels durch das Erzgebirge, um den teilweisen Neubau der Strecke Augsburg-Ulm sowie den Ausbau der Strecke von und nach Sylt. Die staatliche Finanzierung ist allerdings weiter unklar. US-Präsident Trump will den NATO-Partner Polen weiter militärisch unterstützen. In einem Online-Posting schrieb er, die USA würden 5000, Zitat, zusätzliche Soldaten nach Polen entsenden. Unklar ist allerdings, ob es sich dabei tatsächlich um ein zusätzliches Kontingent handelt. Erst Mitte Mai hatten hochrangige US-Militärvertreter bekannt gegeben, dass die geplante Entsendung von 4000 Soldaten nach Europa gestoppt werde. Die neue Äußerung dürfte auch Thema auf der Konferenz der Außenminister der NATO-Staaten heute in Schweden sein. US-Außenminister Rubio nimmt daran teil. Im ersten Relegationsspiel zur Fußball-Bundesliga haben der VfL Wolfsburg und der SC Paderborn unentschieden gespielt. Die beiden Mannschaften trennten sich 0:0. Aus der Sportredaktion Michael Augustin.
3: Der VfL Wolfsburg hat immer wieder aufs Tor geschossen, insgesamt 19 Mal, aber nicht getroffen. Die beste Chance vergab Dagim. Gefährlich war auch ein Freistoß von Eriksen. Der SC Paderborn wurde bei nur 4 Versuchen 2-mal gefährlich. Castaneda in der frühen und Bilbia in der späten Phase des Spiels. Ansonsten verteidigte der Zweitligist fleißig und störte immer wieder den Rhythmus des Wolfsburger Spiels. In der Schlussphase sah der Paderborner Sticker noch die gelb-rote Karte. Der SC brachte das Unentschieden auch ohne ihn ins Ziel. Die Entscheidung fällt im Rückspiel am Montag.
1: Das waren die Nachrichten. Das Wetter in Deutschland. Tagsüber bleibt es trocken, im Norden zeitweise dichte Wolkenfelder, sonst oft heiter. Höchstwerte von Nord nach Südwest 21 bis 30 Grad, auf den Inseln etwas kühler. Am Samstag freundlich, im Nordwesten später einzelne Schauer oder Gewitter. Es ist 3:03 Uhr.
4: Nach wie vor ist der Falschfahrer unterwegs. Aufpassen bitte. Auf der A94 Passau-München zwischen Neuötting und Waldkraiburg-Ampfing. Äußerst rechts fahren, nicht überholen. Auf der A94 Passau-München zwischen Neuötting und Waldkraiburg-Ampfing ist ein Falschfahrer unterwegs. Vorsicht bitte in beiden Richtungen. Dann die A23 Hamburg Richtung Heide. Die wird zwischen Eitelstedt und Pinneberg Süd wegen Bauarbeiten ab 5 Uhr bis zum kommenden Montag 20 Uhr gesperrt. Die Umleitung führt ab Hamburg-Eidelstedt über die B4 zu Pinneberg-Mitte. Des Weiteren wird empfohlen, großräumig über die A7 auszuweichen. Die A24 Berlin Richtung Hamburg ist zwischen Wittenburg und Zarrentin nach einem Unfall noch bis etwa 9 Uhr gesperrt. Die A39 Braunschweig Richtung Salzgitter ist zwischen Salzgitter-Wartenstedt und Lichtenberg wegen einer Baustelle bis 5 Uhr gesperrt. Die A44 Düsseldorf nach Essen ist zwischen dem Kreuz Düsseldorf Nord und Ratingen-Schwarzbach wegen Wartungsarbeiten im Tunnel bis Dienstag gesperrt. Die A44 Dortmund Richtung Kassel ist zwischen Geseke und dem Kreuz Wünnenberg-Haaren wegen einer Baustelle bis 6 Uhr gesperrt. Und jetzt noch eine Meldung von der A1 Lübeck-Hamburg. Vor der Norderelbbrücke staut es sich wegen eines Schwertransports in beiden Richtungen. Das war's. Gute Fahrt.
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4: Ich bin Klaus Schredder-Grau. Schönen Freitag.

Und hier ist die Entwarnung für die A94 Passau-München. Kein Faltfahrer mehr zwischen Neuötting und Waldkraiburg-Ampfing. Der Chef der Band Pur, Hartmut Engler, ist am Abend mit dem Bundesverdienstkreuz ausgezeichnet worden. Und Bundespräsident Frank-Walter Steinmeier möchte damit sein musikalisches Lebenswerk und seine kulturellen und gesellschaftlichen Verdienste gewürdigt wissen. Hartmut Engler bekam die Auszeichnung in seinem Heimatort Bietigheim-Bissingen verliehen. Und zwar von Oberbürgermeister Jürgen Kessing. Und Hartmut Engler war wirklich sehr, sehr gerührt. Er sagte, er findet es prima, dass es bei der Auszeichnung nicht nur um das Soziale, sondern auch um das Kulturelle geht. Und neue Musik gibt's von Pur ja auch bald. Die Band will in diesem Jahr noch mit einem neuen Album an den Start gehen und auch wieder auf Tournee gehen. 3:13 Uhr haben wir es gleich. Die ARD-Hitnacht jetzt mit Yellow.

erklärt. Ein Computerfehler habe dafür gesorgt, dass am vergangenen Dienstag das Prozedere für den Todesfall des Monarchen aktiviert worden sei, sagte der Chef von Radio Caroline, Peter Moore. Und wir bitten seine Majestät, den König, sowie unsere Hörer um Entschuldigung für alle verursachten Unannehmlichkeiten, sagte Peter Moore. Und zu dem Prozedere, welche Radiostationen in Großbritannien für den Todesfall des Königs bereithalten, gehörte demnach, neben der Ansage, dass der König verstorben sei, eine Funkstille zur Andacht. Ja, und diese Sendepause habe die Radiomitarbeiter dort alarmiert, dass im Programm irgendetwas schieflaufe, hieß es weiter. Ja, da hat aber einer wirklich den falschen Knopf gedrückt. Eieieiei.

0: Und damit haben wir es. Kurz nach 3:30. Einen schönen guten Morgen auf die Straßen. A1 Lübeck-Hamburg vor der Norderelbbrücke staut es sich wegen eines Schwertransports in beiden Richtungen. Die A23 Hamburg Richtung Heide wird zwischen Eidelstedt und Pinneberg Süd wegen Bauarbeiten ab 5 Uhr bis Montag 20 Uhr gesperrt. Die A24 Berlin Richtung Hamburg ist zwischen Wittenburg und Zarrentin nach einem Unfall noch bis etwa 9 Uhr gesperrt. Die A39 Braunschweig nach Salzgitter ist zwischen Salzgitter-Wartenstedt und Lichtenberg wegen einer Baustelle noch bis 5 Uhr dicht. Die A44 Düsseldorf Richtung Essen ist gesperrt zwischen dem Kreuz Düsseldorf Nord und Ratingen-Schwarzbach. Bis Dienstag geht da nichts. Die A44 Dortmund Richtung Kassel nun ist zwischen Geseke und dem Kreuz Wünnenberg-Haaren wegen einer Fahrbahnerneuerung noch bis 6 Uhr gesperrt. Und die B30 Biberach Richtung Ulm ist zwischen Ulm-Donaustetten und Wieblingen nach einem Unfall gesperrt. Das war's, gute Fahrt.
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0: Mit Klaus Schrädergau, einen schönen Freitag.

The Boss Hoss, die Country Rocker und Jolie. Ja, die Jungs haben auch wieder viele Auftritte in diesem Jahr und einen ganz besonderen. Sie werden nämlich am 7. August das größte Volksfest in Nordrhein-Westfalen eröffnen. Und zwar die Kranger Kirmes. Ja, da sind sie da im Bierzelt und sollen da Party und Stimmung machen. Das ist an sich auch immer eine hübsche Veranstaltung. Das Problem ist immer nur, in den ersten Reihen dieses Bierzelts sitzen immer die Amt- und Würdenträger. Würdenträger ist auch nicht schlecht. Würdenträger der Stadt und des Landes und mit Schlips und Schnürsenkel und die sollen dann klatschen und Party machen. Das kommt dann manchmal etwas gediegen daher. Aber ich denke mal, The Boss Hoss werden schon das Zelt rocken am 7. August. Ich drücke auf jeden Fall die Daumen. Jetzt gleich Musik von Smokey, Living Next Door to Alice und Zuhörer von Brian Ferry. Don't Stop the Dance in der ARD-Hitnacht.

Fast überall war das ein Riesenerfolg für Belinda Carlisle, Leave a Light On. Nur in ihrer Heimat, da ging es nicht so doll in die Charts, aber immerhin hier auch in Europa in die Top 5, beispielsweise in Österreich und auch hier in Deutschland, in Irland und in Großbritannien. Und dieses Gitarrensolo, was Sie da vor knapp einer Minute gehört haben, das hat damals George Harrison eingespielt. 8:08, die ARD-Hitnacht. Bis zu den Nachrichten gibt es gleich noch Musik von den Bee Gees und zuvor The Boss und Human Touch.

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1: Um 4 Uhr mit Juliette Groß. Die Außenminister der NATO-Staaten wollen im schwedischen Helsingborg heute unter anderem über die militärische Unterstützung der Ukraine beraten. Auch die Lastenverteilung in dem transatlantischen Bündnis dürfte eine Rolle spielen. Aus Helsingborg Thomas Spickhofen.
2: In der Nacht kündigte US-Präsident Donald Trump an, 5000 zusätzliche Soldaten nach Polen zu entsenden. Zuvor war eine routinemäßige Rotation von 4000 Soldaten dort gestoppt worden. Und der Iran-Krieg wird ebenfalls eine Rolle spielen. Die US-Regierung ist weiterhin verärgert, weil man sich zu wenig von den Europäern unterstützt sieht. Das hat Außenminister Rubio gestern am späten Abend noch einmal bekräftigt. Gleichzeitig haben mehrere Staaten unter Federführung Frankreichs und Großbritanniens inzwischen angekündigt, sich an einer Sicherung der Straße von Hormuz zu beteiligen. Deutschland zum Beispiel unter anderem mit Minensuchbooten. Allerdings nur, wenn die Waffen schweigen und ein internationales Mandat vorliegt.
1: Der Bundestag hat am Abend mehrere wichtige Beschlüsse getroffen. Danach soll die Ticketsteuer im Flugverkehr zum 1. Juli sinken. Wie sich dies auf den Preis auswirkt, ist unter anderem von der Länge des Fluges abhängig. Möglich wären Preissenkungen zwischen 2,50 Euro und 11,40 Euro. Das Parlament hat außerdem den Weg für die Detailplanung von 3 Großprojekten der Deutschen Bahn freigemacht. Dabei geht es um die Strecken Dresden-Prag und Augsburg-Ulm sowie den Streckenausbau nach Sylt. Bundesfamilienministerin Prien will mit Blick auf den kommenden Haushalt auch Einschnitte beim Elterngeld prüfen. Die CDU-Politikerin sagte der Welt, sie werde sich daran halten, was der Koalitionsausschuss beschlossen habe. Demnach muss Prien 350 Millionen Euro beim Elterngeld einsparen. Es gäbe verschiedene Stellschrauben, so die Ministerin, etwa die Dauer des Elterngeldbezugs und die Lohnersatzrate. Im ersten Relegationsspiel zur Fußball-Bundesliga haben der VfL Wolfsburg und der SC Paderborn unentschieden gespielt. Sie trennten sich 0:0. Aus der Sportredaktion Michael Augustin.
3: Der VfL Wolfsburg hat immer wieder aufs Tor geschossen, insgesamt 19 Mal, aber nicht getroffen. Die beste Chance vergab Dagim. Gefährlich war auch ein Freistoß von Eriksen. Der SC Paderborn wurde bei nur 4 Versuchen 2-mal gefährlich. Castaneda in der frühen und Bilbia in der späten Phase des Spiels. Ansonsten verteidigte der Zweitligist fleißig und störte immer wieder den Rhythmus des Wolfsburger Spiels. In der Schlussphase sah der Paderborner Sticker noch die gelb-rote Karte. Der SC brachte das Unentschieden auch ohne ihn ins Ziel. Die Entscheidung fällt im Rückspiel am Montag.
1: Das waren die Nachrichten. Das Wetter in Deutschland. Tagsüber bleibt es trocken, im Norden zeitweise dichte Wolkenfelder, sonst oft heiter. Höchstwerte von Nord nach Südwest 21 bis 30 Grad. Auf den Inseln etwas kühler. Am Samstag freundlich. Es ist 4:03 Uhr.
4: Einen schönen guten Morgen auf die Straßen. Hier ist der Verkehrsservice in der ARD-Hitnacht. Geht los mit der A1 Lübeck-Hamburg. Vor der Norderelbbrücke staut es sich wegen eines Schwertransports in beiden Richtungen. Die A23 Hamburg Richtung Heide wird zwischen Eidelstedt und Pinneberg Süd wegen Bauarbeiten ab 5 Uhr bis Montag 20 Uhr gesperrt. Die 24 Berlin Richtung Hamburg ist zwischen Wittenburg und Zarrentin nach einem Unfall noch bis etwa 9 Uhr gesperrt. Dann die 39 Braunschweig nach Salzgitter ist gesperrt zwischen Salzgitter-Wartenstedt und Lichtenberg wegen einer Baustelle noch knapp eine Stunde. Dann die A44 Düsseldorf Richtung Essen, die ist gesperrt zwischen dem Kreuz Düsseldorf Nord und Ratingen-Schwarzbach wegen Tunnelwartungsarbeiten, das Ganze bis zum kommenden Dienstag. Noch einmal die 44 Dortmund Richtung Kassel, diesmal eine Sperrung zwischen Geseke und dem Kreuz Wünnenberg-Haren, das Ganze bis 6 Uhr wegen einer Fahrbahnerneuerung. Und die B30 Biberach Richtung Ulm ist zwischen Ulm-Donaustetten und Wieblingen nach einem Unfall gesperrt. Da wo es geht, eine gute Fahrt.
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4: Mit Klaus Schräder-Grau. Guten Morgen.

0: Peter Maffay und weil es dich gibt. Peter Maffay hat ja noch einen zweiten Vornamen und als er 1970 auf der Suche nach einem Künstlernamen war, konnte der ihm allerdings nicht helfen.
1: Mein zweiter Vorname, der kommt von meinem Papa. In unseren Familien in Siebenbürgen war es Tradition, bis heute noch, dass der Sohn den Vornamen des Vaters als zweiten Namen führt. Mein Vater hieß Wilhelm Alexander Maffay und dann habe ich den Namen Alexander mit auf den Weg bekommen. Meine Eltern sind dafür verantwortlich, ich selber nicht.
0: Also Peter Alexander konnte er sich 1970 leider nicht nennen. Da war schon jemand anders in der Schlagerbranche mit unterwegs. Somit wurde aus Peter Maffay am Ende Peter Maffay. 12 Minuten nach 4, hier ist die ARD-Hitnacht, jetzt mit Melanie C.

Musik von Train und Drive by. 4.19 Uhr haben wir's am Freitagmorgen. Die Liste für die kuriosen Feiertage ist gerade frisch eingetrudelt. Heute ist der Tag der Seefahrt. Ja, falls uns gerade jemand auf hoher oder auf großer Fahrt hören sollte auf den Gewässern dieser Erde. Liebe Grüße dorthin. Und heute ist auch der Anti-Brutzeltag. Was immer das

namens Dr. Washington Sheffield. Ja, gibt es eigentlich auch Zahnpasta in anderen Darreichungsformen, in Gläsern? Gab es früher mal, also noch bevor die Tube kam, aber heute eher nicht so. Man kauft eine Tube, so ist das richtig. Gleich Musik von T-Rex und Hard Love, zuvor Hunting High and Low von Aha.

0: Kurz nach halb fünf. Einen schönen guten Morgen auf die Straßen. Da geht's los mit der A1 Lübeck-Hamburg. Vor der Norderelbbrücke staut es sich wegen eines Schwertransports in beiden Richtungen. Die A23 Hamburg Richtung Heide wird zwischen Eidelstedt und Pinneberg Süd wegen Bauarbeiten ab 5 Uhr bis Montag 20 Uhr gesperrt. Die 24 Berlin nach Hamburg ist zwischen Wittenburg und Zarrentin nach einem Unfall bis etwa 9 Uhr gesperrt. Die A39 Braunschweig Richtung Salzgitter ist zwischen Salzgitter-Wartenstedt und Lichtenberg wegen einer Baustelle noch bis 5 Uhr gesperrt. Dann haben wir die A44 Düsseldorf Richtung Essen ist gesperrt zwischen dem Kreuz Düsseldorf Nord und Ratingen-Schwarzbach wegen Tunnelwartungsarbeiten bis zum kommenden Dienstag. Und noch einmal die 44 Dortmund nach Kassel nun ist gesperrt zwischen Giesecke und dem Kreuz Wünnenberg-Haaren wegen Bauarbeiten bis 6 Uhr. Gute Fahrt!
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0: Mit Klaus Schrädergau, einen schönen guten Morgen und jetzt wird's diskotechnisch ganz privat mit Dusty.

0: Comedy um 20 vor 5 in der ARD-Hitnacht. Falls Sie es in diesem Jahr noch nicht gemacht haben sollten, an diesem Wochenende würde es sich ja mal anbieten, den Grill anzuschmeißen. Vielleicht liegt er irgendwo noch verstaubt in der Garage oder im Keller, aber bei diesen Temperaturen und bei diesem Wetterchen, das uns am Pfingstwochenende erreichen soll, da wäre das doch mal angebracht. Und wir haben uns hier mal in Erfurt umgehört, was denn da so auf dem Grill alles Platz finden soll.
1: Bratwurst und Rostbrettel. Klassisch.
2: Hähnchenkeulen und Bratwurst.
3: Auch Fleisch.
4: Alles, was an Fleisch da ist.
5: Wir machen viel Gemüse. Wir haben einen Garten, da kommt dann schon viel auf den Grill.
6: Bratwürste, so wie es sich in Thüringen gehört.
7: Mein großer Enkel ist Vegetarier, aus Überzeugung. Meine Tochter auch. Und da kommt Gemüse, was man auf den Grill legen kann.
8: Bratwurst und Steak.
7: Ja, und Klöpschen.
8: Ja,
7: so wie
8: Klöpschen.
7: Sich das für einen Erfurter gehört.
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12 Minuten vor 5. Für die allermeisten Hörer geht die ARD-Hitnacht jetzt gleich zu Ende. Um 5 Uhr starten die Morningshows in den meisten Landesfunkhäusern. Eine Stunde ARD-Hitnacht gibt es noch für WDR 4 und SWR 4 zwischen 5 und 6. Allen anderen einen angenehmen Start in diesen Freitag. Ich bin Klaus Schräder-Grau.

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1: Im Studio begrüßt sie Martinas. Guten Morgen. Der SC Magdeburg ist vorzeitig deutscher Meister. Das Team belohnte sich am Abend nach einer starken Saison mit dem 4. gesamtdeutschen Titel der Vereinsgeschichte und ließ sich in der eigenen Halle von den Fans lautstark feiern. Dabei hatten sich die Magdeburger im Spitzenspiel gegen Verfolger Flensburg-Handewitt über weite Strecken schwer getan und erst in letzter Sekunde den Siegtreffer zum 31:30 Endstand erzielt. SCM-Trainer Bennett Wiegert lobte seine Schützlinge nach der Schlusssirene für das Meisterstück und rief zur Party. Die Jungs sollen jetzt erstmal richtig die Sau rauslassen, so Erfolgscoach Wiegert. Allerdings einen weiteren Titel haben die Magdeburger noch fest im Blick. Im Juni steht beim Final Four Turnier in Köln die Mission Champions League Titelverteidigung an. Nach dem Einsturz eines Wohnhauses im sächsischen Görlitz gibt es offenbar keine Überlebenden. In den Trümmern ist am Abend eine dritte Leiche gefunden worden. Es handelt sich laut Polizei mit hoher Wahrscheinlichkeit um den vermissten 48-Jährigen. Der Görlitzer Oberbürgermeister Urso hatte zuvor erklärt, man sei in engem Kontakt mit der Familie des Mannes in Magdeburg. Bereits zuvor wurden zwei andere Leichen in dem Schutthaufen geborgen. Zwei Frauen aus Rumänien, die als Touristinnen nach Görlitz kamen. Der Bundestag hat am Abend beschlossen, die Ticketsteuer für Flüge von deutschen Flughäfen zu senken. Wer jetzt auf günstigere Flugtickets für den Sommerurlaub hofft, dürfte aber enttäuscht werden. Experten bezweifeln, dass die Fluggesellschaften die Steuersenkung komplett an die Kunden weitergeben. Wegen des Iran-Kriegs haben viele Airlines ihre Preise bereits erhöht. Die niedrigere Luftverkehrssteuer soll den Flughafenstandort Deutschland für internationale Fluggesellschaften attraktiver machen. Nach der Corona-Flaute hatte sich der Luftverkehr hierzulande, auch wegen der Kosten, deutlich langsamer erholt als im übrigen Europa. Die mögliche Ansiedlung eines Rüstungsunternehmens in Sangerhausen in Mansfeld-Südharz wird konkreter. Am Abend hat der Stadtrat mit deutlicher Mehrheit dafür gestimmt, die Verhandlungen mit dem Investor weiterzuführen. Nach MDR-Informationen laufen schon länger Gespräche zwischen der Stadtverwaltung Sangerhausen und einem deutschen Rüstungszulieferer. Das Unternehmen stellt Komponenten für den Verteidigungsbereich her und will seine Produktion erweitern. Um welche Firma es sich konkret handelt, ist nicht bekannt. Wer wird in der kommenden Saison in der ersten Fußball-Bundesliga spielen? Die Antwort auf diese Frage ist nach dem ersten Relegationsspiel am Abend noch völlig offen. Wolfsburg als Drittletzter der Bundesliga und Paderborn als Dritter der zweiten Liga trennten sich am Abend 0:0. Die Entscheidung fällt damit im Rückspiel in Paderborn am Montag. Das waren die Nachrichten. Weiter mit Julia und Wetter und Verkehr.
2: Und Martin, wir haben es ja am Anfang bei dir schon gehört. Der SC Magdeburg ist vorzeitig deutscher Handballmeister. Wollen wir noch mal kurz den Moment genießen, als MDR Sachsen-Anhalt Sportreporter Frank Martin es noch mal auf den Punkt gebracht hat.
3: Es ist der 21. Mai. Es ist 21.45 Uhr. Der SC Magdeburg ist deutscher Handballmeister.
2: Nochmal zum Genießen, oder?
1: Herrlich.
2: Da können wir heute noch den ganzen Morgen uns drüber freuen. Und sowieso. Ich gucke auf die Straßen. Wir möchten, dass Sie gut ankommen. Hier ist der MDR Sachsen-Anhalt Verkehrsservice. Kurz nach 5. Vorsicht auf der A9 Richtung München zwischen Eisenberg und Bad Klosterlausnitz liegt eine Plane auf der Fahrbahn. Vorsicht auch auf der A38 Richtung Göttingen. Zwischen Leipzig Süd und Leipzig Neue Hart steht ein kaputtes Fahrzeug auf der rechten Fahrspur. Vorsicht auf der B100 zwischen der A14 Halle-Peißen und Europa-Chaussee. Hier liegt ein totes Reh auf der Fahrbahn. Und wenn Ihnen jetzt auch schon was auffällt, dann sagen Sie uns das gern kostenfrei unter 0800 94 6 94 6 und die 1. Ich wünsche eine gute Fahrt. Zum Teil gibt es erstmal Nebel oder Hochnebel. Ja, ist mir eben auch aufgefallen. Sieht aber natürlich jetzt dann so mit der Dämmerung dann auch ganz hübsch aus. Ne? Dann gibt es Sonne. Es bleibt trocken bei 22 bis 25 Grad. Wir sind jetzt schon bei 12 in Teutschenthal, in Bad Lauchstädt und Gommern 11 Grad, Thale 10, Betzendorf 9. Na und dann kommt das lange Pfingstwochenende und das wird mal so richtig sommerlich und sonnig. Morgen bis 30 Grad und dann bis Pfingstmontag bleibt es auch richtig warm.
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2: Juhu! Und für diesen Freitag gibt es erstmal so einen Trommelwirbel, denn der SC Magdeburg ist deutscher Handballmeister. Außerdem ist Freitag, das lange Pfingstwochenende liegt vor uns. Kann losgehen, oder? Jetzt mit Musik von John Kincaid. 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

0: 5.11 Uhr. Guten Morgen. Schönen Start in den Freitag. Ich will nicht sagen Skandal, aber ist schon ein Hingucker, ne? In Magdeburg am Elbauenpark. Da sieht man da doch so einen Tino hochklettern. Wo genau? Was es damit auf sich hat? Das erzählt uns MDR Sachsen-Anhalt Morgenreporter Guido Hensch.
1: Ja, ich bin heute Morgen so ein bisschen im Dino-Fieber, denn überall im Elbauenpark kann man derzeit Dinosaurier entdecken. Sogar im Jahrtausendturm sollen sich einige eingenistet haben. Dann geht's in eine etwas friedlichere Umgebung, denn im Schmetterlingshaus, da gibt es ja jeden Tag viele neue bunte Flatterflügel zu entdecken. Außerdem habe ich noch eine Verabredung mit dem Parkförster. Der kümmert sich nämlich nicht nur ums Dammwild im Elbauenpark. Er lädt auch die kleinen Parkbesucher zu besonderen Entdeckungstouren ein. Und was man dabei erleben kann, das erzählt er mir nachher.
0: Dann flattern wir jetzt weiter mit vielen bunten Flatterflügeln rein in den Freitag und hören später mehr von Guido.
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0: 5.15 Uhr morgen. MDR Sachsen-Anhalt ist hier. Es geht in Richtung langes Pfingstwochenende und das bedeutet auch, es kommen tausende Gäste an die Gotsche bei Bitterfeld zum Feiern, zum Tanzen beim Sputnik Spring Break. Und wer dahin möchte, muss durch Mühlbeck fahren. Und da schicken Franzi und Marion mal ein paar Grüße.
1: Wir grüßen alle, die schon da sind.
2: Und alle, die noch kommen.
1: Es wird bestimmt wie jedes Jahr wieder etwas lauter werden, aber sollen sie feiern.
2: Ja, ich gucke aus dem Schlafzimmerfenster raus und ich freue mich, dass mal Leute durch dieses Dorf gehen. Und wenn man dann das Radio MDR dann anhat, muss man das etwas lauter drehen.
3: Viel Spaß beim Feiern!
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0: Ja, da hatten wir schon öfter das Gespräch.
1: Du weißt, ich war schon quasi auf der Psycho-Couch.
0: Wie war das, irgendwas mit Gurken und so?
1: Nicht, ja genau. Nichts gegen schöne Beine, aber Jörg, Gurken gehören ins Fass. So. Das ist der Spruch, an den ich immer denken muss. Mhm. André kann natürlich mit weniger Gurken dienen, ja, ich eher schon. Also ich bleibe eher doch beim langen Beinkleid. Ach, das habe ich gerade schön formuliert. Allerdings, heute Nachmittag können wir über Baden und vielleicht auch über kurze Hosen tatsächlich nachdenken, denn die Temperaturen gehen heute gut in die Höhe. Aktuell haben wir Werte auch schon vergleichsweise mild, Werte um die 10 Grad. Am Nachmittag geht es dann rauf bis 25, 26 Grad. Ja, und was soll ich sagen, dieser Auftakt?
0: Sag's einfach, sag, wie schön es wird.
1: Sonne, ein paar lockere Wolkenfelder dazu, sieht richtig klasse aus.
0: Und ich bin ja ehrlich, lieber Jörg, ich hab auch noch eine Strumpfhose an. Mir ist das irgendwie, es war so lange jetzt kalt, ich konnte irgendwie jetzt auch noch nicht so richtig fassen, dass es jetzt heute warm wird und irgendwie dachte ich,
1: wir sind eben halt empfindliche Pflänzlein. So. Und du weißt, wir waren jetzt bei den Eisheiligen auch immer drin.
0: So, siehst du, ganz genau. Und dann, ja, das besprechen wir dann in einer Stunde nochmal, ne?
1: Gerne.
0: Oder mehr. Freu mich.

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1: Um 5.30 Uhr mit Max Hensch. Guten Morgen. Und wir schauen aus gegebenem Anlass direkt zum Sport in die Magdeburger GTEC Arena und haben nochmal für die SCM-Fans die letzten Sekunden aus der Halle vor der deutschen Handballmeisterschaft. Ja, die SCM-Abwehr verteidigt in einer dramatischen Schlussphase die letzten Flensburger Angriffe konsequent weg. Ihr Saugstrup mit der Schlusssirene zum 31:30 traf. Damit feiert der SCM die dritte Meisterschaft in den letzten 5 Saisons. Trainer Bennett Wiegert sagte im Anschluss:
2: Ich lasse mich leiten, ich bin raus. Ich habe so viel in dieser Saison bestimmen müssen, viele Entscheidungen treffen müssen. Heute lasse ich mich leiten. Heute hat die Mannschaft auch die Chance, mich überall mit hinzunehmen, wo sie wollen. Bloß bitte nicht in irgendeinen fucking Flieger. Also da bin ich raus. Aber ich lasse mich überraschen. Ich freue mich einfach drauf. Vielleicht ist es auch schneller, als ich denke, in meinem heimischen Bett. Auch da wäre ich nicht traurig drüber.
1: Sagte Trainer Bennett Wiegert. In der Trainerrolle übrigens bereits sein 11. Titel beim SCM. Glückwunsch an dieser Stelle. Die mögliche Ansiedlung eines Rüstungsunternehmens in Sangerhausen wird konkreter. Am Abend hat der Stadtrat nach MDR-Informationen für weitere Verhandlungen mit dem Unternehmen gestimmt. Fabian Brenner mit den Details.
3: Ausgesprochen lang, fast 1,5 Stunden soll im nicht öffentlichen Teil des Stadtrats diskutiert worden sein. Am Ende stimmte eine deutliche Mehrheit der Räte für weitere Verhandlungen mit dem noch nicht namentlich bekannten Unternehmen. Dabei geht es um den Verkauf eines 130 Hektar großen Grundstücks am westlichen Stadtrand von Sangerhausen. Die Stadtverwaltung soll schon länger mit einem deutschen Rüstungszulieferer in Gesprächen sein. Jetzt sollen sie intensiviert werden. Das Unternehmen stellt Komponenten für den Verteidigungsbereich her und will seine Produktion erweitern.
1: Die Großbäckerei Lieken setzt verstärkt auf ihren Standort in Wittenberg-Piesteritz. Hier soll die Produktion weiter ausgebaut werden. Einzelheiten von Dagmar Bödecker.
4: Im Hauptwerk in Wittenberg-Piesteritz beginnt dieser Tage der Aufbau einer neuen Produktionslinie für Laugenzöpfe, sagt Werkleiterin Jennifer Staats. 70 Millionen Euro fließen den Angaben zufolge in den Standort. Ende kommenden Jahres ist geplant, die neue Anlage hochzufahren. Eigentümer der Großbäckerei ist der tschechische Agrofert-Konzern, dem auch die SKW-Stickstoffwerke in Piesteritz gehören. Im alten Liekenwerk in Essen hingegen gehen zum Jahresende die Lichter aus. Begründet wird das mit dem stagnierenden Absatz von Toast und Sandwich. Außerdem machen der Großbäckerei die hohen Energiepreise zu schaffen.
1: Und genau zum rechten Zeitpunkt starten morgen in Sachsen-Anhalt viele Freibäder in die Badesaison. Bis zu 30 Grad werden über Pfingsten erwartet. Das erste sommerliche Wochenende also. 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Dort auch weitere News aus Sachsen-Anhalt. Jetzt erstmal der Blick auf die Straßen mit Julia.
5: Jo, danke dir, Max. Wir möchten, dass Sie gut ankommen. Hier ist der MDR Sachsen-Anhalt Verkehrsservice. 6:03. Vorsicht bitte auf der A38 Richtung Göttingen. Zwischen Leipzig Süd und Leipzig Neue Hart steht ein kaputtes Fahrzeug auf der rechten Fahrspur. Und Sie sagen uns ja immer, wo Blitzer stehen. Vielen Dank. In Reichertswerben Richtung Weißenfels haben Sie einen gesehen. Und wenn Sie auch jetzt eine Info haben von den Straßen, dann freuen wir uns, wenn Sie Bescheid sagen. Kostenfrei unter 0800 94 6 94 6. Und die 1. Ich wünsche eine gute Fahrt. Ja, das wird ein schönes sommerliches Wochenende und geht heute schon mal los, also mit den Temperaturen jedenfalls, bis 25 Grad, viel Sonne, trocken. Wir sind bei 10 Grad in Dessau-Roßlau und Halberstadt, in Halle und Lutherstadt-Eisleben 9, in Gardelegen 8 Grad. Ja, und dann kommt es, das lange Pfingstwochenende, sommerlich, viel Sonne bis 30 Grad, Sonntag auch einzelne Schauer möglich. Ich will es nicht unerwähnt lassen. Hier ist der schönste Morgen. Ich bin Julia Rosebrock. Guten Start in den Freitag.
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0: die Sonnenbrille, die hast du ja schon.
1: Ja, ich gehe Beachvolleyball spielen. Die Saison fängt jetzt an.
0: Brauchst du noch irgendwas?
1: Sonnencreme auf jeden Fall. Ich habe mich ziemlich verbrannt, muss ich sagen. Ich gehe jetzt auch noch eine Beachbrille kaufen, also so eine Sonnenbrille. Und dann bin ich eigentlich gut vorbereitet.
2: Wir fassen mal zusammen. Die Winterbluse ist weg. Die Hose ist auch übergangen. Die Beachbrille ist da. Der Paddelrock auch. Fehlen vielleicht noch ein paar Eiswürfel. Na, und dann kann es ja wirklich losgehen. Ins lange sommerliche Pfingstwochenende. 5.44 Uhr.
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0: 5.50 Uhr. Guten Morgen.
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2: Ich habe neulich den Geburtstag eines guten Freundes vergessen. Nicht ein bisschen vergessen. Komplett. Kein Anruf, keine Nachricht, nichts. Ich habe es erst 3 Tage später gemerkt. Beim Blick auf den Kalender. Vielleicht kennen Sie dieses Gefühl? Fehler haben eine unangenehme Eigenschaft. Sie bleiben. Wir schlafen drüber und morgens sind sie noch da. Wir drehen sie um, betrachten sie von allen Seiten, fragen uns, wie wir das nur haben passieren lassen können. Ich glaube, wir sind oft strenger mit uns selbst als nötig. Nicht, weil Fehler egal wären, sondern weil das Grübeln sie nicht kleiner macht. Es macht sie größer. Es gibt keine Verdammnis für die, die in Christus Jesus sind, schreibt Paulus im Römerbrief. Dieser Satz lässt mich aufatmen. Keine Verdammnis, nicht keine Fehler, nicht alles egal, sondern du bist nicht dein schlechtester Moment. Das ist kein Freifahrtschein, aber es ist Luft zum Aufatmen. Mein Freund hat sich übrigens gefreut über den verspäteten Anruf. Vielleicht sogar mehr als über einen pünktlichen. Fehler lassen sich manchmal noch gut machen. Und manchmal reicht es, sich selbst zu erlauben, weiterzugehen. Waltraud Kraft, Körbelitz.
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0: Robert De Niro's Waiting, Bananarama hier auf MDR Sachsen-Anhalt, 5.55 Uhr und wir stimmen uns auch schon mal musikalisch so ein bisschen auf das sommerliche Wochenende ein. Moin Ingo!
1: Eine wunderschöne guten Morgen, Julia. Freitag, kurz vor Pfingsten, letzter Tag dieser Woche. Liebe Grüße

Ja, wir können schon gar nicht mehr abwarten, ne? Dass der Sommer jetzt kommt am langen Pfingstwochenende mit bis 30 Grad. Und dazu hier auf MDR Sachsen-Anhalt die Musik, die uns darauf schon mal einstimmt. Nach 6 gibt's dann auch Musik von ABBA.

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2: Im Studio begrüßt Sie Martin Hass. Guten Morgen. So klang es gestern Abend in der GTEC Arena in Magdeburg nach der Schlusssirene des Handballspiels SC Magdeburg gegen Flensburg-Handewitt. Der SC Magdeburg ist vorzeitig deutscher Meister. Das Team belohnte sich am Abend mit einer starken Leistung mit dem 4. gesamtdeutschen Titel der Vereinsgeschichte. Und ja, wie gehört, die Fans in der eigenen Halle haben das Team gefeiert. Dabei hatte sich Magdeburg aber im Spitzenspiel gegen Flensburg-Handewitt über weite Strecken schwer getan und erst in letzter Sekunde den Siegtreffer zum 31:30 Endstand erzielt. SCM-Trainer Bennett Wiegert lobte seine Schützlinge nach der Schlusssirene für das Meisterstück und rief zur Party. Die Jungs sollen jetzt erstmal so richtig die Sau rauslassen, so Erfolgscoach Wiegert. Allerdings einen weiteren Titel haben die Magdeburger noch fest im Blick. Im Juni steht beim Final Four Turnier in Köln die Mission Champions League Titelverteidigung an. In den Trümmern des eingestürzten Wohnhauses in Görlitz hat keine der vermissten Personen überlebt. Am Abend ist laut Polizei am Unglücksort eine dritte Leiche geborgen worden. Dabei handelt es sich mit hoher Wahrscheinlichkeit um den vermissten 48-Jährigen. Der Görlitzer Oberbürgermeister Urso hatte zuvor erklärt, man sei in engem Kontakt mit der Familie des Mannes in Magdeburg. Das Gründerzeithaus, in dem sich laut Polizei Miet- und Ferienwohnungen befanden, war Montagabend eingestürzt. Ursache war vermutlich eine Gasexplosion. Der Bundestag hat am Abend beschlossen, die Ticketsteuer für Flüge von deutschen Flughäfen zu senken. Wer jetzt auf günstigere Flugtickets für den Sommerurlaub hofft, dürfte aber enttäuscht werden. Experten bezweifeln, dass die Fluggesellschaften die Steuersenkung an die Kunden weitergeben. Wegen des Iran-Kriegs haben viele Airlines ihre Preise bereits erhöht. Die niedrigere Luftverkehrssteuer soll vielmehr den Flughafenstandort Deutschland für internationale Fluggesellschaften attraktiver machen. Nach der Corona-Flaute hatte sich der Luftverkehr hierzulande wegen der Kosten deutlich langsamer erholt als im übrigen Europa. Die mögliche Ansiedlung eines Rüstungsunternehmens in Sangerhausen in Mansfeld-Südharz wird konkreter. Am Abend hat der Stadtrat mit deutlicher Mehrheit dafür gestimmt, die Verhandlungen mit dem Investor weiterzuführen. Nach MDR-Informationen laufen schon länger Gespräche zwischen der Stadtverwaltung Sangerhausen und einem deutschen Rüstungszulieferer. Das Unternehmen stellt Komponenten für den Verteidigungsbereich her und will seine Produktion erweitern. Um welche Firma es genau geht, ist nicht bekannt. Wer wird in der kommenden Saison in der ersten Fußball-Bundesliga spielen? Die Antwort auf diese Frage ist nach dem ersten Relegationsspiel am Abend noch völlig offen. Wolfsburg als Drittletzter der Bundesliga und Paderborn als Dritter der zweiten Liga trennten sich am Abend 0:0 unentschieden. Die Entscheidung fällt damit beim Rückspiel in Paderborn am Montag. Das waren die Nachrichten. Weiter mit Julia.
0: Danke dir, Martin. Und weil es doch einfach so schön ist mit dem SC Magdeburg, geben wir uns das nochmal. Oh, so klang es gestern. Der SCM Deutscher Meister. Und da reden wir gleich ausführlicher drüber. Erstmal gibt es aber die Meldungen von den Straßen. Wir möchten, dass sie gut ankommen.

0: Hier ist der MDR Sachsen-Anhalt Verkehrsservice. 6:03 A2 Richtung Berlin zwischen Allerengersleben und Bornstedt stockt's an einer Baustelle. 10 Minuten dauert's länger. Vorsicht auf der A38 Richtung Göttingen zwischen Leipzig Süd und Leipzig Neue Hart steht ein kaputtes Fahrzeug auf der rechten Fahrspur. Hier kommen die Blitzer. Einen gibt's aktuell in Reichertswerben Richtung Weißenfels. Und wenn Ihnen jetzt schon was auffällt auf Ihrer Fahrt, dann freuen wir uns, wenn Sie anrufen. Kostenfrei unter 0800 94 6 94 6. Und die 1. Ich wünsche eine gute Fahrt. Wir bekommen heute Temperaturen schon mal bis 25 Grad. Das wird dann ja ab morgen noch ein bisschen mehr. Wir sind bei 10 Grad in Dessau-Roßlau, in Lutherstadt-Eisleben 9 Grad, in Gardelegen 8 Grad, in Halberstadt 10, Halle aktuell 9 Grad. Dazu heute viel Sonne, morgen auch viel Sonne und bis 30 Grad. Und das Pfingstwochenende bleibt sommerlich. Und Sonntag vielleicht einzelne Schauer dabei, aber insgesamt sommerlich.
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0: Juhu! Schönen Start in den Freitag.

0: ist einfach so ein Song voller Energie zum Start in den Tag. George Harrison, Got My Mind Set on You. Hier ist MDR Sachsen-Anhalt, 6.12 Uhr. Ach schön, mein Weg heute hier zum Funkhaus ging auch wieder über die grün-rot beleuchtete Kaiser-Otto-Brücke in Magdeburg. Denn gestern, es war spannend bis zur letzten Sekunde und darüber hinaus. Aber es hat sich gelohnt, das Mitfiebern, das Anfeuern für alle Handballfans. Der SC Magdeburg hat sich am späten Abend zum vierten Mal zum deutschen Handballmeister geworfen. Das Team um Bennett Wiegert hat gegen die SG Flensburg-Handewitt das Herzschlag-Finish hingelegt und für MDR Sachsen-Anhalt hat Sportreporter Frank Martin das Spiel live kommentiert.
1: Und dann ist die Sirene da. Zählt der Treffer oder zählt er nicht?
2: Keine Ahnung, mein Gefühl war ganz ehrlich, Hosen runter, er war nicht drin.
1: Setzt sich der SC Magdeburg auf der Rasierklinge durch.
3: Alle von Flensburg begrüßt Magdeburg und sagt Glückwunsch.
4: Also beim Interview eine Bierdusche habe ich tatsächlich noch nicht bekommen, das ist schon mal besonders.
2: In der Summe, im Summa summarum, ist es eine verdiente deutsche Meisterschaft.
4: Ich sage, jeder Titel fühlt sich immer wieder gut an zu holen. Ich glaube, wenn das nicht mehr so wäre, dann würde auch irgendwas verkehrt laufen.
2: Ich habe so viel in dieser Saison bestimmen müssen, viele Entscheidungen treffen müssen. Heute lasse ich mich leiten, heute hat die Mannschaft auch die Chance, mich überall mit hinzunehmen, wo sie wollen. Bloß bitte nicht in irgendeinen fucking Flieger, also da bin ich raus. Ich lasse mich überraschen.
1: Es ist der 21. Mai, es ist 21.45 Uhr. Der SC Magdeburg ist deutscher Handballmeister.
0: Nochmal eine Runde Gänsehaut für alle. Und das, wo es doch jetzt so schön warm wird. So ein Wahnsinnsspiel. Unsere Handballer vom SC Magdeburg sind am Abend vorzeitig deutscher Handballmeister geworden. Und ich glaube, da feiern einige bestimmt immer noch.
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hier und die Münchner Freiheit. 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Schön bei uns bleiben.

0: Klingt doch schon nach Sommer. MDR Sachsen-Anhalt ist hier. Moin, 6.20 Uhr. Und worauf freuen Sie sich denn so am langen Pfingstwochenende?
1: Eis, vielleicht ein Kaffee, aber auf jeden Fall draußen.
2: Sonnencreme und Badezeug und kurze Hosen habe ich hier noch nicht rausgelegt. Aber ich freue mich trotzdem aufs warme Wetter und bin gespannt auf den Sommer. Ich werde auf jeden Fall in den See springen.
0: Ansonsten wäre dann auch noch das Mittelalter-Spektakulum Magdeburgense angesagt. Das startet heute, geht bis Pfingstmontag. Und im MDR-Wetterstudio ist Jörg Schröder. Was willst du da so anziehen?
3: Was? Ich wäre jetzt nur ein ganz schlichter Tourist und würde im Prinzip nochmal staunen, wie mittelalterlich im Prinzip die anderen angezogen sind, insbesondere an den Ständen. Aber bekanntermaßen sind ja auch die Mittelalterklamotten dann doch eher auch ein bisschen dicker.
0: Ja.
3: Und ich weiß nicht ganz genau, ob dann man sich vielleicht doch vielleicht für das kürzere Beinkleid des Mittelalters entscheiden sollte.
0: Kettenhemd? Kettenhemd geht ja auch Luft durch.
3: Ach, Kettenhemd, okay.
0: Oder?
3: Du warst bestimmt mal in deinem früheren Leben irgendwie Modeberaterin für Ritter, habe ich das Gefühl.
0: Selbst ja? Ritter gewesen, hallo. Habe ich so. Als Kind wirklich sehr oft gern gespielt. Ich war Ritter John. So.
3: Ich dachte, du warst das Ritter, das Burgfräulein.
0: Da kommst du richtig ins Stottern.
3: Um dass die Ritter kämpfen.
0: Ich war der Ritter.
3: Ist okay, mit Emanzipation schon im Mittelalter. Anderes Thema, wir schauen uns das Wetter an.
0: Irgendwas Luftdurchlässiges anziehen. Kommen wir zurück zum Thema, das ist angesagt.
3: So sieht's aus, Temperaturen heute 25 Grad, Wochenende Temperaturen bis 30 Grad, heute viel Sonnenschein. Okay, am Nachmittag mal ein paar Wolken dazu. Morgen der Tag, praller Sonnenschein, richtig klasse Temperaturen bis 30 Grad. Sonntag, Montag, gerade Pfingstsonntag, kann es auch mal längere Zeit grau bleiben. Da haben wir Sahara-Staub in der Luft.
0: Oh.
3: Und da kann es auch vereinzelt ein paar Schauer geben. Also der Pfingstsonntag, aktuell nicht ganz so prall wie der Pfingstmontag.
0: Ach, aber jetzt bin ich sprachlos.
3: Ach Mensch, mein Kind ist Burgfräulein,
0: ja,
3: ne?
0: Ja, Ritter.
3: Mit Ritteravancen.
0: Kommst nicht damit klar, ne?
3: Nein.

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3: Im Studio alle mit Fabian Brenner. Es ist 6.30 Uhr. Guten Morgen. Die mögliche Ansiedlung eines Rüstungsunternehmens in Sangerhausen wird konkreter. Am Abend hat der Stadtrat nach MDR-Informationen für weitere Verhandlungen mit dem Unternehmen gestimmt. Max Hensch mit den Informationen.
4: Ausgesprochen lang, fast 1,5 Stunden, soll im nicht öffentlichen Teil des Stadtrats diskutiert worden sein. Am Ende stimmte eine deutliche Mehrheit der Räte für weitere Verhandlungen mit dem noch nicht namentlich bekannten Unternehmen. Dabei geht es um den Verkauf eines 130 Hektar großen Grundstücks am westlichen Stadtrand von Sangerhausen. Die Stadtverwaltung soll schon länger mit einem deutschen Rüstungszulieferer in Gesprächen sein. Jetzt sollen sie intensiviert werden. Das Unternehmen stellt Komponenten für den Verteidigungsbereich her und will seine Produktion erweitern.
3: Im Teutschenthaler Ortsteil Angersdorf haben Anwohner ein Einschussloch in ihrem Haus entdeckt. Das teilte die Polizei mit. Demnach fanden die Besitzer des Einfamilienhauses am Donnerstagmorgen eine Patrone, die in ihrer Schlafzimmertür steckte. Leines Benedikt Zosel aus der MDR Sachsen-Anhalt Nachrichtenredaktion kennt die Einzelheiten.
5: Kurz nach 7 Uhr riefen die Hausbesitzer aus Teutschenthal die Polizei und berichteten von einer Kugel, die in ihrer Schlafzimmertür steckte. Vor Ort fanden die Beamten weitere Schäden. Das Geschoss flog offenbar durch die Haustür und durchschlug eine Kommode, bevor es in der Schlafzimmertür stecken blieb. Verletzt wurde bei dem Vorfall niemand. Die Polizei weiß noch nicht, woher die Kugel stammt. Derzeit prüfen die Ermittler, ob der Schuss mit Absicht abgegeben wurde oder ob er das Haus in Teutschenthal versehentlich traf.
3: Weil bei Karsdorf im Burgenlandkreis eine neue Brücke gebaut wird, wird die Unstrut in diesem Bereich für den Schiffsverkehr gesperrt. Und zwar vom 10. bis zum 28. August, teilt das Landesverwaltungsamt mit. Dass die dreiwöchige Sperrung der Unstrut in die touristische Hochsaison fällt, habe der Bauablauf ergeben, erklärt dazu Peter Lotze von der Landesstraßenbaubehörde. Insgesamt sei die Bauzeit, in der die 140 Meter lange Brücke und die Vorlandbrücken über den Fluss geschoben werden sollen, knapp bemessen, sagte Lotze. Für Paddelruder und Schlauchboote sollen während der Flusssperrung Ein- und Ausstiegsstellen eingerichtet werden. Eine 77 Meter lange Kaffeetafel und jeder kann sich dazusetzen. Genau dazu lädt die Stadt Halle morgen ein und nennt das Ganze Tafel der Demokratie. Mit dieser Aktion am Hansering beteiligt sich die Stadt laut Mitteilung am bundesweiten Mitmachtag, der ehrenamtliches Engagement würdigen soll. An der 77 Meter langen Kaffeetafel und an einem Mitbringbuffet könnten sich Hallenser über lokale und gesellschaftliche Themen austauschen, heißt es weiter. Anlass des Mitmachtags ist der 77. Geburtstag des Grundgesetzes.
6: Wir möchten, dass Sie gut ankommen. Hier ist der MDR Sachsen-Anhalt Verkehrsservice. 3 Minuten nach 6:30 A2 Richtung Berlin. Zwischen Allerengersleben und Bornstedt stockt es an der Baustelle. 10 Minuten kommen dazu. A38 Richtung Leipzig zwischen Bad Lauchstädt und Merseburg Süd. 5 Kilometer Stau und stockend. Hier dauert es 20 Minuten länger.

0: Hier kommt ein Blitzer, den es im Moment schon gibt, in Reichertswerben Richtung Weißenfels. Und wenn Sie jetzt auch schon was sehen auf Ihrer Fahrt, dann freuen wir uns, wenn Sie uns das sagen. Dann geben wir es weiter kostenfrei. Der Anruf unter 0800 94 6 94 6. Und die 1, ich wünsche eine gute Fahrt. Die Sonne ist schon da und bleibt auch heute bei bis 25 Grad. Wir sind bei 12 in Weißenfels, in Magdeburg und Naumburg 11 Grad, Stendal und Wernigerode 10 Grad. Und dann geht's los, das Pfingstwochenende morgen mit Temperaturen bis 30 Grad, viel Sonne, Sonntag einzelne Schauer möglich, aber insgesamt bleibt es bis einschließlich Montag ja so richtig sommerlich. Schön, freuen wir uns drauf und jetzt erstmal weiter einen schönen Start in den Freitag. Ich bin Julia Rosebruck und hier ist der schönste Morgen.
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0: ist einfach so ein Song, den muss man mitsingen. Münchner Freiheit ohne dich hier auf MDR Sachsen-Anhalt, 6.42 Uhr. Und dieser Song, den hieß es ja auch zu erkennen und anzurufen zum Ticketalarm. Und ich glaube, nach 10 Sekunden ungefähr hat Conny aus Halle angerufen. Guten Morgen.
1: Schönen guten Morgen.
0: Also sofort erkannt diesen Song. Woran liegt denn das? Wieso ging es so schnell?
1: Weil die Münchner Freiheit mag ich einfach ganz dolle. Und der Song Ohne dich schlafe ich heute Nacht nicht ein, geht einfach immer. Und ohne meinen Mann kann ich einfach nicht einschlafen.
0: Ach, das ist aber jetzt auch eine schöne Liebeserklärung.
1: Ja.
0: Na? Ist Ihr Mann gerade auch bei Ihnen?
1: Ja, wir frühstücken ganz gemütlich gerade.
0: Ach, haben Sie auch schon ein bisschen Sonne zum Frühstück? Scheint die bei Ihnen ins Fenster rein?
1: Nein, wir haben zwar einen ganzen Tag Sonne, aber wir haben eine riesengroße Linde vorm Fenster und das sieht wunderschön romantisch aus.
0: Ach,
1: da scheint Sonnenlicht durch.
0: Hm. Ja. Nehmen Sie Ihren Mann denn auch mit zum Konzert?
1: Natürlich, ohne ihn nicht.
0: Oh, das klingt auch auf jeden Fall schon ganz schön. Und was ja noch dazu kommt, Sie treffen ja sogar noch die Band, die Münchner Freiheit. Ein Meet and Greet gibt's auch noch.
1: Wahnsinn, das ist echt toll. Wunderschön.
0: Ja.
1: Klasse.
0: Was liegt sonst auch bei Ihnen an, Conny, am Wochenende, jetzt am langen Wochenende?
1: Ja, wir gehen schön in unseren Garten. Wir haben einfach die Natur genießen, weil bei uns ist wirklich richtig Garten mit ganz viel Blumen und Kräutern und einfach das ganz viel Vögelchen. Wir haben gerade Rotschwänzchen, die da nisten und füttern und ganz viel Hummeln und Bienchen und

0: Original hier bei uns auf MDR Sachsen-Anhalt. T-Rex, Children of the Revolution, 6.50 Uhr. Und was eben nicht mehr original ist, darum geht's ja.
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0: In dieser Woche möchten wir das gerne wissen. Und da hat Silvia aus Jefenitz in der Altmark gut lachen.
2: Bei mir ist noch alles original. Wenn ich mir eine gute Freundin angucke, bei ihr ist nicht mehr viel original, wenn ich das mal so sagen darf.
0: Klar darf man das, aber ist natürlich auch alles jedem selbst überlassen, ne? Und vielleicht ist die Freundin von Silvia ja auch die Sieglinde aus Magdeburg.
3: Ich habe 2 neue Hüften schon und vor 12 und 13 Jahren habe ich noch 2 neue Linsen bekommen, damit ich wieder richtig gucken kann. Ein Ersatzteillager sozusagen.
0: Naja, jede Antwort zählt bei uns bei der Freitagsfrage immer von Freitag bis Freitag. Unter allen Antworten gibt's auch heute wieder eine handsignierte MDR Sachsen-Anhalt-Tasse. Lars Wohlfahrt und ich unterschreiben da drauf und ein bisschen Zeit haben sie ja noch zum Antworten. Kurz nach 7 lösen wir auf die meistgenannte Antwort in der Freitagsfrage. Was ist bei Ihnen nicht mehr original? Könnt uns noch erzählen. Jetzt 6.51 Uhr. Ich gucke schnell auf die Straßen. Vorsicht bitte auf der A2 Richtung Berlin. Zwischen Allerengersleben und Alsleben ist eine ungesicherte Unfallstelle auf allen Spuren. Fahren Sie hier bitte ganz besonders vorsichtig. So, und jetzt schon mal als Vorbereitung aufs lange sommerliche Pfingstwochenende volle Pulle Sommerstimmung von Kaoma.
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0: So klingen die 70er. Secret Service, oh Susie. MDR Sachsen-Anhalt ist hier, kurz vor sieben. Und auch so lässig klingen die 70er.
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0: Bringt uns irgendwie in Wochenendstimmung, obwohl das Wochenende noch gar nicht so ganz erreicht ist, ne? Ist aber in Sicht. Und The Joker gibt's nach den Nachrichten um sieben. 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
4: Heute Morgen mit Martin Nass. Ausgelassener Jubel und Partystimmung am Abend in Magdeburg. Der SCM hat sich vorzeitig zum deutschen Handballmeister gekürt mit einem 31:30 Sieg im Spitzenspiel gegen Verfolger Flensburg-Handewitt. Nachdem sich die Magdeburger dabei über weite Strecken zunächst schwer getan hatten, fiel der Siegtreffer in der sprichwörtlich letzten Sekunde. SCM-Trainer Bennett Wiegert lobte seine Schützlinge nach der Schlusssirene für das Meisterstück und rief zur Party. Die Jungs sollen sich jetzt erstmal so richtig die Sau rauslassen, so Erfolgscoach Wiegert. Allerdings sollten es die Handballprofis nicht allzu sehr betreiben mit dem Feiern. Im Juni steht beim Final-Four-Turnier in Köln noch die Mission Champions-League-Titelverteidigung an. In den Trümmern des eingestürzten Wohnhauses in Görlitz hat keine der vermissten Personen überlebt. Am Abend ist laut Polizei eine dritte Leiche geborgen worden. Dabei handelt es sich mit hoher Wahrscheinlichkeit um den noch vermissten 48-Jährigen. Der Görlitzer Oberbürgermeister Urso hatte zuvor erklärt, man sei in engem Kontakt mit der Familie des Mannes in Magdeburg. Das Gründerzeithaus, in dem sich Miet- und Ferienwohnungen befanden, war am Montagabend eingestürzt, vermutlich nach einer Gasexplosion. Es war der Traum einer ganzen Region. Mit der Intel-Megafabrik südlich von Magdeburg sollten tausende gut bezahlter Jobs entstehen und auch die Steuereinnahmen sollten sprudeln. Im Sommer vergangenen Jahres dann die Ernüchterung. Der US-Chip-Hersteller sagte seine milliardenschweren Pläne ab. Seither wurde auch überlegt, was mit dem nun leerstehenden riesigen Intel-Gelände passieren soll. Eigentlich wollte die Stadt Magdeburg das Grundstück zurückkaufen. Weil der Landeshauptstadt aber das nötige Geld dafür fehlt, hat der Stadtrat laut Volksstimme gestern beschlossen, auf das Vorkaufsrecht zu verzichten. Wahrscheinlich ist nun, dass das Land Sachsen-Anhalt die Flächen von Intel kauft und auf den fast 1000 Hektar ein Industriegebiet erschließt. Sonne satt und 30 Grad. Das Pfingstwochenende kommt laut MDR Wetterstudio fast hochsommerlich daher. Rahmenbedingungen wie bestellt für den Start der Freibadsaison in vielen Freibädern in Sachsen-Anhalt. Eine Übersicht, welches Bad bereits geöffnet hat oder dies nun tut, finden Sie bei uns auf den Sachsen-Anhalt-Seiten von mdr.de. Ab heute kann zum Beispiel im Volkspark Rotsch und im Zörbiger Freibad im Kreis Anhalt-Bitterfeld bei zugegeben noch etwas kühlen Wassertemperaturen geplanscht werden. Im Kreis Mansfeld-Südharz etwa macht das Stadtbad Hettstedt auf. Noch etwas gedulden müssen sich die Badegäste zum Beispiel im Freibad Pisteritz, im Flussbad Osterburg oder im Freibad Kalbe-Milde. Dort geht's erst Anfang Juni los. Wer wird in der kommenden Saison in der ersten Fußball-Bundesliga spielen? Die Antwort auf diese Frage ist nach dem ersten Relegationsspiel am Abend noch völlig offen. Wolfsburg als Drittletzter der Bundesliga und Paderborn als Dritter der zweiten Liga trennten sich 0:0 unentschieden. Die Entscheidung fällt damit im Rückspiel in Paderborn am Montag. Das waren die Nachrichten. Weiter mit Julia.
0: Da ist also noch Spannung angesagt,
4: absolut.
0: Aber wir können uns ja längst schon freuen.
5: Es ist der 21. Mai, es ist 21.45 Uhr. Der SC Magdeburg ist deutscher Handballmeister.
0: Da freuen wir uns nochmal mit, oder Martin?
4: Riesig,
0: yeah.
4: Ja.
0: Und ich gucke auf die Straßen. Wir möchten, dass sie gut ankommen. Hier ist der MDR Sachsen-Anhalt Verkehrsservice. 7:03 A2 Richtung Berlin zwischen Allerengersleben und Alsleben. 5 Kilometer Stau nach einem LKW-Unfall im Baustellenbereich. Bitte hier auch unbedingt eine Rettungsgasse bilden. Und sie sagen uns ja immer, wo Blitzer stehen. Vielen Dank fürs Anrufen in Reichertswerben Richtung Weißenfels. Haben Sie auch was gesehen? Dann gerne anrufen. Kostenfrei.

0: frei unter 0800 94 6 94 6 und die 1. Ich wünsche eine gute Fahrt. Wir haben es ja eben auch bei Martin schon in den Nachrichten gehört. Es ist einfach mal Sommer angesagt am Pfingstwochenende. Dazu ins Freibad, in den Badesee, auch wenn die Temperaturen im Wasser noch kühl sind. Aber die Luft wird eben sehr warm bzw. heiß. Heute schon mal bis 25 Grad. In Zeit sind es 13 Grad. In Querfurt 11, in Quedlinburg und Seehausen 10, in Zerbst 9 Grad. Ja, morgen dann bis 30 Grad, sonnig. Sonntag einzelne Schauer möglich, aber an sich bleibt es dann bis einschließlich Montag sommerlich.
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0: Juhu! Schönen Start in den Freitag.

0: 7.10 Uhr. Ist auch nicht das Original der Song, ne? Ist eine Coverversion. Soft Cell Tainted Love. Hier ist MDR Sachsen-Anhalt und das ist ja auch in dieser Woche.
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0: Was ist bei Ihnen denn nicht mehr original? Außenspiegel am Auto war mit dabei. Das war übrigens auch die Antwort von Lars Wohlfahrt. Dann wurde auch ein Waschbecken genannt und es waren die Hüfte, die Knie dabei. Und die meistgenannte Antwort?
2: Zahnersatz vielleicht. Ja, unten, was weiß ich, unten fehlen zwei Zähne. Ja, das ist dann so.
3: Bei mir sind es die Zähne. Da mussten schon einige durch künstliche ersetzt werden.
4: Zahnarzt, der hat mir dann Zahn gezogen und die Schmerzen gingen nicht weg. Dann stellte sich raus, dass er den falschen Zahn gezogen hat.
0: Oh, das war die meistgenannte Antwort. Und dann gibt es ja auch immer eine Antwort der Herzen. Die haben wir von Clara gesammelt. Clara ist 12 Jahre alt und vor einem Vierteljahr hat sie selbst ja eine Antwort der Herzen erhalten. Das geht wirklich unter die Haut.
5: Also bei mir ist nicht mehr original mein Herz, weil meine eine Herzhälfte ist nicht mitgewachsen. Und ich freue mich auf jeden Fall, wenn wir wieder in den Urlaub dürfen. Dann gehen wir an den Strand und dann kann ich am Strand rumrennen, rumturm, ohne dass ich mal aus der Puste bin oder eine Pause machen muss.
0: Muss man erstmal schlucken, ne? Eine Antwort der Herzen, die unter die Haut geht. Und dann haben wir dann ja später auch noch eine MDR Sachsen-Anhalt-Tasse. Die gibt's ja immer unter allen Antworten.
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6: Entschuldigung, wann war nochmal die Freitagsfrage?
1: Oh.

0: macht Lust zum Tanzen seit 1978. Olivia Newton-John, John Travolta, You're the One That I Want. Hier ist MDR Sachsen-Anhalt, 7.15 Uhr. Ja, und Tanzen ist auch Thema am langen Pfingstwochenende. An der Gottsche bei Bitterfeld, da kommen tausende Gäste zum Feiern, Feiern und Tanzen beim Sputnik Spring Break. Wer dahin will, muss durch Mühlbeck. Und von da schicken Franzi und Marion die Begrüße.
1: Wir grüßen alle, die schon da sind.
2: Und alle, die noch kommen.
1: Es wird bestimmt wie jedes Jahr wieder etwas lauter werden, aber sollen sie feiern.
2: Ja, ich gucke aus dem Schlafzimmerfenster raus und ich freue mich, dass mal Leute durch dieses Dorf gehen. Und wenn man dann das Radio MDR dann anhat, muss man das etwas lauter drehen.
3: Viel Spaß beim Feiern!
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0: Reinschweben in diesen Freitag, 7.19 Uhr. Hier ist MDR Sachsen-Anhalt. Die Frage ist, reinschweben in kurzer Hose, in langer Hose, mit oder ohne Strumpfhose?
1: Ich war schon shoppen und habe eine Menge Kleider im Kleiderschrank, die jetzt darauf warten, ohne Strumpfhose getragen zu werden.
0: Okay, bin ich ehrlich, habe ich mich heute noch nicht getraut. Ich habe noch eine Strumpfhose an. Wie sieht es bei dir aus, Jörg Schröder im MDR-Wetterstudio?
2: Es gab vor vielen Jahren so ein Lied, der Mini-Rock erobert die Welt. Ja. Wer den heute tragen möchte, ja, ist Geschmackssache. Aktuell muss ich sagen, ich bin jetzt kein Hohe.
0: Ich wollte gerade sagen, gehst jetzt auch ganz elegant über meine Frage hinweg.
2: Ich bin jetzt kein Strumpfhosenträger. Ja. Ich habe jetzt nicht die ganz große Erfahrung, inwieweit die jetzt wärmen. Nur so viel dazu.
0: Ja, machen Sie.
2: Auf alle Fälle
0: machen Sie.
2: Haben wir Temperaturen im Moment so zwischen 10 und 14 Grad. Ich denke mal schon, das ist für viele dann doch eher noch zu frisch. Allerdings heute Nachmittag kann man auf alle Fälle auf Strumpfhosen verzichten. Genauso auch, dass die Herren vielleicht auch mal ihre Beine zeigen können mit einem kürzeren Beinkleid. Die Temperaturen gehen heute rauf, 20 bis 25 Grad. Da kannst du immer nicht erwarten. Ja. Und dazu gibt es viel Sonnenschein, ab und zu mal ein paar Wolkenfelder. Ich sage mal so, besseres Frühlingswetter kann ich kaum anbieten.
0: Ist ja irgendwie auch schon fast Sommerwetter, guck mal. Und da gibt es zum Beispiel auch was für Weinliebhaber. Im Saalekreis, die Saale Weinmeile. Zwischen Bad Kösen und Rosbach, da öffnen nämlich Winzer ihre Höfe und Weinberge. Das Ganze eben Sonnabend und Sonntag. Und noch mehr Tipps fürs lange Pfingstwochenende gibt es ja immer bei uns in der MDR Sachsen-Anhalt-App. Ja, und das geht bis Montag so weiter, ne, mit diesem Wetter.
2: Ja, ich überlege jetzt gerade, ja, okay, klar, so ein Weinchen schmeckt immer ganz gut, aber morgen erwarten wir Temperaturen bei 30 Grad. Man sollte eventuell vielleicht dann doch überlegen, nicht ganz so viel in sich rein zu bechern. Ja,
0: viel das könnte, Wasser auf jeden
2: das
0: Fall.
2: Das könnte vielleicht nach hinten losgehen. Ja. Gerade für die Alkohol, wie ich zum Beispiel, nicht wirklich vertragen. Allerdings, man kann auch am Pfingstsonntag, Pfingstmontag schön anstoßen im Sonnenschein. Wir erleben insgesamt ein sehr freundliches Pfingstwochenende. Nur am Sonntag, da holpert es manchmal so ein bisschen mit dem Sonnenschein, da ziehen wir ein paar mehr Wolken durch und vor allen Dingen Sonntagnachmittag kann es stellenweise auch mal tröpfeln.
0: Also Jörg, ich würde sagen, womit man jetzt anstößt, ist einem ja irgendwie auch selbst überlassen so ein bisschen. Guck mal, ich mache uns hier mal so ein schönes Wasser, oder? Ein schönes Wasser mit Kohlensäure, damit stoßen wir jetzt an. Prost!
2: Prösterchen!
0: Was ist denn?

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6: Im Studiohalle mit Fabian Brenners. Es ist 7.30 Uhr. Guten Morgen. Die mögliche Ansiedlung eines Rüstungsunternehmens in Sangerhausen wird konkreter. Am Abend hat der Stadtrat nach MDR-Informationen mit deutlicher Mehrheit dafür gestimmt, die Verhandlungen mit dem Unternehmen weiterzuführen. Dabei geht es um den Verkauf eines 130 Hektar großen Grundstücks am westlichen Stadtrand von Sangerhausen. Nach MDR-Informationen verhandelt die Stadtverwaltung schon länger mit einem deutschen Rüstungszulieferer. Mit welchem Unternehmen die Stadt genau verhandelt, ist nicht bekannt. Im Teutschenthaler Ortsteil Angersdorf haben Anwohner ein Einschussloch in ihrem Haus entdeckt. Das teilte die Polizei mit. Demnach fanden die Besitzer des Einfamilienhauses am Donnerstagmorgen eine Patrone, die in ihrer Schlafzimmertür steckte. Linus Benedikt Zose aus der MDR Sachsen-Anhalt Nachrichtenredaktion kennt die Einzelheiten.
7: Kurz nach 7 Uhr riefen die Hausbesitzer aus Teutschenthal die Polizei und berichteten von einer Kugel, die in ihrer Schlafzimmertür steckte. Vor Ort fanden die Beamten weitere Schäden. Das Geschoss flog offenbar durch die Haustür und durchschlug eine Kommode, bevor es in der Schlafzimmertür stecken blieb. Verletzt wurde bei dem Vorfall niemand. Die Polizei weiß noch nicht, woher die Kugel stammt. Derzeit prüfen die Ermittler, ob der Schuss mit Absicht abgegeben wurde oder ob er das Haus in Teutschenthal versehentlich traf.
6: Am Landgericht Halle muss sich von heute an ein 49-jähriger Mann aus Naumburg verantworten. Die Staatsanwaltschaft wirft dem Mann unter anderem sexuellen Missbrauch von Kindern in 60 Fällen vor. In mindestens einem Fall soll er auch Bilder oder Videos angefertigt haben. Die Opfer des Mannes, die er über 8 Jahre hinweg in seiner Naumburger Wohnung missbraucht haben soll, sind heute zwischen 13 und 21 Jahren alt. Und zum Sport. Zum 4. Mal in Folge will der Hallesche FC morgen den Titel im Fußball-Landespokal holen. Gegner im Leuner Chemiestadion ist Germania Halberstadt. Für HFC-Trainer Robert Schröder ist es das erste Landespokalfinale mit dem HFC. Trotzdem weiß er, dass die letzten Finalsiege teilweise zähe Angelegenheiten waren. Aber
8: am Ende war der Pokal in den Händen des HFC. Das ist mein Ziel. Wenn es dann am Ende darum geht, dass wir uns gequält haben, dann ist es halt so, dann sind die Jungs trotzdem an ihre Grenze gegangen. Es geht darum, ein Tor mehr zu schießen als der Gegner mindestens. In 90 Minuten, wenn es notwendig ist, in 120 oder im Elfmeterschießen. Wir nehmen den Gegner ernst, wir sind sehr fokussiert auf unsere Aufgabe und haben das große Ziel, diesen Pokal zu gewinnen. Das Wie steht in einem Pokalspiel immer erstmal hinten dran, weil es darum geht, zu gewinnen.
6: Im Vorverkauf sind für das Spiel bis jetzt 4.100 Karten verkauft worden. Anpfiff morgen zwischen dem Halleschen FC und Germania Halberstadt ist 13.30 Uhr. Und das waren die aktuellen Meldungen aus Ihrer Region.
9: Wir möchten, dass Sie gut ankommen. Hier ist der MDR Sachsen-Anhalt-Verkehrsservice, 8:03. A2 Richtung Berlin zwischen Marienborn-Helmstedt und Eilsleben. 6 Kilometer Stau nach einem LKW-Unfall im Baustellenbereich. 1 Stunde kommt obendrauf. Und einen Blitzer gibt's auch. Dankeschön fürs Anrufen in Reichertswerben Richtung Weißenfels. Haben Sie auch was gesehen? Na dann machen Sie das doch auch gerne. Rufen Sie uns an 0800 94 6 94 6 und die 1 natürlich kostenfrei. Ich wünsche eine gute Fahrt. Ach, der Freitag ist doch auch schon gefühlt fast schon wie das Wochenende. Ne? Das Wetter passt jetzt schon sonnig, die Temperaturen krabbeln immer weiter nach oben. 13 Grad sind es jetzt in Aschersleben, Klötze und Landsberg und auch Laucha in Lutherstadt-Wittenberg. 10 bei 25 landen wir dann heute irgendwann mal. Und dann, wenn dann wirklich Wochenende ist, also ab morgen wird es dann ja noch wärmer. Morgen bis 30 Grad, sonnig wird es, Sonntag und auch Pfingstmontag.

0: Montag bleibt sommerlich und warm, sind auch einzelne Schauer dann mal möglich zwischendurch. Hier ist der schönste Morgen. Ich bin Julia Rosebrock, wünsche einen guten Start in den Freitag.
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0: Da sind wir doch schon direkt in Sommerstimmung und da sind wir auch jetzt bei MDR Sachsen-Anhalt. Morgenreporter Guido Hensch und Guido ist da, also nicht ganz, aber sagen wir vielleicht 200 Meter entfernt, wo es gestern um 21.45 Uhr so klang. Der SC Magdeburg ist ja deutscher Handballmeister. Guido, hast du vielleicht da noch so ein paar Leute langlaufen sehen, die noch so gerade vom Feiern kommen oder so?
1: Nein, die gute Nachricht ist, da lagen keine betrunkenen Fans irgendwie an der GTEC Arena rum. Ich bin ja da direkt lang gefahren auf meinem Weg hier zum Elbauenpark. Also alles gut, alle haben es nach Hause geschafft. Und ich muss ja sagen, es war jetzt auch nicht mehr die ganz große Überraschung. Ne? War ja nur eine Frage der Zeit. Trotzdem schön, aber ja. Ich glaube, die Leute, die haben es etwas entspannter hingenommen als sonst vielleicht bei den ersten Erfolgen.
0: Aber wir freuen uns, wir gratulieren. Und jetzt, lieber Guido, du hast ja schon gesagt, wollen wir natürlich darüber reden, was du heute früh vorhast. Elbauenpark, du hast es schon gesagt, da hast du dich heute auf den Weg gemacht und was ist da los um 7.42 Uhr?
1: Ja, du hörst ja im Hintergrund, eigentlich hört es sich so an, aber in meinem Kopf, ja, da klingt es gerade so, warte.
0: Oh, ist das ein T-Rex?
1: Kannst du das nachvollziehen? Ja, genau. Hier ist nämlich gerade eine Dinosaurier-Ausstellung und zwar auf dem gesamten Gelände des Elbauenparks. Also wenn man hier umherläuft, man wird überall hier Modelle von den Dinosauriern in Lebensgröße finden. Thorsten Bauer hat sich Zeit genommen, ist zu mir gekommen. Wie viele Modelle haben wir da und wo kann ich die überall entdecken?
2: Also wir haben insgesamt 39 Dinosauriermodelle. Davon stehen einige im Jahrtausendturm und die größte Anzahl der Modelle steht hier draußen in unserer sogenannten Dino-Aue.
1: Also man kann tolle Fotos machen und man kann Sprachübungen machen, denn der hier, den kann ich gar nicht aussprechen. Wie heißt er?
2: Das ist der Euoplocephalus. Was bedeutet gut gepanzerter Kopf? Das ist ein Zungenbrecher.
1: Also selbst so kann man hier noch ein bisschen Spaß haben. Das ist aktuell jetzt so ein bisschen das Highlight, was neu dazugekommen ist in diesem Jahr. Aber für mich, der eigentliche Star des Elbauenparks, der steht hier 100 Meter hinter uns. Und das ist der klügste Turm der Welt. Ne? Das ist keine KI, sondern eine HI, die hölzerne Intelligenz. Der wird immer noch so ein bisschen unterschätzt. Aber vielleicht erklären Sie einfach nochmal, warum lohnt sich das wirklich, da reinzugehen?
2: Ja genau, der Jahrtausendturm, der schlauste Turm der Welt, ist nicht nur einfach eine Aussichtsplattform, also die kann man natürlich auch als Aussichtsplattform nutzen, aber wir stellen dort 6000 Jahre Menschheits- und Wissenschaftsgeschichte aus auf insgesamt 6 Ebenen und da ist für jeden etwas dabei. Es sind Exponate dabei, wo man selber sich dran probieren kann und es gerade für Kinder und Heranwachsende sehr interessant.
1: Und auch der eine oder andere ist dann drin, der was erklärt, wenn man da noch Nachfragen hat, ne, dass man nicht gar ganz irgendwie dumm dasteht.
2: Genau, wir haben Ausstellungsbetreuer, die man ansprechen kann und die zu jedem Exponat und zu jedem ausgestellten Stück immer eine Information für die Besucher da haben.
1: Wie ist aktuell die Öffnungszeit hier im Elbauenpark für alle, die so kurz entschlossen jetzt mal Lust haben, die Tage?
2: Ja, der Turm hat von 10 bis 18 Uhr geöffnet, der Elbauenpark macht schon eine Stunde früher auf um 9.
1: Ah, und ich darf schon vor der Öffnung hier ein bisschen umherschlendern und ich habe mir noch ein, zwei schöne Eckchen ausgesucht.

0: herzlich guten Morgen, schönen Start in den sommerlichen Freitag, der uns vorbereitet für das ja zum Teil hochsommerliche Pfingstwochenende. Ja, wie vorbereitet sind Sie denn so?
1: Nee, ich habe seit letztem Wochenende eine neue Sonnenbrille. Das reicht ja. Da ist man auch perfekt ausgestattet.
2: Ich komme ja von der Arbeit, ich arbeite ehrenamtlich im Dom und da ist es natürlich sehr kühl. Deswegen die dicke Jacke, aber ansonsten fliegt die gleich weg und dann ein Eis, vielleicht ein Kaffee, aber auf jeden Fall draußen.
3: Sonnencreme und Badezeug und kurze Hosen habe ich hier noch nicht rausgelegt. Aber ich freue mich trotzdem aufs warme Wetter und bin gespannt auf den Sommer. Ich werde auf jeden Fall in den See springen.
0: Ja, dann mal los! Wo das geht, Freibäder, Badeseen in Sachsen-Anhalt mit Öffnungszeiten, mit allem drum und dran, gibt es bei uns in der MDR Sachsen-Anhalt-App. Und selbstverständlich auch Tipps fürs lange Pfingstwochenende. Schönen guten Morgen!
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0: MDR Sachsen-Anhalt ist hier kurz vor 8, gleich nach 8. Sheila B. Devotion, Spacer, nach den Nachrichten um 8. Hier bei uns, wir spielen die Hits unseres Lebens.
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3: Im Studio mit Martin Nass. Guten Morgen. Ja, ausgelassene Jubel- und Partystimmung am Abend in der Magdeburger Getek Arena. Der SCM hat sich vorzeitig zum deutschen Handballmeister gekürt. Mit einem 31:30 Sieg im Spitzenspiel gegen Verfolger Flensburg-Handewitt. Nachdem sich die Magdeburger dabei über weite Strecken zunächst schwer getan hatten, fiel der Siegtreffer in der sprichwörtlich letzten Sekunde. SCM-Trainer Bernhard Wiegert erteilte seinen Schützlingen nach der Schlusssirene den Partybefehl. Die Jungs sollen jetzt erstmal richtig die Sau rauslassen, so Wiegert. Allerdings sollten es die Handballprofis nicht allzu sehr übertreiben mit dem Feiern, denn im Juni steht beim Final Four Turnier in Köln noch die Mission Champions League Titelverteidigung an. Steuern, Rente und Gesundheit. Die Bundesregierung will Deutschland mit umfassenden Reformen wieder zukunftsfähig aufstellen. Dabei hat Kanzler Merz bereits erklärt, dass diese strukturellen Einschnitte für alle Bevölkerungsschichten durchaus schmerzhaft sein und ihnen einiges abverlangen werden. Jetzt soll der Rotstift offenbar auch beim Elterngeld angesetzt werden. Medienberichten zufolge prüft Bundesfamilienministerin Prim Einsparungen. In der Welt versicherte die CDU-Politikerin aber bereits, dass sich an der Höhe des Elterngeldes nichts ändern solle, möglicherweise aber an der Bezugsdauer. Das Elterngeld wurde seit seiner Einführung 2007 bis heute noch nie erhöht. Es war der Traum einer ganzen Region. Mit der Intel-Megafabrik südlich von Magdeburg sollten da tausende gut bezahlter Jobs entstehen und auch die Steuereinnahmen sollten schwudeln. Im Sommer vergangenen Jahres dann die Ernüchterung. Der US-Chip-Hersteller sagte sein milliardenschweres Investitionsprogramm ab. Seither wurde auch überlegt, was mit dem leerstehenden riesigen Intel-Gelände passieren soll. Eigentlich wollte die Stadt Magdeburg das Grundstück zurückkaufen. Weil aber das nötige Geld dafür fehlt, hat der Stadtrat laut Volksstimme gestern nun beschlossen, auf das Vorkaufsrecht zu verzichten. Wahrscheinlich ist, dass jetzt das Land Sachsen-Anhalt die Flächen von Intel kauft und auf den fast 1000 Hektar ein Industriegebiet erschließt. Sonne satt und 30 Grad. Das Pfingstwochenende kommt laut MDR-Wetterstudio fast hochsommerlich daher. Rahmenbedingungen wie bestellt für den Start der Freibadsaison in vielen Bädern im Land. Eine Übersicht, welches Bad bereits geöffnet hat oder dies nun tut, finden Sie bei uns auf den Sachsen-Anhalt-Seiten von mdr.de. Ab heute kann zum Beispiel im Volkspark Rotsch und im Zörbiger Freibad im Kreis Anhalt-Bitterfeld geplanscht werden. Im Kreis Mansfeld-Südharz etwa macht das Stadtbad Hettstedt auf. Noch etwas gedulden müssen sich dagegen die Badegäste im Freibad Piesteritz, im Flussbad Osterburg oder im Freibad Kalbemilde. Dort geht's erst Anfang Juni los. Wer wird in der kommenden Saison in der ersten Fußball-Bundesliga spielen? Die Antwort auf diese Frage ist nach dem ersten Relegationsspiel am Abend noch völlig offen. Wolfsburg als Drittletzter der Bundesliga und Paderborn als Dritter der zweiten Liga trennten sich 0:0 unentschieden. Die Entscheidung fällt damit im Rückspiel in Paderborn am Montag. Das waren die Nachrichten. Weiter mit Julia.
4: Ich danke dir, Martin. Wir möchten, dass Sie gut ankommen. Hier ist der MDR Sachsen-Anhalt Verkehrsservice. 3:08. Die A2 Richtung Berlin ist zwischen Allerengersleben und Alsleben nicht mehr gesperrt. Die linke Spur ist wieder frei. Wegen Bergungsarbeiten gibt es aber noch Stau bis Helmstedt Zentrum und deswegen auch Stau auf der B1 Umleitung über Eimersleben. Dann sagen Sie uns ja immer, wo Blitzer stehen. Vielen Dank. Auf der B6 in Halle, in der Leipziger Chaussee Richtung Bruckdorf, in Düsedau aus Richtung Osterburg und in Reichardswerben Richtung Weißenfels. Vielen Dank. Gern weiter anrufen. 0800 94 6 94 6 und die 1 ist unsere kostenfreie Nummer für Ihre Infos von den Straßen. Ich wünsche eine gute Fahrt. Ja, ich kriege mich ja gar nicht mehr ein, ne? Wie sehr ich mich über dieses Wetter freue. Heute bis 25 Grad. In Dessau-Roßlau sind es aktuell 12, in Lutherstadt-Eisleben 11, Gardelegen 12 Grad, in Halberstadt und auch in Halle 11 Grad. Und das steigert sich ja noch am Wochenende. Morgen bis 30 Grad, sonnig und bis einschließlich Pfingstmontag bleibt so sommerlich. Können einzelne Schauer auch mal dazukommen.
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4: Juhu! Kurz nach acht am Freitag, also noch genug Zeit für die Vorbereitung dann fürs Wochenende. Notiz an mich selbst, Sonnencreme kaufen, tatsächlich wichtig, ist alle gegangen, brauche ich noch mal neu. Und ansonsten, ich könnte mir vorstellen, es wird dann auch wieder im ein oder anderen Garten oder auf der einen oder anderen Terrasse gegrillt werden, einkaufen. Wasser einkaufen, was man eben sonst so braucht, für dieses lange Pfingstwochenende. Schönen Freitagmorgen!

0: 8.12 Uhr. Guten Morgen, MDR Sachsen-Anhalt ist hier. Was war bei Ihnen, ist bei Ihnen nicht mehr original? Das war sie in dieser Woche.
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0: Die meistgenannte Antwort waren Zähne. Da musste der Zahnarzt schon viele Originale austauschen. Und wie jede Woche geht unter allen Antworten auch eine handsignierte von Lars Wohlfahrt und von mir. MDR Sachsen-Anhalt Tasse raus. Und zwar diesmal an Rita aus Stolz.
2: Mein Ersatzteil hat nichts mit prallem Busen oder straffer Haut zu tun. Ich habe nach fast 2 Jahren Dialyse am 6. Dezember, am Nikolaustag, früh um 5:30 eine Spenderniere bekommen.
0: Uff. Ja.
2: Und da fing mein neues Leben an mit dem Tag. Und in Halle kriegen die Nieren alle einen Namen. Mhm. Meine Niere heißt auch Julia, wie sie. Und die Julia, wunderbar, wir haben jetzt schon über 18,5 Jahre miteinander alles ausgehalten und sie hat mir wirklich eine neue Lebensqualität geschenkt.
0: Uff, ja, Rita, das ist eine Antwort, die natürlich auch ja unter die Haut geht. Und erstmal vielen Dank fürs Teilen dieser Geschichte, und das kann man wahrscheinlich nur erahnen, ja, was das für Sie auch bedeutet, ne?
2: Ja, es ist ein neues Leben.
0: Und haben Sie sich den Namen ausgesucht oder wer hat das gemacht?
2: Ich war ja da ganz überrascht. Stellen Sie sich vor, Sie kriegen Anruf, Sie kriegen jetzt eine Spenderniere.
0: Mhm.
2: Nur geheult dahin, habe mir gesagt, das muss jetzt sein, da musst du durch. Und dann fragen die mich kurz vorm OP, wie soll denn die Niere heißen?
0: Ja.
2: Ja, da fällt Ihnen im Moment nichts ein. Und da habe ich gefragt, die Schwester, die mich in den OP gefahren hat, wie heißen Sie denn? Und da sagte sie Julia. Ich sage, dann soll meine Niere Julia heißen, weil das jetzt die letzte Person vor der Narkose war, die ich gesehen habe.
0: Was für eine Geschichte. Und wie gesagt, ich bin ganz platt, freue mich einfach auch mit, dass Ihnen das so gut geht damit. Und auch wenn es nur eine ganze Kleinigkeit ist im Vergleich, haben wir hier ja noch eine MDR Sachsen-Anhalt-Tasse. Die würden wir Ihnen gern zuschicken.
2: Ja, da freue ich mich.
0: Ja?
2: Ich muss ja viel trinken.
0: Ach so, okay.
2: Da kommt die Tasse richtig.
0: Lars Wohlfahrt und ich, wir unterschreiben da.
2: Ach, da freue ich mich.
0: Na
2: da freue ich mich ganz doll.
0: Dann, liebe Rita, wünsche ich ein schönes Wochenende.
2: Dankeschön. Das ganze Team, schöne Pfingsten.
0: Dankeschön. Bis bald. Tschüss.
2: Bis bald. Tschüss.
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MDR Sachsen-Anhalt hier mit Juhu, bald ist langes Wochenende Musik von Little Eva The Locomotion. Und jetzt geht's mal in die 80er zu Nick Kershaw, Won't Let the Sun Go Down on Me. Veranstaltungstipps fürs lange Wochenende gibt's bei uns in der MDR Sachsen-Anhalt App. Nochmal der Tipp für die Weinmeile, die gibt's. Die Saale-Weinmeile zwischen Bad Gösen im Burgenlandkreis und Rosbach.

0: 8.21 Uhr. Schönen Start in den Freitag. Es geht immer weiter in Richtung des langen Pfingstwochenendes. Und zwar mit Jörg Schröder im MDR-Wetterstudio. Wie schön.
1: Einen wunderschönen guten Morgen.
0: Und weißt du, was es bei uns nicht geben kann, wenn es jetzt so warm wird? Irgendwas, was in den Backofen rein muss. Denn dann wird ja irgendwie die Wohnung gleich noch wärmer. Kannst du es ein bisschen nachvollziehen? Komm, stimme, mach mal so ein zustimmendes.
1: Ab 25 Grad bleibt bei uns der Ofen kalt. So. Nur ganz nebenbei, damit die Wohnung sich nicht auch weiter aufheizt.
0: Alles klar. Aber danke für dein Verständnis. Mhm. Worauf ich hinaus will, das sehen aber nicht alle so. Denn da gibt es auch ein ganz tolles Fest. Nämlich in Garitz bei Zerbst gibt es immer zu Pfingsten Frisches aus dem Backofen. Und zwar morgen Sonnabend ab 14 Uhr das beliebte Backofenfest. So.
1: So.
0: Aber das ist ja
1: was
0: gut, da muss man dazu, den eigenen nicht
1: ich,
0: anmachen.
1: Was soll ich jetzt dazu sagen? Also morgen erwarten wir Temperaturen bis 30 Grad. Wir können uns also entspannt neben den Backofen legen. Da backen wir auch quasi im Sonnenschein. Und das ist der wichtige Hinweis, die Haut ist noch relativ empfindlich. Ja. Auf alle Fälle in den nächsten Tagen an den Sonnenschutz denken, weil eben halt die Sonne noch, gerade die Frühlingssonne insgesamt sehr kräftig ist. Und eben halt auch zum Backofen, es gibt morgen richtig viel Sonnenschein, aber ganz Sachsen-Anhalt backt morgen sowieso. Wir erwarten ja Werte, wie gesagt, bis 30 Grad. Morgen insgesamt viel Sonnenschein. Heute Wohlfühltemperaturen 20 bis 25 Grad. Kann man aber trotzdem backen.
0: Ich wusste, dass du da was Schönes draus machst, Jörg. Und ein bisschen Regen gibt es dann vielleicht. Wie wahrscheinlich ist denn das Sonntag, Montag?
1: Ach, dieser Sonntag mit diesem Sahara-Staub. Ja. Naja, ich sage mal so, der Sonntag kann mal ein bisschen bewölkter sein. Da haben wir, ich sage mal ganz vorsichtig, ein Schauerrisiko von vielleicht 40-50%. Es kann tröppeln, muss es nicht. Man ist aber quasi innerlich darauf vorbereitet, dass man von oben was runterkommen kann. Pfingstmontag ist dann auf alle Fälle schon wieder deutlich trockener.
0: Und ansonsten, Jörg?
1: Aha. Back mir einen Storch oder was?
0: Wollte darauf hinaus, öffnen ja auch viele Freibäder und wir waren doch eigentlich verabredet.
1: Ja,
0: das
1: ich freue mich drauf,
0: nochmal.
1: Komm.
0: Eins,
1: Anlauf.
0: Zwei, drei.
1: Juhu. Schönes Wochenende.
0: Schönes Wochenende. Und noch mehr Tipps gibt es bei uns in der MDR Sachsen-Anhalt-App. Auch für Freibäder und Badeseen in Sachsen-Anhalt. Ja.

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6: Im Studio alle mit Fabian Brenner. Es ist 8.30 Uhr. Guten Morgen. Die mögliche Ansiedlung eines Rüstungsunternehmens in Sangerhausen wird konkreter. Am Abend hat der Stadtrat nach MDR-Informationen für weitere Verhandlungen mit dem Unternehmen gestimmt. Max Hensch mit weiteren Details.
7: Ausgesprochen lang, fast 1,5 Stunden, soll im nicht öffentlichen Teil des Stadtrats diskutiert worden sein. Am Ende stimmte eine deutliche Mehrheit der Räte für weitere Verhandlungen mit dem noch nicht namentlich bekannten Unternehmen. Dabei geht es um den Verkauf eines 130 Hektar großen Grundstücks am westlichen Stadtrand von Sangerhausen. Die Stadtverwaltung soll schon länger mit einem deutschen Rüstungszulieferer in Gesprächen sein. Jetzt sollen sie intensiviert werden. Das Unternehmen stellt Komponenten für den Verteidigungsbereich her und will seine Produktion erweitern.
6: Weil bei Karsdorf im Burgenlandkreis eine neue Brücke gebaut wird, wird die Unstrut in diesem Bereich für den Schiffsverkehr gesperrt. Und zwar vom 10. bis zum 28. August, teilt das Landesverwaltungsamt mit. Dass die dreiwöchige Sperrung der Unstrut in die touristische Hochsaison fällt, habe der Bauablauf ergeben, erklärte Peter Lotze von der Landesstraßenbaubehörde. Insgesamt sei die Bauzeit, in der die 140 Meter lange Brücke und die Vorlandbrücken über den Fluss geschoben werden sollen, knapp bemessen. Während der Flusssperrung werden Ein- und Ausstiegsstellen zeitweise provisorisch errichtet. Gut 14 Tage sind es noch, dann öffnen im Saalekreis die Wahllokale, die Wahl eines neuen Landrats steht an. Und in Teutschenthal gibt es sogar noch einen Wahlzettel mehr. Die Einwohner können ein zweites Kreuz machen, denn in Teutschenthal wird parallel der Bürgermeister gewählt. Um den Chefposten im Rathaus bewerben sich drei Männer. Martin Klause blickt voraus.
8: Thilo Eigendorf, aktuell Bürgermeister der Gemeinde Teutschenthal, kandidiert für die unabhängige Bürgervereinigung, hieß es aus dem Rathaus. Der 48-jährige Rechtsanwalt strebe eine zweite Amtszeit an. Als Parteiloser wirft der Unternehmer Mario Talamini seinen Hut in den Ring. Er ist 56 und arbeitet für ein Versicherungsunternehmen. Der dritte Bewerber auf der Liste heißt Markus Bachus, ist 38 Jahre alt und arbeitet im Vertrieb. Auch er tritt als parteiloser Einzelbewerber an.
6: Eine 77 Meter lange Kaffeetafel und jeder kann sich dazusetzen. Genau dazu lädt die Stadthalle morgen ein und nennt das Ganze Tafel der Demokratie. Mit dieser Aktion am Hansering beteiligt sich die Stadt laut Mitteilung am bundesweiten Mitmachtag, der ehrenamtliches Engagement würdigen soll. An der Kaffeetafel und an einem Mitbringbuffet könnten sich Hallenser über lokale und gesellschaftliche Themen austauschen, heißt es weiter. Anlass des Mitmachtags ist der 77. Geburtstag des Grundgesetzes.
9: Wir möchten, dass Sie gut ankommen. Hier ist der MDR Sachsen-Anhalt Verkehrsservice. 3 Minuten nach 8:30. A2 Richtung Berlin zwischen Marienborn, Helmstedt und Alsleben. 9 Kilometer Stau und stockender Verkehr. Wegen LKW-Bergungsarbeiten im Baustellenbereich. Die linke Spur ist wieder frei. Und deswegen auch noch Stau auf der B1-Umleitung über Eimersleben. Hier kommen die Blitzer. Danke fürs Anrufen auf der B6 in Halle in der Leipziger Chaussee Richtung Bruckdorf. Auf der B81 in Höhe Pfeifenkrug Richtung Halberstadt. In Düsedau aus Richtung Osterburg. Und in Reichertswerben Richtung Weißenfels. 0800 94 6 94 6 und die 1. Gerne weiter anrufen, wenn Sie noch was haben von den Straßen. Ich wünsche eine gute Fahrt. Sonnig, trocken, warm bis 25 Grad, so sieht's heute aus. Es sind jetzt schon 17 in Magdeburg, in Köthen, Stendal und Stiege 15, in Naumburg 13. Und es wird noch mehr, morgen bis 30 Grad und auch bis einschließlich Pfingstmontag bleibt's sommerlich und warm mit Sonne. Einzelne Schauer sind auch mal möglich. Hier ist der schönste Morgen. Ich bin Julia Rosebrock. Guten Start in den Freitag.
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0: 1:30 MDR Sachsen-Anhalt ist hier. Oh, und wir genießen nochmal von gestern Abend.
1: Es ist der 21. Mai. Es ist 21.45 Uhr. Der SC Magdeburg ist deutscher Handballmeister.
0: MDR Sachsen-Anhalt Sportreporter Frank Martin war dabei, hat den Livestream kommentiert. Und wer auch mit dabei war in der Halle, MDR Sachsen-Anhalt Sportreporter Jens Keller war fürs MDR Fernsehen dabei und ist jetzt hier zu mir ins Studio gekommen. Ein bisschen kleine Augen vielleicht, würde ich jetzt behaupten. Wie geht's dir? Moin erstmal.
2: Mir geht's ganz gut. Die Nacht war natürlich kürzer, nicht als gedacht, aber schon erwartbar irgendwo. Ja, es war ein absolut verrücktes Spiel mit allen Beteiligten, mit denen wir gesprochen haben. Wir haben gesagt, nee, das war von der Spannung her natürlich extrem mehr Drama, muss man sagen, ging nicht. Die es dann erwischt hat, waren natürlich die Flensburger. Aber was ich wirklich, ich mache das jetzt seit über 30 Jahren, also mit dem Pokalerfolg 1996 des SCM DHB-Pokal. Aber dass ich 10 Minuten nach dem Spiel immer noch nicht weiß, wie das Spiel ausgegangen ist, das habe ich wirklich auch noch nicht erlebt. Und ich habe dann die Spieler auch mit dem Ergebnis konfrontiert und die guckten mich dann immer irgendwie an, als ich vom Unentschieden sprach. Und die sagten, nee, wir haben doch verloren, gerade die Flensburger. Ja. Ich sag, also in allen Kanälen steht hier 30-30 und so. Und dann haben wir irgendwann erfahren, dass es dann doch noch rechtzeitig zum 31-30 durch Magnus Saugstrup geklappt hat. Aber wäre auch völlig egal gewesen. Der SCM wäre auch mit einem Unentschieden durch gewesen oder ist durch gewesen. Und ist natürlich verdient, deutscher Meister, aber obwohl ich wirklich grün-rotes Blut habe, sage ich, die Flensburger haben es nicht verdient, gestern verloren zu haben. Das muss ich ganz einfach sagen.
0: Okay, aber natürlich, muss auch ich jetzt sagen, freuen wir uns mit dem SCM natürlich. Und auch in Halle, im Regionalstudio Halle, da wird heute im SCM-Trikot gesendet. Ne? Fabian Brenner haben wir mal kurz noch in unsere Runde dazugeholt.
3: Ja, hey. Ausnahmsweise mal heute, ja. In Halle und Umgebung muss man das manchmal erklären, was ist das eigentlich für ein grün-rotes Trikot? Das erkennt nicht jeder sofort, das mag in Magdeburg anders sein, aber wenn man es dann erklärt und dann sind alle meistens auch hellauf begeistert.
0: Und du heute auch, wie geht's dir? Konntest du gut aus dem Bett kommen und sowas alles?
3: Ich komme immer gut aus dem Bett, nee, alles wunderbar. Aber es gibt ja auch tatsächlich viele Fans hier in Halle, Handballfans, die regelmäßig in die Halle nach Magdeburg fahren. Auch aus Weißenfels weiß ich von Leuten, die gestern mit vor Ort waren und mitgefeiert haben mit euch.
0: Okay, und du feierst jetzt auch noch ein bisschen so vor dich hin?
3: Absolut.
0: Schön, danke dir. Fabian Brenner, liebe Grüße nach Halle. Und Jens, du hast ja eben schon gesagt, du warst dabei, hast natürlich auch danach noch mit der Mannschaft gesprochen, mit dem Trainer. Was wird da jetzt heute passieren oder in Sachen Feierei, was ist da jetzt noch los?
2: Also wie heute Nacht gefeiert wurde, weiß ich nicht. Ich habe nur vernommen, dass Bennett Wiegert zu allem bereit gewesen wäre, nur zu einem nicht, sich in irgendeinen Flieger zu setzen und irgendwo abzuheben. Das hat offenbar auch nicht stattgefunden, weil er auch heute den Medien zur Verfügung stehen wird. Und ich glaube, die Jungs, die machen das auch ganz ruhig. Die müssen morgen schon wieder Richtung Mannheim, weil am Sonntag ist das Spiel gegen die Rhein-Neckar-Löwen. Das ist jetzt alles so ein bisschen austudeln, bis dann die Meisterschale hoffentlich irgendwann mal auftaucht. Viele haben sich das ja gewünscht und das war für mich auch so ein Moment, der die Emotionalität so ein bisschen gedämpft hat. Ne? Man hätte sich schon gewünscht, dass da einer von der Handball-Bundesliga da ist und dann auf einmal die Schale aus dem Ärmel zieht, weil die Wahrscheinlichkeit eben sehr groß war, dass das gestern passiert. Aber ist nicht passiert, müssen wir abwarten. Vielleicht gibt es sie am Sonntag oder dann erst zum letzten Saisonheimspiel des SCM gegen den VfL Gummersbach. Aber auf jeden Fall kommt die Scheibe nach Magdeburg.

ja, da sind wir schon mal in Sommerstimmung, oder? Kate, ja, nice. Summer Dreaming, MDR Sachsen-Anhalt hier, 8.52 Uhr. Mehr Sommerstimmung gleich auch von MDR Sachsen-Anhalt-Reporter Guido Hensch. Er wird sich um kurz nach 9 bei Julian Mengler dann nochmal aus dem Elbauenpark melden und da so ein bisschen schon mal den Check machen, ob alles denn bereit ist für das sommerliche lange Pfingstwochenende. Und das hier fehlt natürlich noch am Freitag hier die neue Freitagsfrage. Es geht ums Ehrenamt, denn morgen ist der Ehrentag für alle, die sich eben ehrenamtlich engagieren. Und klar, das wissen wir, das wissen Sie, viele von Ihnen. Sie erzählen uns auch immer viel davon. Wir wissen, dass viele geben viel Freizeit fürs Vereinsleben, für die Feuerwehr, für Projekte aus. Und das kann man gar nicht oft genug sagen, wie wichtig das ist. Und auch eben das Ganze sichtbar zu machen und drüber zu sprechen. Deswegen ist unsere neue Freitagsfrage: Was gäbe es nicht in Ihrem Ort ohne das Ehrenamt? Jetzt können Sie schon loslegen mit Ihren Antworten per WhatsApp oder in der MDR Sachsen-Anhalt-App. Ich wünsche ein tolles, langes

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0: Im Studio heute Morgen Martin Mess. Im Osten Sachsen-Anhalts stehen aktuell zwei Großinvestitionen in den Startlöchern. In Bitterfeld geht es um die Produktion von extrem reinem Siliziumkarbid, das wichtig ist bei der Herstellung von Computerchips. Die Bitterfelder Firma Silicon Products und das französische Unternehmen Zadient betreiben dazu in Bitterfeld bereits eine Pilotanlage. Um diese nun schrittweise auszubauen, stellt der Bund Finanzhilfen in Höhe von 66 Millionen Euro bereit. Von Bitterfeld aus soll dann später Siliziumkarbid an Chipfabriken in Deutschland, in den USA und in Asien geliefert werden. Die Großbäckerei Lieken will zudem ihren Standort Wittenberg-Piesteritz ausbauen. Die Investitionssumme hier liegt nach Unternehmensangaben bei 70 Millionen Euro. Geplant ist, die neue Produktionslinie für Laugenzöpfe dann Ende kommenden Jahres hochzufahren. Steuern, Rente und Gesundheit. Die Bundesregierung will Deutschland mit umfassenden Reformen wieder zukunftsfähig aufstellen. Dabei hat Kanzler Merz bereits erklärt, dass diese strukturellen Einschnitte für alle Bevölkerungsschichten durchaus schmerzhaft seien und ihnen einiges abverlangen werden. Jetzt soll der Rotstift offenbar auch beim Elterngeld angesetzt werden. Medienberichten zufolge prüft Bundesfamilienministerin Prien Einsparungen. In der Welt versicherte die CDU-Politikerin aber bereits, dass sich an der Höhe des Elterngeldes nichts ändern solle, möglicherweise aber an der Bezugsdauer. Das Elterngeld wurde seit seiner Einführung 2007 bis heute noch nie erhöht. Es war der Traum einer ganzen Region. Mit der Intel-Megafabrik südlich von Magdeburg sollten tausende gut bezahlter Jobs entstehen und auch die Steuereinnahmen sollten sprudeln. Im Sommer vergangenen Jahres dann die Ernüchterung. Der US-Chip-Hersteller sagte seine milliardenschweren Pläne ab. Seither wurde auch überlegt, was mit dem leerstehenden riesigen Intel-Gelände passieren soll. Eigentlich wollte die Stadt Magdeburg das Grundstück zurückkaufen. Weil aber das nötige Geld dafür fehlt, hat der Stadtrat laut Volksstimme gestern nun beschlossen, das Vorkaufsrecht abzugeben. Wahrscheinlich ist, dass jetzt das Land Sachsen-Anhalt die Flächen von Intel kauft und auf den fast 1000 Hektar ein Industriegebiet erschließt. Ausgelassener Jubel und Partystimmung am Abend in Magdeburg. Der SCM hat sich vorzeitig zum deutschen Handballmeister gekürt mit einem 31:30 Sieg im Spitzenspiel gegen Verfolger Flensburg-Handewitt. Nachdem sich die Magdeburger dabei über weitere Strecken zunächst schwer getan hatten, fiel der Siegtreffer in der sprichwörtlich letzten Sekunde. Die Handballprofis des SCM haben nun noch einen weiteren Titel im Visier. Im Juni steht beim Final Four Turnier in Köln die Mission Champions League Titelverteidigung an. Wer wird in der kommenden Saison in der Fußball-Bundesliga spielen? Die Antwort auf diese Frage ist nach dem ersten Relegationsspiel am Abend noch völlig offen. Wolfsburg als Drittletzter der Bundesliga und Paderborn als Dritter der zweiten Liga trennten sich 0:0 unentschieden. Die Entscheidung fällt damit im Rückspiel in Paderborn am Montag. Das waren die Nachrichten. Weiter geht's mit Julian.
2: Dankeschön, Martin. Wir möchten, dass Sie gut ankommen. Hier ist der MDR Sachsen-Anhalt Verkehrsservice um 8:35. Hallo auf die A2 Richtung Berlin. Zwischen Marienborn-Helmstedt und Eilsleben. 6 Kilometer Stau und stockender Verkehr. Es laufen LKW-Bergungsarbeiten in der Baustelle. Aktuell plus 40 Minuten, wenn Sie auf der Autobahn sind. Es gibt auch Stau auf der B1-Umleitung über Eimersleben. Geblitzt wird auf der B6 in Halle, Leipziger Chaussee Richtung Burgdorf. Auf der B81 Höhe Pfeifenkrug Richtung Halberstadt. In Düsseldorf Fuß vom Gas, wenn sie aus Richtung Osterburg angeschossen kommen. Und Achtung, in Reichertswerben Richtung Weißenfels heute Morgen auch ein Blitzer. Wenn Sie noch was entdecken, Blitzer, Staus, Verkehrsbehinderung, wir sind immer für Sie erreichbar. Kostenfrei am Telefon 0800 94 6 94 6 und die 1. Dankeschön, gute Fahrt. Wahrscheinlich mit Sonnenbrille auf der Nase. Der Sommer kommt. Heute noch Wohlfühltemperaturen, so 20 bis 25 Grad und Sonne. Morgen bis 30, Pfingstsonntag auch heiß, heiß, heiß.
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0: Was für ein Spitzenhit von den Rainbirds hier bei MDR Sachsen-Anhalt. Die sind ab heute auf 40 Jahre Jubiläumstour. Startet heute Abend in Bochum. In 4 Wochen sind sie dann auch bei uns in der Nähe. Kommen nach Braunschweig. So, der Sommer lacht uns ins Gesicht. Heute schon bis 25, 26 Grad. Am Wochenende knackt man die 30 Grad Marke. Nennen wir ihn doch einfach Probesommer im Mai. Was machen wir ein Schönes? Also auf jeden Fall raus an die frische Luft, würde ich sagen. Dessau-Wörlitzer Gartenreich vielleicht oder Elbauenpark Magdeburg. Unser schönster Morgenreporter Guido Hensch hat heute früh den Familiencheck gemacht. Wo steckst du denn jetzt?
1: Ja, vorhin bei unseren Dinos im Elbauenpark. Da habe ich ein bisschen getrickst, aber diesmal sind die Geräusche echt. Denn ich bin hier im Schmetterlingshaus und ja, da sind auch Vögel drin. Uwe Frömert ist hier sozusagen der Auskenner. Welche Vögel verstecken sich denn hier im Dickicht?
2: Ja, wir haben derzeit 3 Vogelarten im Haus. Wir haben Kapuzenseisige aus Venezuela und 2 australische Vogelarten. Einmal die Diamanthäubchen, die wir im Hintergrund hören, eine der kleinsten Tauben der Welt. Und die Goldarmedine als der bunteste Prachtfink der Welt.
1: Natürlich geht es aber um die Schmetterlinge. Die sind jetzt erst so ein bisschen in Fahrt gekommen und schweben hier lautlos über unseren Köpfen lang. Und da ist doch schon einiges los. Wie viele verschiedene Arten kann man beobachten, wenn man ganz genau hinschaut?
2: Ja, wer ganz genau hinschaut und vor allen Dingen lange genug bei uns im Hause bleibt, kann derzeit um die 40 verschiedene Arten sehen, Schwerpunkt Südostasien und Südamerika.
1: Einige sind spektakulär groß, ich sag mal so wie meine Handflächen. Ne, so. Was sind so die größten Spannweiten, die wir hier finden?
2: Na, die größten Spannweiten, wenn sie schlüpfen, sind die nächsten Tage die Loquini-Atlasfalter mit bis zu maximal 28 cm, allerdings ein relativ ruhig dahinsitzender Nachtfalter. Ansonsten herausragend die blauen Morphos, wo wir jetzt über Pfingsten und den Ferien um die 40 Exemplare zeigen werden.
1: Nachtfalter heißt, die bewegen sich tagsüber nur ungern, oder?
2: Genau. Die sitzen dann schön fotogen für die Besucher vor sich hin, meistens am Netz oder an den Bäumen. Die meisten Leute laufen sogar dran vorbei, weil sie nicht vermuten, so einen großen Falter hier bei uns zu entdecken.
1: Und als ich reingekommen bin, habe ich gedacht, oh, hier sind ja irgendwie die Grillen in Gange. Das sind aber gar keine Grillen, ne? Das ist so ein Trugschluss.
2: Ja, vor allem, das sind sogar die erklärten Gegner unserer Grillen. Und zwar, was hier so vor sich hin zirpt und trillert, sind unsere kleinen sogenannten Pfeilgiftfrösche, sogenannte Dreistreifen-Baumsteiger.
1: Ja, und richtig dicke Fische gibt es auch noch dazu. Also der Name Schmetterlingshaus, der umfasst das ja gar nicht alles, was man hier wirklich entdecken kann. Aber man muss sich schon ein bisschen Zeit nehmen, ne? Und hier mal irgendwie so still stehen bleiben, damit man alles entdecken und genießen kann.
2: Ja, na, wir merken, trotz der Kleinheit des Hauses gibt es wirklich viel zu entdecken. Gar nicht jetzt erwähnt haben wir vorne die Heuschrecken, die wir zeigen, denn 3 verschiedene Reptilienarten, im Prinzip für jeden was dabei. Und wer sich das zutraut, bei diesem tropischen Klima von früh bis spät drinnen zu sein, hat die Chance von 10 bis 18 Uhr.
1: Also, der Tipp, nicht nur draußen durch den Park rennen und Rambazamba machen, sondern auch mal ganz in Ruhe hier im Schmetterlingshaus des Elbauenparks Magdeburg verweilen.
0: Toller Tipp. Danke, Guido. MDR Sachsen-Anhalt Morgenreporter. Er macht den Familiencheck im Elbauenpark Magdeburg. Und es ist alles bereit für das erste richtige Sommerwochenende mit Temperaturen Ü30. Auch im Schmetterlingshaus. Und mehr Tipps fürs lange und heiße Pfingstwochenende haben wir auch in der MDR Sachsen-Anhalt App für Sie.

Hier läuft die Musik für Füße in Sandalen. Oder für die Fleischtheke im Supermarkt. Die Nackensteaks werden vorbereitet. Hallo bei MDR Sachsen-Anhalt.

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5: Im Studiohalle mit Fabian Brenner. Es ist 9.30 Uhr. Guten Tag. Am Landgericht Halle muss sich von heute an ein 49-jähriger Mann aus Naumburg verantworten. Die Staatsanwaltschaft wirft dem Mann unter anderem sexuellen Missbrauch von Kindern in 60 Fällen vor. In mindestens einem Fall soll er auch Bilder oder Videos angefertigt haben. Die Opfer des Mannes, die er über 8 Jahre hinweg in seiner Naumburger Wohnung missbraucht haben soll, sind heute zwischen 13 und 21 Jahren alt. Bislang streitet der Angeklagte die Tatvorwürfe ab. Die Stadt Halle mäht ihre Grünflächen nicht mehr, zumindest im Mai. Die Idee hinter dem alljährlichen mähfreien Mai ist es, die Artenvielfalt zu fördern. Mehr Grün bedeutet mehr Insekten, die wiederum bieten den Stadtvögeln Nahrung. Der für Halle regenreiche Mai hat dieses Projekt erfolgreich gemacht, sagt Rüdiger Franz vom Grünflächenamt der Stadt.
6: In diesem Jahr müssen wir schon konstatieren, dass durch die Feuchtigkeit die Wiesen sehr satt grün sind, sie blühen, dass also auch ein breites Spektrum an Nahrung zur Verfügung steht. Und dann hoffen wir mal, dass übers Jahr hinweg sich auch ein bisschen der Regen bei uns hält. Denn das Problem ist ja durch die Trockenheit in den letzten Jahren, dass dann so ab August das Nahrungsangebot zurückging und wir also nicht mehr ausreichend Blühflächen zur Verfügung hatten. Wir drücken mal die Daumen, dass es in diesem Jahr besser wird.
5: Bilder zum Thema sehen Sie heute Abend auch ab 19 Uhr im MDR-Fernsehen bei Sachsen-Anhalt heute. Dass Wandern und Wein zueinander passen, das weiß man im Süden Sachsen-Anhalts seit Ewigkeiten. Am Wochenende wird daraus dann auch wieder die traditionelle Saale-Weinmeile. Die Vorbereitungen dafür laufen, Zelte, Tische und Bänke bei den Winzern sind aufgestellt. Auf einer 6 Kilometer langen Strecke zwischen Bad Kösen im Burgenlandkreis und Rossbach im Saalekreis öffnen Winzer ihre Höfe und Weinberge. Und zum Sport. Zum 4. Mal in Folge will der hallische FC morgen den Titel im Fußball-Landespokal holen. Gegner im Leuner Chemiestadion ist Germania Halberstadt. Für HFC-Trainer Robert Schröder ist es das erste Landespokalfinale mit dem HFC. Trotzdem weiß er, dass die letzten Finalsiege teilweise zähe Angelegenheiten waren. Aber
7: am Ende war der Pokal in den Händen des HFC. Das ist mein Ziel. Wenn es dann am Ende darum geht, dass wir uns gequält haben, dann ist es halt so, dann sind die Jungs trotzdem an ihre Grenze gegangen. Es geht darum, ein Tor mehr zu schießen als der Gegner mindestens. In 90 Minuten, wenn es notwendig ist, in 120 oder im Elfmeterschießen. Wir nehmen den Gegner ernst, wir sind sehr fokussiert auf unsere Aufgabe und haben das große Ziel, diesen Pokal zu gewinnen. Das Wie steht in einem Pokalspiel immer erstmal hinten dran, weil es darum geht, zu gewinnen.
5: Im Vorverkauf sind bis jetzt 4.100 Karten verkauft worden. Anstoß zum Spiel morgen ist 13.30 Uhr.
8: 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Danke an die Stimmen aus den Regionalstudios. Max in Magdeburg, Fabian in Halle, André in Dessau und Katharina im Studio Standal. Wir möchten, dass Sie gut ankommen. Hier ist der MDR Sachsen-Anhalt Verkehrsservice um 9.33 Uhr. Auf der A2 weiter Verzögerung Richtung Berlin zwischen Marienbonn-Helmstedt und Eilsleben. 6 Kilometer Stau. LKW-Bergungsarbeiten sind schuld und zwar in der Baustelle plus 30 Minuten. Neue Meldung kommt von der A9 Richtung München zwischen Belitz und Brück. Achtung, ein Stein auf der Fahrbahn. Dann wird geblitzt und Sie sagen uns wo. Herzlichen Dank dafür. Auf der A9 Richtung Berlin legen wir los. Schkeuditzer Kreuz in der Überfahrt zur A14 Richtung Dresden. Dann auf der B6 in Halle, Leipziger Chaussee Richtung Burgdorf. Auf der B81 stehen sie auch, Höhe Pfeifenkrug Richtung Halberstadt. In Düsedau aus Richtung Osterburg und in Reichertswerben Richtung Weißenfels. Hier kommt gerade noch eine Warnmeldung. Vorsicht auf der A39 Richtung Wolfsburg. zwischen Kremlingen und Schepau liegen Plasteteile auf der Fahrbahn. Also auch gut informiert durch den Straßenverkehr. Und Sie machen mit, wenn Sie Staus, Blitze oder Verkehrsbehinderungen sehen. Sagen Sie uns gerne kostenfrei Bescheid. 0800 94 6 94 6 und die 1. Dankeschön, kommen Sie gut durch. Denn es heißt, auf den Sommer, fertig, los! Das erste richtige Sommerwochenende steht an. Heute ist Warm-up mit 25 Grad und Sonne. Morgen gibt es Hitze mit Werten über 30 Grad, Sonntag auch. Und die Freibäder starten in die Saison.
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0: Aruba, Jamaika, Bermuda, Bahama, wir sind überall. Mit den Beach Boys hier bei MDR Sachsen-Anhalt. Der Sommer lacht uns ins Gesicht. 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

0: Was für ein Klassiker, 1968, Tammy Wynette, Stand By Your Man, hier bei MDR Sachsen-Anhalt, wo wir uns gerade hören. Ich habe mir in den letzten Wochen wahnsinnige Sorgen gemacht. Um was es ging, spielt eigentlich überhaupt gar keine Rolle. Und jetzt, wo Zeit vergangen ist, merke ich, dass es gar nicht so schlimm gekommen ist, wie ich dachte. Und eigentlich wissen wir das ja. Es kommt nie so schlimm, wie befürchtet. Und wer weiß, vielleicht wird's ja sogar gut. Gedanken dazu von Waltraud Kraft.
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2: Ich habe neulich den Geburtstag eines guten Freundes vergessen. Nicht ein bisschen vergessen. Komplett. Kein Anruf, keine Nachricht, nichts. Ich habe es erst 3 Tage später gemerkt. Beim Blick auf den Kalender. Vielleicht kennen Sie dieses Gefühl? Fehler haben eine unangenehme Eigenschaft. Sie bleiben. Wir schlafen drüber und morgen sind sie noch da. Wir drehen sie um, betrachten sie von allen Seiten, fragen uns, wie wir das nur haben passieren lassen können. Ich glaube, wir sind oft strenger mit uns selbst als nötig. Nicht, weil Fehler egal wären, sondern weil das Grübeln sie nicht kleiner macht. Es macht sie größer. Es gibt keine Verdammnis für die, die in Christus Jesus sind, schreibt Paulus im Römerbrief. Dieser Satz lässt mich aufatmen. Keine Verdammnis, nicht keine Fehler, nicht alles egal, sondern du bist nicht dein schlechtester Moment. Das ist kein Freifahrtschein, aber es ist Luft zum Aufatmen. Mein Freund hat sich übrigens gefreut über den verspäteten Anruf. Vielleicht sogar mehr als über einen pünktlichen. Fehler lassen sich manchmal noch gut machen. Und manchmal reicht es, sich selbst zu erlauben, weiterzugehen. Waltraud Kraft.

0: Körbelitz.
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0: schon gut, hä? Ike und Tina Turner, Nutbush City Limits, hier bei MDR Sachsen-Anhalt. Und gleich nach 10 läuft mehr Musik. Also Musik, die klingt wie Eiswürfel im Glas und auf der Luftmatratze im Freibad treiben lassen. Am Wochenende geht die Freibadsaison los und bei uns läuft Hot Chocolate. 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Bleiben Sie dran!
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7: Am Mikrofon für Sie jetzt Martin Nass. Einen schönen guten Tag. Im Osten Sachsen-Anhalts stehen aktuell zwei Großinvestitionen in den Startlöchern. In Bitterfeld geht es um die Produktion von extrem reinem Siliziumkarbid, das wichtig bei der Herstellung von Computerchips ist. Die Bitterfelder Firma Silicon Products und das französische Unternehmen Zadient betreiben dazu in Bitterfeld bereits eine Pilotanlage. Um diese nun schrittweise auszubauen, stellt der Bund Finanzhilfen in Höhe von 66 Millionen Euro bereit. Die Großbäckerei Lieken will zudem ihre Produktionslinie für Laugenzöpfe in Wittenberg-Piesteritz ausbauen. Die Investitionssumme hier liegt nach Unternehmensangaben bei 70 Millionen Euro. Eltern werden ist nicht schwer, Eltern sein dagegen

0: Sehr, so sagt es schon der Volksmund. Mit der Geburt des Nachwuchses ändert sich nicht nur das Leben von Mutter und Vater grundlegend, es gilt auch eine Vielzahl von Formularen und Anträgen auszufüllen, für das Kindergeld zum Beispiel. Damit Familien mehr Zeit fürs Baby haben und sich weniger mit Bürokratie herumschlagen müssen, soll das Kindergeld künftig automatisch ganz ohne Antrag ausgezahlt werden. Heute ist das Gesetz dazu erstmals Thema im Bundestag. Ab kommendem Jahr soll der Kindergeldantrag demnach zunächst für Eltern wegfallen, die bereits ein Kind haben, später dann auch schon für das erste Baby. Im Klietzer See sind zwei Panzerminen aus dem Deutschen Reich gefunden worden. Wie der Landkreis Stendal mitteilte, sollen sie am Dienstag, den 2. Juni, also in 11 Tagen, entschärft werden. Dabei könnten Gefahren nicht endgültig ausgeschlossen werden. Daher hat das Kreis eine Sperrzone eingerichtet, die von der Polizei kontrolliert werden soll. Anwohner in diesem Bereich, die keine andere Möglichkeit der Unterbringung haben, können an diesem Tag das Dorfgemeinschaftshaus in Klietz nutzen. Mit dem Pfingstwochenende beginnen in Sachsen-Anhalt auch die Schulferien. Wer dabei mit dem Auto in den Urlaub starten will, sollte laut ADAC mehr Zeit einplanen. Eng werden könnte es demnach unter anderem auf der A2. Auch die Bahn rechnet mit vollen Zügen und empfiehlt Sitzplatzreservierungen. Wer flexibel ist, sollte möglichst früh morgens oder erst abends losfahren. Sonne satt und 30 Grad. Das Pfingstwochenende kommt laut MDR Wetterstudio fast hochsommerlich daher. Rahmenbedingungen wie bestellt für den Start der Freibadsaison in vielen Bädern im Land. Eine Übersicht, welches Bad bereits geöffnet hat oder dies nun tut, finden Sie bei uns auf den Sachsen-Anhalt-Seiten von mdr.de. Ab heute kann zum Beispiel im Volkspark Rotsch, im Zürbiger Freibad im Kreis Anhalt-Bitterfeld geplanscht werden. Im Kreis Mansfeld-Südharz etwa macht das Stadtbad Hettstedt auf, im Freibad Piesteritz, im Flussbad Osterburg oder im Freibad Kalbemilde geht's dagegen erst Anfang Juni los. Das waren die Nachrichten. Weiter mit Julian.
1: Martin Anlauf.
2: Arschbombe.
1: Danke dir. Hier ist der MDR Sachsen-Anhalt Verkehrsservice. Wir möchten, dass Sie gut ankommen. 10 Uhr, genau 3 Minuten. A2 Richtung Berlin. Eine Meldung zwischen Marienborn-Helmstedt und Eitleben. 6 Kilometer Stau. Es laufen LKW-Bergungsarbeiten im Baustellenbereich. Es dauert 20 Minuten mehr. Geblitzt wird auf der A9 Richtung Berlin am Schkeuditzer Kreuz in der Überfahrt zur A14 Richtung Dresden. Auf der B6 in Halle, Leipziger Chaussee Richtung Burgdorf. Auf der B81 Höhe Pfeifenkrug Richtung Halberstadt. Dann haben wir einen Blitzer in Düsedau aus Richtung Osterburg und in Reichertswerben Richtung Weißenfels. Wenn Sie noch was für uns haben, also Staus, Blitzer, Verkehrsbehinderungen, die wir dann im Radio weitergeben können, halten Sie uns gerne auf dem Laufenden, immer kostenfrei am Telefon 0800 94 6 94 6 und die 1. Dankeschön, gute Fahrt. Endlich können wir auch die weißen Beine wieder in die Sonne halten. Das Wochenende riecht nach Sommer und Sonnencreme. Heute bis 25 Grad und Sonne, morgen und Sonntag Ü30.
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1: Hallöchen.

0: Kalimba de Luna. Hier ist das offizielle Vorsommerradio MDR Sachsen-Anhalt um 12 nach 10. Hallo am endlich Freitag. Der Sommer klopft an die Tür und das am 22. Mai. Ja, ich verstehe es ja. Grund zur Freude. Kurze Hosen, lockere Bluse, Sommerkleid, alles gut. Aber Naturschützer runzeln da die Stirn. Denn neben der Hitze wird es vor allem wieder trocken. Und die Natur hat Durst. Der Chef im Grünen Band, Dieter Leupold, macht sich Sorgen um die Urzeitkrebse in der Auenlandschaft Hohe Garbe.
1: Die sind, also die größten sind 2 bis 3 Zentimeter lang. Ja, also die sind ganz speziell darauf angewiesen, auf diesen Wechsel zwischen trocken und nass, wie es ja in der Aue typisch ist. Und wir haben jetzt auch dieses Jahr wieder in der Elbe die Situation gehabt, dass die Elbe genauso wie im letzten Jahr im Frühjahr kein Hochwasser geführt hat, nicht mal ein kleinstes Hochwasser.
0: Ja, eigentlich müsste da gerade schon das Frühjahrshochwasser der Elbe einfließen, aber es gibt halt dieses Jahr wieder keins. Und nicht nur die Zahl der Urzeitkrebse in der Hohen Garbe könnte stark sinken. Über kurz oder lang sind auch die Aussichten für Vögel und Amphibien ziemlich übel. Denn wenn es kein Wasser im Grünland gibt, entwickeln sich deutlich weniger Insekten.
1: Man liebt zwar die Mücken nicht, aber die spielen ja eine ganz wichtige Rolle im Naturhaushalt. Einmal leben von den Mückenlarven ganz viele Tierchen im Wasser. Und vor allem, die sind auch mindestens genauso wichtig, dass sie dann fliegen und dass sie dann von Singvögeln, von Insektenfressern oder auch von Fledermäusen gefressen werden können. Wenn das Wasser in der Landschaft fehlt, dann fehlen auch diese Insekten in der Landschaft.
0: Ja, ich meine auch, ich freue mich auch, wenn es nicht regnet, aber ohne Regen wackelt halt die ganze Natur. Mit Urzeitkrebsen geht die Nahrungskette los und die sind bei Trockenheit bedroht. Experten machen sich Sorgen, auch im Grünen Band. Am Wochenende steht der Sommer an. Wie viel Sonnencreme wir brauchen, das klären wir gleich mit Diana Weise im MDR Wetterstudio. 20 nach 10, der Ausblick.

0: Halli und Hallo, mit Caro Emerald geht's hier durch den Freitag vorm langen Wochenende. 10 Uhr gleich 21 Minuten. Eine sehr gute Zeit, um uns auch wettertechnisch auf das lange Wochenende und den Sommerausflug einzustimmen. Hallo Diana Weise im MDR-Wetterstudio.
1: Hallo Julian.
0: Du, aus dem Frühling wird ein plötzlicher Frühsommer. Wo kommt denn diese warme Luft eigentlich her?
1: Die macht sich jetzt auf den Weg, und zwar aus der Sahara, weht dann über Spanien und über die Nordsee, zieht sie, ist am Sonntag bei uns, und auch morgen kommt unser Hochdruckgebiet schon in Sommerlaune, und heute geht es ja auch schon so in die Richtung zumindest. Sonnenschein gibt es reichlich, ein paar Quellwolken derzeit über dem Harz. Und auch sonst, so ein paar Wölkchen sind schon am Nachmittag da, aber heute bringen die keinen Regen mehr mit. Und somit 22 bis 25 Grad sind sicher. Vielleicht geht es an einigen Messstationen auch schon über diese Sommergrenze ein bisschen hinaus.
0: Die Sommergrenze waren immer 25 Grad, ne?
1: Genau.
0: Okay.
1: Ja.
0: Am Wochenende dann ja, langes Pfingstwochenende, die Freibäder in Sachsen-Anhalt machen auf. Das ist absolut passgenau, oder?
1: Also besser kann es nicht laufen, würde ich sagen. Gut, das Wasser ist noch nicht ganz so warm,
0: ja.
1: So 15, 16 Grad Wassertemperatur, aber da ja die Sonne weiter scheint, wird sich das schon noch schnell erwärmen. Und die Lufttemperatur morgen 25 bis 30 Grad, also das lädt schon zum Baden ein. Da brauchen wir uns auch keine Sorgen vor Schauern oder Gewittern machen, weil es trocken bleibt, auch wenn da wieder erst die Sonne loslegt und am Nachmittag ein paar Wolken mit dazukommen.
0: Das Wochenende ist ja XXL, Diana, das heißt, ja. Montag ist noch Pfingstmontag, Feiertag. Bleibt es beim Sommergefühl?
1: Das bleibt bis Pfingstmontag auf jeden Fall von den Temperaturen her, so 28 Grad und ein bisschen mehr. Wolken gibt es allerdings an den Feiertagen auch, eben Sahara-Staub, der das all eintrübt.
0: Ah.
1: Also die Sonne wird ein bisschen weniger durchkommen. Und es könnte am Sonntag auch mal für den ein oder anderen Schauer reichen, weil das hoch ein bisschen westlich von uns liegt. Aber das wird nicht viel sein. Nur da könnte es vielleicht auch mal eine dunkle Wolke mit einem Schauer geben.
0: Ah, und auch gut zu wissen, Autowaschen lohnt sich nicht. Der Sahara-Staub ist da. Dankeschön, Diana Weise. Ich wünsche dir ganz tolle Pfingsten und herrliches Wetter zum Genießen.
1: Gleichfalls. Dankeschön.
0: Dankeschön. MDR Sachsen-Anhalt spielt Hello. Schönen Freitag.

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4: Um 10.30 Uhr mit Max Hensch. Guten Tag. Im Osten Sachsen-Anhalts wird kräftig investiert. In Bitterfeld soll die Produktion von hochreinem Siliziumkarbid ausgebaut werden. Das ist ein wichtiger Rohstoff für Computerchips. Die Bitterfelder Firma Silicon Products und ein französisches Unternehmen betreiben dazu bereits eine Pilotanlage. Um diese nun schrittweise auszubauen, bekommen die Firmen Unterstützung vom Bund in Höhe von 66 Millionen Euro. Auch die Großbäckerei Lieken in Wittenberg-Piesteritz plant den Ausbau ihres Standorts. Dort soll die Produktion von Laugengebäck erweitert werden. 70 Millionen Euro will das Unternehmen nach eigenen Angaben investieren. Die mögliche Ansiedlung eines Rüstungsunternehmens in Sangerhausen wird konkreter. Am Abend hat der Stadtrat nach MDR-Informationen für weitere Verhandlungen mit dem Unternehmen gestimmt. Fabian Brenner mit den Details.
5: Ausgesprochen lang, fast 1,5 Stunden, soll im nicht öffentlichen Teil des Stadtrats diskutiert worden sein. Am Ende stimmte eine deutliche Mehrheit der Räte für weitere Verhandlungen mit dem noch nicht namentlich bekannten Unternehmen. Dabei geht es um den Verkauf eines 130 Hektar großen Grundstücks am westlichen Stadtrand von Sangerhausen. Die Stadtverwaltung soll schon länger mit einem deutschen Rüstungszulieferer in Gesprächen sein. Jetzt sollen sie intensiviert werden. Das Unternehmen stellt Komponenten für den Verteidigungsbereich her und will seine Produktion erweitern.
4: Im Klitzersee in der Altmark sind zwei Panzerminen aus dem Deutschen Reich gefunden worden. Wie der Landkreis Stendal mitteilte, sollen sie am Dienstag, den 2. Juni, also in 11 Tagen, entschärft werden. Dabei könnten Gefahren nicht ausgeschlossen werden. Daher hat der Kreis eine Sperrzone um den Klitzersee angekündigt, die von der Polizei kontrolliert werden soll. Anwohner in diesem Bereich, die keine andere Möglichkeit der Unterbringung haben, können demnach an diesem Tag das Dorfgemeinschaftshaus in Klitz nutzen. Der Landkreis Wittenberg will künftig noch mehr Notfallsanitäter in ländlichen Regionen einsetzen. Zuvor hatte der Landtag von Sachsen-Anhalt Änderungen im dafür wichtigen Rettungsdienstgesetz beschlossen. Martin Krause berichtet.
6: Seit 3 Jahren sind in Jessen und Gräfenhainichen Notfallsanitäter im Einsatz. Sie versorgen Patienten, die nicht zwingend im Krankenhaus behandelt werden müssen. Das Modell hat sich bewährt und ist nun gesetzlich verankert, freut sich Wittenbergs Landrat Christian Tölsch.
7: Dabei ist der Gemeinde Notfallsanitäter, den wir hier bei uns im Landkreis modellhaft entwickelt haben und zuerst erprobt haben, ins Gesetz gekommen. Und auch die ehrenamtlichen Helfer im medizinischen Notfall führen wir jetzt auch an, weil endlich die offenen Fragen, die wir hatten, beantwortet sind.
6: Demnach sind jetzt Versicherungsfragen bis zum Eintreffen des Rettungsdienstes geklärt, beispielsweise wenn ehrenamtliche Ersthelfer medizinisch eingreifen.
4: Und wir schauen noch zum Sport. Der 1. FC Magdeburg verliert Außenstürmer Rayan Grieb an einen Ligakonkurrenten. Wie der Verein mitteilte, wechselt der 27-jährige Franzose innerhalb der 2. Liga nach Nürnberg. Für den FCM erzielte Grieb insgesamt 6 Tore und legte 4-mal auf, spielte aber am Saisonende kaum noch eine Rolle in der Formation der Magdeburger. Soweit die Meldungen von uns, mehr in unserer App. Jetzt der Blick auf die Straßen mit Julian.
8: Reisende soll man nicht aufhalten. Dankeschön, Max. Wir möchten, dass Sie gut ankommen. Hier ist der MDR Sachsen-Anhalt Verkehrsservice um 10.33 Uhr. Eine Meldung von der A2 Richtung Berlin. Zwischen Marienborn-Helmstedt und Eilsleben 6 Kilometer Stau nach einem Unfall in der Baustelle. Eine halbe Stunde mehr aktuell. Der aktuelle Stand in Sachen Blitzer. Dankeschön, dass Sie durchgeben, was Sie so sehen. Auf der A9 zum Beispiel Richtung Berlin wird geblitzt am Schkeuditzer Kreuz. In der Überfahrt zur A14 Richtung Dresden. Dann auf der B6 in Halle, Leipziger Chaussee Richtung Bruckdorf. Auf der B81 Höhe Pfeifenkrug Richtung Halberstadt. In Düsseldorf aus Richtung Osterburg und in Reichardswerben Richtung Weißenfels. Tut sich nicht sonderlich viel auf der Liste? Sie können das ändern. Entweder entwarnen oder was Neues hinzufügen. Wenn Ihnen was auffällt, rufen Sie gerne durch. Kostenfrei 0800 94 6 94 6 und die 1. Dankeschön, kommen Sie gut durch. Naja, der Sommer wärmt sich auf. Heute bis 26 Grad und Sonne. Am Pfingstwochenende kommt die Hitze aus der Sahara und bringt auch den Staub mit. Also Autowaschen lohnt sich nicht. Der Himmel kann dann auch mal milchig aussehen. Über 30 Grad bis einschließlich Pfingstmontag.
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0: Sommergefühle im Radio mit Spanja 1987 bei MDR Sachsen-Anhalt. Und es gibt was zu feiern an diesem 22. Mai. Al Corley wird heute 70. Square Rooms, der große Heuler, den wir gleich alle im Ohr haben. Aber Al Corley kennen Sie bestimmt auch aus dem Fernsehen. Christoph Schneider aus unserer Musikredaktion. Welche Serie war das noch gleich? War das Denver Clan oder Dallas?
1: Also ich schaue immer lieber nochmal nach, aber es war der Denver Clan. Die Seifenoper um Öl, um Geld, um schöne Menschen. Heute läuft sowas bei Pluto TV, aber ab 1983 war das der heiße Scheiß im Zweiten von Dream, wie wir damals gesagt haben. Al Corley spielte dort den Stephen Carrington, also einen Sohn des Familienoberhauptes Blake Carrington. Und aus heutiger Sicht kann man feststellen, dass das eine der ersten Serienfiguren war, die homosexuell ist. Und man muss sich das nochmal vor Augen führen. Mhm. Anfang der 80er, dazu in den prüden USA, Skandal.
2: Du redest doch mit mir, Mutter. Komm, schließ dich dem Gericht an. Du wolltest wissen, was hier passiert, Alan, hier wird über mein Leben geurteilt. Und darüber, ob ich das Format eines Carrington habe.
3: Stephen, bitte sei ruhig.
2: Ich habe keine Lust mehr, ruhig zu sein. Ich habe keine Lust mehr, so zu leben, wie es euren Normen entspricht. Der Angeklagte konnte nie tun, was er wollte. Treib dich nicht mit Jungs herum, Stephen. Such dir ein Mädchen.
1: So klang es im Denver Clan. Al Corley spielte bis Ende der 90er regelmäßig in Kinofilmen. Vor seiner Schauspielkarriere war er übrigens Kellner und Türsteher in der legendären New Yorker Diskothek Studio 45. Das war also in den späten 70ern. Seit Ende der 90er ist er ja bis heute häufiger als Produzent tätig.
0: Ja, und dann aber auch Musik.
1: Ja, wobei das eher so ein recht kurzer Ausflug war. Drei Alben sind von 1984 bis 1988 erschienen, wie so oft in seiner US-Heimat völlig unbeachtet. Da ist er komplett untergegangen. Aber in Deutschland klappt es 84 bis Platz 13, in Frankreich sogar mit Platz 1 für Square Rooms. Wahrscheinlich, weil Harald Faltermeier da ein bisschen geholfen hat, der Typ von Axel F. Mm. Also durchaus sowas wie ein One-Hit-Wonder, aber eins, das bis heute auf 80er-Fäden und in gut sortierten Radio Programm zu hören ist.
0: Und das ist unser Stichwort. Danke für Musikgeschichte, Christoph. Wir sagen Happy Birthday zum 70. Al Corley. Unser Ständchen Square Rooms bei MDR Sachsen-Anhalt.

0: mit Pink Floyd durch den Freitag, kurz vorm langen Pfingstwochenende. Hallo bei MDR Sachsen-Anhalt. Haben wir noch gar nicht drüber gesprochen heute Vormittag. Der SC Magdeburg ist zum 4. Mal deutscher Handballmeister. Kommen Sie, wir hören es nochmal.
1: Und dann ist die Sirene da. Zählt der Treffer oder zählt er nicht?
2: Keine Ahnung, mein Gefühl war, ganz ehrlich, Hosen runter, er war nicht drin.
1: Setzt sich der SC Magdeburg auf der Rasierklinge durch.
3: Alle von Flensburg begrüßt Magdeburg und sagt Glückwunsch.
4: Entschuldigung.
5: Also beim Interview eine Bierdusche habe ich tatsächlich noch nicht bekommen, das ist schon mal besonders.
2: In der Summe, im Summa summarum, ist es eine verdiente deutsche Meisterschaft.
5: Ich sage, jeder Titel fühlt sich immer wieder gut an zu holen. Ich glaube, wenn das nicht mehr so wäre, dann würde auch irgendwas verkehrt laufen.
2: Ich habe so viel in dieser Saison bestimmen müssen, viele Entscheidungen treffen müssen. Heute lasse ich mich leiten, heute hat die Mannschaft auch die Chance, mich überall mit hinzunehmen, wo sie wollen.

0: Bloß bitte nicht in irgendeinen fucking Flieger, also da bin ich raus. Ich lasse mich überraschen.
1: Es ist der 21. Mai, es ist 21.45 Uhr. Der SC Magdeburg ist deutscher Handballmeister.
2: Okay, Hand hoch, wer auch Gänsehaut hat. Hier bei MDR Sachsen-Anhalt wird auch gefeiert. Kollege Fabian Brenner trägt heute sein SCM-Trikot im Studio Halle.
3: In Halle und Umgebung muss man das manchmal erklären, was ist das eigentlich für ein grün-rotes Trikot? Das erkennt nicht jeder sofort, das mag in Magdeburg anders sein, aber wenn man es dann erklärt und dann sind alle meistens auch hellauf begeistert.
2: Naja, die Herzen schlagen grün-rot, Sonntag spielen die Magdeburger bei den Rhein-Neckar-Löwen in Mannheim, aber der Meistertitel ist halt schon geritzt. Mehr zum Wahnsinnserfolg, auch zum Nachlesen auf mdr.de bei den Kollegen von Sport im Osten. Glückwunsch, SCM!

0: Wir haben das Pfingst-Sommerwochenende vor der Nase und das klingt bei MDR Sachsen-Anhalt gleich nach den Village People, nach Whitney Houston und nach den Bee Gees. Das ist der gesungene Tipp für den Einkaufszettel fürs lange Wochenende. Ayo, kaufen. Mehr Hits unseres Lebens gleich nach 11. Dranbleiben lohnt sich.
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7: Ich bin Susanne Liermann. Guten Tag. Die Stadt Magdeburg zieht sich bei einem der größten Industrieprojekte der Region zurück. Sie verzichtet auf ihr Vorkaufsrecht für das frühere Intel-Gelände südlich der Landeshauptstadt. Das hat die Stadt MDR Sachsen-Anhalt bestätigt. Hintergrund sind vor allem die hohen Kosten. Ein Rückkauf der rund 1000 Hektar großen Fläche ist finanziell derzeit nicht machbar. Die Stadtrat hat deshalb entsprechend entschieden. Zuerst hatte die Volksstimme darüber berichtet. Wahrscheinlich ist nun, dass jetzt das Land Sachsen-Anhalt die Flächen von Intel zurückkauft und dort ein Industriegebiet erschließt. Ursprünglich war dort eine große Chipfabrik geplant, die tausende Jobs bringen sollte. Intel hatte seine Pläne im vergangenen Sommer aber überraschend gestoppt. Im Osten Sachsen-Anhalts wird unterdessen kräftig investiert. In Bitterfeld soll die Produktion von hochreinem Siliziumkarbid ausgebaut werden, ein wichtiger Rohstoff für Computerchips. Die Bitterfelder Firma Silicon Products und das französische Unternehmen Seydant betreiben dazu in Bitterfeld bereits eine Pilotanlage. Um diese nun schrittweise auszubauen, bekommen die Firmen Unterstützung vom Bund in Höhe von 66 Millionen Euro. Auch die Großbäckerei Lieken in Wittenberg-Piesteritz plant den Ausbau ihres Standortes. Dort soll die Produktion von Laugengebäck erweitert werden. 70 Millionen Euro will das Unternehmen nach eigenen Angaben investieren. Wer gerade in Sachsen-Anhalt eine Wohnung sucht oder bauen will, hat es längst gemerkt. Neuer Wohnraum bleibt knapp. Das belegen jetzt auch erneut aktuelle Zahlen vom Statistischen Bundesamt. Danach wurden in Deutschland im vergangenen Jahr nur rund 207.000 Wohnungen fertiggestellt. So wenige wie seit über 10 Jahren nicht mehr. Gründe seien vor allem hohe Baukosten und teure Kredite. Immerhin, die Zahl der Baugenehmigungen ist im vergangenen Jahr den Angaben zufolge leicht gestiegen. Auf der A2 Richtung Berlin hat es am Morgen einen schweren Verkehrsunfall gegeben. Wie die Polizei mitteilte, ist bei Ingersleben ein Transporterfahrer am Stauende auf einen LKW aufgefahren. Der 59-jährige Fahrer wurde dabei in seinem Fahrzeug eingeklemmt und musste von der Feuerwehr befreit werden. Er wurde mit schweren Verletzungen ins Krankenhaus gebracht. Der LKW-Fahrer blieb unverletzt. Zwischen Marienborn-Helmstedt und Eilsleben gibt es noch immer mehrere Kilometer Stau. Staus könnten im Laufe des Tages auch noch zunehmen, denn rund um Pfingsten wird auf den Straßen deutlich mehr Verkehr erwartet. Laut ADAC drohen vor allem heute Nachmittag und am Pfingstmontag lange Staus. Auch die Bahn rechnet mit vollen Zügen und empfiehlt Sitzplatzreservierungen. Wer kann, sollte seine Reise möglichst in die frühen Morgen- oder späten Abendstunden legen. Das waren die Nachrichten. Wetter und Verkehr hat Julian.
0: Dankeschön, Susanne. Wir möchten, dass Sie gut ankommen. Hier ist der MDR Sachsen-Anhalt Verkehrsservice um 11:03 und wir knüpfen direkt an die Nachrichten an. A2 Richtung Berlin zwischen Marienborn, Helmstedt und Eilsleben sind es 6 Kilometer Stau nach dem Unfall im Baustellenbereich plus 40 Minuten. A9 Richtung München zwischen Niemeck und Kleinmarzehns Stau durch ein defektes Fahrzeug ebenfalls in der Baustelle plus 15 Minuten. Und A38 Richtung Leipzig zwischen Dreieck Südharz und Altstädt ein defekter LKW auf der rechten Spur. Wir sind bei den Blitzern. Auf der A9 Richtung Berlin stehen sie, Schkeuditzer Kreuz, in der Überfahrt zur A14 Richtung Dresden. Dann auf der B6 in Halle, Leipziger Chaussee Richtung Burgdorf. B81 einmal Höhe Pfeifenkrug Richtung Halberstadt und dann nochmal B81 am Ortsausgang Halberstadt, wenn Sie Richtung Magdeburg fahren. Düsseldorf Blitzer aus Richtung Osterburg, in Reichertswerben Richtung Weißenfels und neu dabei der Blitzer in Salzwedel in der Ernst-Thälmann-Straße stadtauswärts. Dankeschön nach Salzwedel fürs Bescheid sagen. Wenn Ihnen noch was auffällt im Straßenverkehr, Staus, Blitzer, Sonstiges, rufen Sie gerne kurz durch. Wir kümmern uns um den Rest. Unsere Nummer ist die 0800 94 6 94 6 und die 1 ist und bleibt kostenlos. Dankeschön. Also mit maximal 26 Grad wärmen wir uns heute für den spontanen Sommer am langen Wochenende auf. Heute ziehen auch immer wieder Wolken durch. Ganz vereinzelt könnte es ein bisschen tröpfeln. Könnte. Ab morgen dann Sonne, auch mal eine Wolke und bis 30 Grad. Sonntag auch heiß, eventuell aber wieder mit kurzen Schauern von oben. Und Montag geht der Sommer dann nochmal in die Verlängerung.
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0: Eis in the Sunshine bei MDR Sachsen-Anhalt. Am Wochenende müssen wir wieder schnell sein mit der Zunge, da schmilzt das Eis weg. Es wird lang und heiß. Montag ist Feiertag und die Temperaturen klettern auf Ü30-Werte und dann liegt auch noch der Sahara-Staub in der Luft. Da ist Planung alles und wir lassen sie da nicht hängen. Tipps und Tricks fürs Wochenende gibt's jetzt von Andrea Poschwald.
1: Am Gotschesee bei Bitterfeld lockt das Sputnik Spring Break Festival ab heute wieder zigtausende Besucher auf die Halbinsel Poch. Egal ob Hip-Hop, Pop oder Rap, ausgelassene Stimmung ist bis Pfingstmontag garantiert, wenn Sido, Chiago oder Zartmann und viele andere auf der Bühne stehen. Drachen, Ritter und Gaukler haben von heute bis Montag das Sagen beim Spektakulum Magdeburgense. Es fällt zusammen mit den 15. Magdeburger Festungstagen. Was zwischen dem Glasiepark und dem Ravelin 2 los ist, das weiß Mitorganisatorin Melanie Ockert.
2: Bei uns erleben kleine und große Gäste zum Beispiel spannende Ritterkämpfe.

0: Fantastische Feuershows oder ein Gauklerwettstreit. Auf der Bühne gibt es wilde Konzerte mit Spielleuten wie Corvus Corax oder Höllenspaß und es gibt einen riesigen Markt mit historischem Handwerk und Händlern. Wer noch mehr staunen möchte, die aufregenden Shows mit dem 10 Meter langen Drachen Fangdorn sind dreimal täglich zu sehen. Wer mag, kommt gern im passenden Gewand oder probiert selbst einmal eine Ritterrüstung an.
1: Das Spektakulum Magdeburgense und die Magdeburger Festungstage von heute bis Pfingstmontag. Und zu Pfingsten gibt's in Garitz bei Zerbst Frisches aus dem Backofen. Morgen ab 14 Uhr wird dort das beliebte Backofenfest auf dem Gelände der Stärkefabrik gefeiert. Mit Blasmusik am Tage, Kindergaudi und Live-Musik am Abend. 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
2: Dankeschön, Andrea, für den Überblick. Und falls wir uns nicht mehr hören, schönes Pfingstwochenende mit MDR Sachsen-Anhalt.

26 Grad heute. Heute sind noch ein paar Wolken dabei. Morgen kommt dann die Sonne und das lange Wochenende heizt uns richtig auf. Über 30 Grad in Sachsen-Anhalt.

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12: Um 11.30 Uhr mit Max Hensch. Guten Tag. Im Osten Sachsen-Anhalts wird kräftig investiert. Die Großbäckerei Lieken in Wittenberg-Piesteritz plant den Ausbau ihres Standortes. Dort soll die Produktion von Laugengebäck erweitert werden. 70 Millionen Euro will das Unternehmen nach eigenen Angaben investieren. Und in Bitterfeld soll künftig extrem reines Siliziumcarbid für die Produktion von Computerchips produziert werden. Das Unternehmen Sadient erhält Bundeszuschüsse in Höhe von 66 Millionen Euro. Martin Krause mit den Einzelheiten.
13: Die EU-Kommission hat jetzt grünes Licht für die deutschen Staatshilfen gegeben. Von dem Projekt erhofft man sich eine gute Materialqualität, eine hohe Energieeffizienz sowie eine stärkere Wertschöpfung. Schon seit einigen Jahren arbeiten die Bitterfelder Firma Silicon Products und das französische Unternehmen Sadient zusammen. Eine Pilotanlage ist in Bitterfeld bereits in Betrieb und wird nun schrittweise ausgebaut. Ultrareines Siliziumcarbid soll dann an Chipfabriken in Deutschland, den USA und Asien geliefert werden. Elena Herzl, die Chefin der Wirtschaftsförderungsgesellschaft im Landkreis Anna-Bitterfeld, sprach von einer immens wichtigen und innovativen Investition. Das mache Mut, gerade in den jetzigen wirtschaftlich schwierigen Zeiten.
12: Es gibt Bewegung beim Rückkauf des Intel-Grundstücks in Magdeburg. Der Stadtrat verzichtet nun doch auf das Vorkaufsrecht. Die Zeitung Volksstimme berichtet über konkrete Summen, auf die es ankam. André Plaul berichtet.
14: Noch vor wenigen Wochen wollte Magdeburg das Gelände trotz eines Haushaltslochs von Dutzenden Millionen selbst kaufen. Wie die Zeitung berichtet, wurde ein Kredit von mindestens 184 Millionen Euro vom Landesverwaltungsamt aber nicht genehmigt. Deshalb tritt die Stadt ihr Vorkaufsrecht ab. Wahrscheinlich ist, dass nun das Land Sachsen-Anhalt die Flächen von Intel kauft. Damit wären fast 1000 Hektar für ein künftiges Industriegebiet südlich von Magdeburg in Landeshand.
12: Die Stadt soll für ihren Rückzug vom Land knapp 25 Millionen Euro für bereits entstandene Kosten, etwa für Ausgrabungen, erhalten. Außerdem einen Sitz im Aufsichtsrat der eigens gegründeten Gesellschaft für das geplante Industriegebiet. Die Stadt Halle mäht ihre Grünflächen nicht mehr, zumindest im Monat Mai. Die Idee hinter dem alljährlichen mähfreien Mai ist es, die Artenvielfalt zu fördern. Mehr Grün bedeutet mehr Insekten, die wiederum bieten den Stadtvögeln Nahrung. Der für Halle regenreiche Mai hat dieses Projekt erfolgreich gemacht, sagt Rüdiger Franz vom Grünflächenamt in Halle.
15: In diesem Jahr müssen wir schon konstatieren, dass durch die Feuchtigkeit die Wiesen sehr satt grün sind. Sie blühen, dass also auch ein breites Spektrum an Nahrung zur Verfügung steht. Und dann hoffen wir mal, dass übers Jahr hinweg sich auch ein bisschen der Regen bei uns hält. Denn das Problem ist ja durch die Trockenheit in den letzten Jahren, dass dann so ab August das Nahrungsangebot zurückging und wir also nicht mehr ausreichend Blühflächen zur Verfügung hatten. Wir drücken mal die Daumen, dass es in diesem Jahr besser wird.
12: Mehr zu dem Projekt in Halle sehen Sie heute Abend auch ab 19 Uhr im Fernsehen bei MDR Sachsen-Anhalt heute. Und die Winzer in Sachsen-Anhalt haben im vergangenen Jahr eine außergewöhnlich gute Weinernte eingefahren. Es kamen in der Bilanz deutlich über 5 Millionen Liter Weinmost zusammen, wie das Statistische Landesamt in Halle mitteilte. Das sei die zweithöchste Ernte im letzten Vierteljahrhundert gewesen. Soweit die Meldungen von uns. Mehr finden Sie in unserer MDR Sachsen-Anhalt App. Und jetzt der Blick auf die Straßen mit Julian.
9: Dankeschön, zum Wohl. Wir möchten, dass Sie gut ankommen. Hier ist der MDR Sachsen-Anhalt Verkehrsservice um 11 Uhr gleich 34 Minuten. Wir schauen auf die A2 Richtung Berlin zwischen Marienborn-Helmstedt und Eilsleben. Stockt der Verkehr auf 6 Kilometern. Nach dem Unfall in der Baustelle dauert es aktuell 20 Minuten länger. A9 Richtung München zwischen Niemeck und Kleinmarzehns 4 Kilometer Stau, kaputtes Auto in der Baustelle, plus 20 Minuten ebenfalls. Und Vorsicht auf der A38 Richtung Göttingen zwischen Nordhausen-West und Groß-Wechsungen liegen Fahrzeugteile auf der linken Fahrspur. Danke fürs fleißige Blitzermelden hier bei MDR Sachsen-Anhalt. Wir schauen mal auf die Liste. Starten auf der A9 Richtung Berlin am Schkeuditzer Kreuz in der Überfahrt zur A14 Richtung Dresden. Dann Blitzer auf der B6 in Halle. Leipziger Chaussee Richtung Burgdorf. B81 stehen Sie Höhe Pfeifenkrug Richtung Halberstadt. Nochmal B81, allerdings am Ortsausgang Halberstadt, wenn Sie Richtung Magdeburg fahren. In Düsedau aus Richtung Osterburg, in Reichertswerben Richtung Weißenfels. Und Blitzer in Salzwedel, Ernst-Thälmann-Straße stadtauswärts. Das war's für den Moment. Wenn Sie noch was entdecken, Staus, Blitzer, Verkehrsbehinderung, wir haben Platz auf der Liste. Sagen Sie gerne Bescheid, immer kostenfrei am Telefon 0800 94 6 94 6 und die 1. Dankeschön, kommen Sie gut durch. 30 Grad Sahara-Luft am langen Pfingstwochenende und die Freibäder in Sachsen-Anhalt starten auch in die Saison. Das Sommerwetter kommt wie gerufen. Heute erstmal aufwärmen, sind noch Wolken unterwegs bis 26 Grad höchstens und immer wieder Sonne zwischendrin.
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0: Breaking Wild trägt uns durch den Freitag, gleich 11:45. Hallo bei MDR Sachsen-Anhalt. Sie haben mitgefeiert, oder, diese Woche? Wir haben die 80 gefeiert. Udo Lindenberg hat am Sonntag seinen Geburtstag gehabt. Am Mittwoch haben wir Cher hochleben lassen. Beide sind jetzt 80. Und vor allem Cher hat uns zu unserer Freitagsfrage inspiriert. Immer von Freitag bis Freitag und am schönsten Morgen ja dann mit ihren Antworten im Radio. Cher hat ziemlich viel an sich machen lassen. Und sie so? Heute war Auswertung im schönsten Morgen bei Julia Rosebruck.
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2: Was ist bei Ihnen nicht mehr original? Die meistgenannte Antwort ist eine Kopfsache.
3: Bei mir sind es die Zähne.
4: Und wehen zwei Zähne.
5: Neulich irgendwann wurden mir mal 8 gleichzeitig gezogen, damit da ein bisschen künstlicher reinkommen.
2: Die Antwort der Herzen ging diesmal nicht nur zu Herzen, sondern drehte sich auch ums Herz. Großes Glück für die 12-jährige Clara aus Gernsdorf.
6: Also bei mir ist nicht mehr original mein Herz, aber ich muss mich noch dran gewöhnen.
2: Einfach stark. Die MDR Sachsen-Anhalt-Tasse ist natürlich auch wieder rausgegangen unter allen, die mitgemacht haben. Rita aus Stoitz hat uns am Telefon erzählt, was bei ihr nicht mehr original ist.
7: Ich habe eine Spenderniere bekommen. Da fing mein neues Leben an. Und in Halle kriegen die Nieren alle einen Namen. Mhm. Meine Niere heißt auch Julia, wie sie.
2: Uff. Die neue Freitagsfrage MDR Sachsen-Anhalt lässt das Ehrenamt hochleben. Deshalb fragen wir Sie, was gäbe es nicht in Ihrem Ort ohne das Ehrenamt? Welchen Verein, welche Hilfe, welche Projekte? Erzählen Sie es uns per Sprachnachricht in der MDR Sachsen-Anhalt-App oder per WhatsApp. Was gäbe es nicht in Ihrem Ort ohne das Ehrenamt?
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8: Entschuldigung, wann war nochmal die Freitagsfrage?
0: Oh.

0: Die Pudis bei MDR Sachsen-Anhalt, das sind die Hits unseres Lebens. Das Pfingstwochenende steht an, es bringt den Sommer mit, Temperaturen um die 30 Grad sind angesagt. Also Badehose an und ab an oder in den See. Der Ahrensee hat 12 Grad, der Mondsee in Hohenmölsen sogar 14. 15 misst der dicke See im Waldbad Adria in Dessau. Also, alle vorbereitet?
1: Ich habe seit letztem Wochenende eine neue Sonnenbrille. Das reicht ja. Da ist man auch perfekt ausgestattet.
2: Ich komme ja von der Arbeit, ich arbeite ehrenamtlich im Dom und da ist es natürlich sehr kühl. Deswegen die dicke Jacke, aber ansonsten fliegt die gleich weg und dann ein Eis, vielleicht ein Kaffee, aber auf jeden Fall draußen.
3: Sonnencreme und Badezeug und kurze Hosen habe ich hier noch nicht rausgelegt, aber ich freue mich trotzdem aufs warme Wetter und bin gespannt auf den Sommer. Ich werde auf jeden Fall in den See springen.
4: Ja, weil ich nächste Woche ein neues Auto abhole, das ein Cabrio ist, dann bin ich bereit für den Sommer.
0: Naja, wenn es läuft.

0: George McRae, Rock Your Baby hier bei MDR Sachsen-Anhalt. Und weiter geht's genauso gut. Mit dieser prägnanten Stimme hier, Peter Gabriel, Salisbury Hill, spielen wir gleich für Sie kurz nach 12 nach den Nachrichten.
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0: Die Übersicht hat jetzt für uns Uli Wittstock. Hallo Uli.
3: Hallo Billy.
0: Uli, weltweit gibt es Aufrüstung und auch Sachsen-Anhalt soll jetzt profitieren.
3: Ja, 400 neue Jobs. Darauf hofft man in Sangerhausen. Das war gestern Thema im Stadtrat. Was dabei rausgekommen ist, ist nicht viel, aber das Wenige, das werden wir Ihnen mitteilen. Und außerdem eine Ansiedlung auch in Wittenberg. Eine Großbäckerei soll da sozusagen ihren neuen Standort beziehen. Die mögliche Ansiedlung eines Rüstungsunternehmens in Sangerhausen wird konkret am Abend, hat der Stadtrat nach MDR Informationen, für weitere Verhandlungen mit dem Unternehmen gestimmt. So, welches Unternehmen das ist, wissen wir bis heute nicht. Fabian Brenner hat recherchiert und viele Fragen gestellt, aber nur ein paar Antworten bekommen.
4: Es ist noch viel Stochern im Nebel. Wer ist die Firma? Das weiß so gut wie niemand. Auch die Stadträte wissen das nicht. Offenbar nur ein kleiner Kreis in der Stadtverwaltung, die sich mit den Verhandlungen beschäftigen, ist da eingeweiht. Was stellt die Firma her? Auch dazu gibt es wenig Informationen. Es soll sich um einen deutschen Rüstungszulieferer handeln, dessen Mutterkonzern im Nahen Osten sitzt. Inoffiziell wird von 400 Arbeitsplätzen gesprochen und das in einer eher wirtschaftlich schwachen Region. Also viele sehen das als Glücksfall, sollte es denn so kommen. Was bekannt ist, das ist das Grundstück, um das es gehen soll. Eine 130 Hektar große Fläche westlich von Sangerhausen, aktuell noch Acker, auf dem dann gebaut werden könnte. Und darüber soll jetzt verhandelt werden zwischen dem Unternehmen und der Stadt. Grünes Licht dafür hat die Verwaltung mit deutlicher Mehrheit dafür vom Stadtrat jetzt bekommen.
3: Also die Aufrüstung spielt weltweit eine Rolle. Auch für die Bundeswehr ist das ein Thema und das Ganze ist natürlich ein großes Geschäft. Da reicht ein kurzer Blick auf die Börsenkurse. Allerdings muss man ja auch sagen, die Rüstungsindustrie in Sachsen-Anhalt spielt bislang eigentlich keine große Rolle. Einen Überblick hat Matthias Lindner zusammengestellt.
5: Reine Rüstungshersteller gibt es in Sachsen-Anhalt kaum. In Silberhütte im Landkreis Harz produziert Rheinmetall Signalmunition. Und auch in Schönebeck im Salzlandkreis wird Munition hergestellt, allerdings überwiegend für Sportschützen. Ansonsten werden Produkte aus dem Maschinenbau oder aus der Chemie auch in Rüstungsgütern verbaut. Mit der Krise der Automobilindustrie setzen Zulieferer verstärkt auf Kunden aus der Verteidigungswirtschaft. So stellt die Firma Groppblech Ilsenburg nun auch sogenannten Sicherheitsstahl her. Dieser Stahl wird für Panzer verwendet und muss schussfest sein. Auch die Dessauer Firma Thürolf und Uhle, ein Metallbauer, hat hier Kunden in der Rüstungsindustrie. Die ostdeutschen Ministerpräsidenten fordern schon länger eine stärkere Beteiligung ihrer Bundesländer an den Rüstungsmilliarden der Bundesregierung und am Ausbau der Bundeswehr. Bislang sind etwa 90% der Rüstungsindustrie in Westdeutschland angesiedelt.
3: Wir bleiben beim Thema Wirtschaft. Die Großbäckerei Liegen baut ihren Hauptstandort in Wittenberg-Piesteritz weiter aus. Gleichzeitig wird ein altes Werk in Essen zum Jahresende geschlossen. Worum es dabei geht, das weiß André Damm.
6: In Essen gehen für 120 Mitarbeiter die Lichter aus. In Wittenberg-Piesteritz dagegen wird eine neue Produktionslinie aufgebaut. 70 Millionen Euro will die Großbäckerei investieren. Die Bauarbeiten beginnen dieser Tage. Ende kommenden Jahres soll die Inbetriebnahme gefeiert werden. Laut Werkleiterin Jennifer Staat sollen in Wittenberg dann auch Laugenzöpfe hergestellt werden, die tiefgekühlt ausgeliefert werden. Derartige Produkte liegen im Trend, so verzeichnet der Brezelbäcker Ditsch aus Oranienbaum jährliche Zuwachsraten und hat bereits seine Produktion erweitert. Dagegen stagniert der Absatz von Toast und Sandwich. Gekoppelt an die gestiegenen Energiekosten war das auch der Hauptgrund für die angekündigte Werksschließung in Essen. Dass gleichzeitig in Sachsen-Anhalt Millioneninvestitionen angeschoben werden, kommt aber nicht überraschend. Zum einen handelt es sich bei der Großbäckerei in Wittenberg um eine neue, moderne Fabrik, die sich vergleichsweise leicht ausbauen lässt. Zum anderen ist der tschechische Agrofert-Konzern Liken Eigentümer, dem bereits die SKW-Stickstoffwerke in Wittenberg-Pisteritz gehören.
3: Und jetzt blicken wir noch zum Sport, denn der SC Magdeburg ist deutscher Handballmeister. Der SCM gewann gestern das Spitzenspiel gegen den bis dahin Tabellenzweiten SG Flensburg-Handewitt mit 31:30 und ist damit schon 3 Spieltage vor Saisonende nicht mehr von der Tabellenspitze zu verdrängen. Guido Hensch mit dem Blick auf eine wirklich außergewöhnliche Leistung.
7: Mit der Schlussirene war gestern nicht ganz klar, ob der SCM dieses Spiel nun gewonnen hatte. Der Treffer von Sorgstrup fand ja erst spät durch den Videobeweis seine nachträgliche Anerkennung. Aber eigentlich war es auch egal, denn bereits ein Punkt hätte zum Titelgewinn gereicht. Und dieser Titel ist absolut verdient. Über die gesamte Saison der Handball-Bundesliga hat der SCM das Parkett nur bei einer Niederlage und 2 Unentschieden nicht als Sieger verlassen. Nach 2001, 2022 und 2024 ist also die 4. Gesamt Deutsche Meisterschaft perfekt. Große Teams und große Trainer erkennt man aber nicht nur an Ergebnissen, sondern auch an deren Charakter. Selbst in der Stunde des größten Erfolges dachte SCM-Meistertrainer Bennett Wiegert an seinen Flensburger Kollegen und an alle, die in Magdeburg hinter der Mannschaft stehen.
8: Es tut mir leid für euch, Paul, was soll ich sagen? Und ich freue mich trotzdem, nehmt mir das nicht übel, ich freue mich für uns. Ich freue mich unheimlich, jetzt eine ruhige Nacht zu haben und wenigstens an einer Sache einen Haken dran zu haben, dass die Jungs sich belohnt haben. Danke nochmal für diese Unterstützung. Also ist schon Wahnsinn, was hier passiert ist und was hier entstanden ist, auch in Phasen, wo nicht alles glatt läuft. Also danke zu sagen für diese Unterstützung. Alles andere als normal wird es auch nicht werden. Genauso wie hoffentlich deutsche Meisterschaften für den SC Magdeburg nicht normal werden. Wir sind stolz, dankbar.
7: Vorbei ist die Saison aber noch lange nicht. 3 Spiele gibt es noch in der Bundesliga zu absolvieren und anschließend spielt der SCM auch noch das Final Four in der Champions League in Köln. Halbfinalgegner am 13. Juni ist dann der deutsche Pokalsieger Füchse Berlin.
3: Guido Hensch berichtete. Und gestern meldeten wir ja, dass Hausbesitzer in Angersdorf eine Kugel in ihrer Schlafzimmertür entdeckt haben. Die Polizei untersuchte den Schusskanal und stellte fest, dass das Projektil erst die Haustür und dann eine Kommode durchschlagen hatte. Nun ist offenbar klar, woher das Geschoss stammt. Ein Sprecher der Polizei teilte MDR Sachsen-Anhalt mit, dass der Schuss offenbar von einem Jäger abgegeben wurde. Demnach schoss der Jäger von einem Hochstand, der 500 Meter von dem Haus entfernt ist. Da stellen sich noch viele Fragen. Und weil es so viele Fragen gibt, ermittelt die Polizei weiter. Das

0: war der Überblick. Jetzt geht's hier weiter mit den aktuellen Verkehrsmeldungen und Billy.
1: Dankeschön, Uli. Wir möchten, dass Sie gut ankommen. Hier ist der MDR Sachsen-Anhalt Verkehrsservice. Es ist 12.07 Uhr und los geht's mit der Meldung für die A2 Richtung Berlin. Zwischen Allerringersleben und Bornstedt 6 Kilometer Stau und stockender Verkehr nach einem Unfall. Eine Dreiviertelstunde brauchen Sie länger. A2 Richtung Hannover. Zwischen Bornstedt und Allerringersleben 3 Kilometer Stau. Hier dauert's auch eine halbe Stunde länger. A9 Richtung Berlin. Zwischen Eisenberg und Reußig 3 Kilometer stockender Verkehr. Wir gucken auf die A38 Richtung Leipzig. Hier gibt es 3 Kilometer Stau zwischen Eisleben und Querfurt, deshalb 10 Minuten plus. Ansonsten haben Sie freie Fahrt, aber es wird geblitzt. Auf der A9 Richtung Berlin am Schgeuditzer Kreuz in der Überfahrt zur A14 Richtung Dresden. Auf der B81 in Höhe Pfeifenkrug Richtung Halberstadt. Nochmal B81 am Ortsausgang Halberstadt Richtung Magdeburg. In Reichertswerben wird Richtung Weißenfels geblitzt. Und in Salzwedel in der Ernst-Thälmann-Straße stadtauswärts. Und wenn Sie noch mehr sehen, Blitzer oder Staus entdecken, wäre schön, wenn Sie uns anrufen und mal Bescheid sagen. Kostenfrei geht das mit der 0800 94 6 94 6 und die 1. Wir danken schon mal und wünschen eine gute und sichere Fahrt. Es bleibt freundlich, wir haben heute viel Sonne, aber auch ein paar Wolken. Es weht so ein leichter Wind, maximal 25 Grad sind drin, absolute Wohlfühltemperaturen. Und die Mittagstemperaturen, die liegen jetzt bei 19 Grad in Thale und 18 Grad haben wir zum Beispiel in Lutherstadt-Wittenberg, Bernburg und Zeitz. Morgen dann, am Sonnabend, wird es ein Sommertraum mit Sonne und wenigen Wolken, bis zu 30 Grad, Badewetter ist das. Am Pfingstsonntag gibt es auch Sonne, da sind auch ein paar Wolken dabei, einzelne Schauer sind möglich, Sahara-Staub wird in der Luft liegen. Aber im Großen und Ganzen ist es trotzdem schön, sonnig und verdammt klasse. Und am Pfingstmontag bleibt es auch sommerlich mit bis zu 28 Grad dann.
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1: Endspurt Richtung langes Pfingstwochenende. Vielleicht wurde gerade gepackt, weil Sie noch einen Ausflug machen oder vielleicht einen Kurzurlaub. Viel Spaß bei allem. Und wir spielen Peter Gabriel mit Salisbury Hill und wünschen jetzt eine schöne Mittagszeit.

Dawn mit Candida hier bei MDR Sachsen-Anhalt. Wir freuen uns alle aufs Pfingstwochenende. Einige sind auch schon auf dem Weg in den Kurzurlaub. Gute Fahrt und viel Spaß wünschen wir. Und das Wochenende wird ja wirklich ein Sommertraum. Ne? 30 Grad, viel Sonne am Sonntag. Gut, da ist ein bisschen Sahara-Staub dabei, da sind ein paar Wolken da. Es kann auch mal regnen, aber die Sonne wird überwiegen. Es ist also herrlich, perfektes Grillwetter. Alle Wassersportler freuen sich auf die Bootssaison. Es wird gebadet, gesonnen. Wir brauchen kühle Getränke und wir setzen hier noch einen oben drauf und haben für Sie Konzerttickets. 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Das heißt, wenn Sie einen Hit der Band hören, dann hier durchrufen. Ich sag mal so viel, halb zwei wird's spannend. Und Sie hören's, das ist erstmal Westernhagen.

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8: Wir möchten, dass Sie gut ankommen. Hier ist der MDR Sachsen-Anhalt Verkehrsservice. Es ist 12.30 Uhr und los geht's mit der Meldung für die A2 Richtung Berlin. Zwischen Marienborn-Helmstedt und Eilsleben stockt der Verkehr an der geräumten Unfallstelle. Dann Vorsicht, A2 Richtung Berlin zwischen Lostau und Burgzentrum liegt ein Reifen auf der Fahrbahn. Dann haben wir Stau auf der A2 Richtung Hannover zwischen Bornstedt und Alleringersleben. 7 Kilometer staut es sich hier. 20 Minuten müssen Sie mehr einplanen. A9 Richtung Berlin. Zwischen Eisenberg und Dreußig 4 Kilometer stockender Verkehr. Hier dauert es 10 Minuten länger. A36 Richtung Bernburg. Zwischen dem Dreieck Nordharz und Wernigerode Nord stockt der Verkehr wegen Bauarbeiten. Eine Viertelstunde, dann sind sie hier vorbei. Und es wird geblitzt im Moment. Auf der A36 Richtung Braunschweig in Höhe Wernigerode Nord. Auf der A9 Richtung Berlin am Schkeuditzer Kreuz in der Überfahrt zur A14 Richtung Dresden. Auf der B81 am Ortsausgang Halberstadt Richtung Magdeburg. In Reichertswerden wird Richtung Weißenfels geblitzt und in Salzwedel in der Ernst-Thälmann-Straße stadtauswärts. Und wenn Sie Neuigkeiten entdecken, wäre schön, wenn Sie uns weiterhin so gut Bescheid sagen. Das geht natürlich auch weiterhin kostenfrei mit der 0800 94 6 94 6 und die 1. Danke und eine gute Fahrt für Sie. Ach, wunderbar. Heute maximal 25 Grad. Das ist wirklich unheimlich angenehm. Wir sind genau an dieser Sommergrenze. Also man kann heute schon von einem Sommertag sprechen. Es wird ein leichter

0: Der Wind, freundlich ist es, bleibt es auch mit Sonne und ein paar Wolken. Und die Mittagstemperaturen, die sind schon ganz schön hoch. Wir haben 24 Grad schon erreicht in Schönebeck und 23 jetzt in Gardelegen, Zerbst und auch in Blankenburg im Harz. So, wie geht's weiter? Morgen der Sonnabend, der hat bis zu 30 Grad. So mancher wird sagen, oh, ich brauche ein schattiges Plätzchen. Ja, suchen Sie sich das. Es gibt viel Sonne und ein paar wenige Wolken, also echt absolutes herrliches Sommerwetter. Am Pfingstsonntag auch viel Sonne, ein paar Wolken sind dabei, einzelne Schauer sind dann mal möglich. Sahara-Staub wird so ein bisschen in der Luft liegen, aber es bleibt trotzdem schön. Und am Pfingstmontag auch sommerlich mit bis zu 28 Grad. Ich bin Billy Wulff und wir wünschen eine schöne Mittagszeit und vor allem einen tollen Start ins lange Pfingstwochenende.
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0: Bad Boys Blue, A World Without You hier bei MDR Sachsen-Anhalt. Wir freuen uns alle auf das sonnige sommerliche Pfingstwochenende, aber da kommen so ein bisschen mahnende Worte aus der Altmark. Es sei viel zu trocken, sagt der Chef im grünen Band Altmark. Er sieht sogar existenzielle Bedrohungen auf uns zukommen. Das hat sich meine Reporterkollegin Katharina Heckel mal genauer angehört. Sie ist jetzt im Regionalstudio in Stendal. Hallo Katharina, sag mal, gefühlt hat es doch aber schon anständig geregnet, oder?
1: Ja, wie das so ist mit den Gefühlen. Dieter Leupold, der Chef im grünen Band, der hat es nachgemessen. Wir sind demnach beim Grundwasser mit 100 Millilitern Defizit aus dem Winter herausgekommen. Zumal ist schon wieder das Frühjahrshochwasser zum Beispiel an der Elbe ausgefallen.
2: Wir sehen das halt schon, wenn wir uns hier in der Landschaft umgucken, dass es hier kaum Stellen gibt, sage ich mal, außer jetzt den B&D-Projekten hier am grünen Band, wo wir Wasser in der Landschaft noch haben, wo es auch noch mal im Grünland steht.
1: Und das hat Folgen, zum Beispiel in der Insektenwelt. Es gibt weniger Larven, zum Beispiel Mückenlarven. Wir finden das vielleicht nicht schlimm, aber die Larven in flachen Gewässern, die sind ja wichtig für die Tiere, die darin leben. Und später, wenn die jungen Mücken fliegen, dann dienen sie als Nahrung für Singvögel, Fledermäuse, Insektenfresser. Fehlen die Mücken, gibt's von denen dann auch immer weniger. Der Naturkreislauf kommt ins Wanken.
0: Wie ist denn das? Nun tut der Bund für Umwelt- und Naturschutz im Grünen Band doch einiges, um Flächen nass oder feucht zu halten. Funktioniert das jetzt nicht mehr?
1: Wir können da mal in die hohe Garbe gucken. Da geht es bei solchen klimatischen Bedingungen Urzeitkrebsen an den Kragen. Die hohe Garbe, das ist eine Auenlandschaft, die vom BUND renaturiert worden ist. Die Elbe kann dabei Hochwasser reinfließen und dann bleibt dieses Wasser da auch eine ganze Weile stehen. Die Eier der Urzeitkrebse brauchen genau diese Feuchtigkeit, damit da auch der Nachwuchs schlüpft. Und deshalb ist Dieter Leupold besorgt.
2: Wir haben ja in der Hohen Garbe eigentlich die Maßnahmen umgesetzt, dass wieder Wasser einströmen kann. Aber wenn die Elbe kein Wasser hat, dann funktioniert das nicht. Wir können ja schlecht das Wasser in die Hohe Garbe selbst hineintragen.
1: Urzeitkrebse werden von Fischen und Vögeln gefressen und wenn die nichts zu fressen finden, dann gibt es davon weniger. Siehe oben. Das ist langfristig tatsächlich dann auch für den Menschen bedrohlich.
0: Ja, Katharina, was können wir denn tun, um vielleicht so ein bisschen Abhilfe zu schaffen?
1: Jeder Einzelne kann klimabewusster leben, Wasser sparen zum Beispiel. Je weniger Wasser wir als Menschen verbrauchen, desto mehr bleibt für den Rest der Welt. Und Dieter Leupold sagt auch, die Beschränkungen, die manche Landkreise im Sommer für die Entnahme von Grundwasser verhängen, also das Beregnen von Gärten tagsüber zum Beispiel, die werden künftig nicht die Ausnahme, sondern die Regel sein, denn anders werden wir es nicht schaffen.
0: Danke, Katharina. Wir freuen uns trotzdem auf Sonne und Sommer zu Pfingsten, aber natürlich mit dem Gedanken im Hinterkopf, dass alles eben auch immer seinen Preis hat. Katharina Heckel aus unserem Regionalstudio Stendal war das für uns. Und wenn Sie noch mehr wissen wollen, können Sie sich gerne mal zu uns online klicken auf die Sachsen-Anhalt-Seiten von mdr.de. Und hier geht's weiter mit Amy Stewart, Knock on

0: Holly Johnson und gleich haben wir die Les Humphreys Singers hier bei MDR Sachsen-Anhalt. Wir wünschen allen Schülern und allen, die natürlich auch lehren an den Schulen, einen schönen Start in die Pfingstferien. Und wir freuen uns ja alle aufs Pfingstwochenende. Und wir haben tolle Tipps, wenn Sie überlegen, was Sie machen könnten. Die finden Sie alle in unserer MDR Sachsen-Anhalt App. In Leipzig ist gerade wieder schwarz angesagt. Beim Rave-Gothic-Treffen gibt es wieder viel zu sehen. Heute ist ja das viktorianische Frühstück im Clara Zetkin Park. Das ist immer ein Riesenspektakel. Unsere Kollegen von MDR Sputnik freuen sich auf alle, die beim Spring Break Festival auf der Halbinsel Poch dabei sind. Tausende Gäste werden an die Gotsche bei Bitterfeld kommen und es heißt tanzen und feiern, feiern, feiern. Und wer hin will, muss durch Mühlbeck und von da schicken Franzi und Marion Grüße.
1: Wir grüßen alle, die schon da sind.
2: Und alle, die noch kommen.
1: Es wird bestimmt wie jedes Jahr wieder etwas lauter werden, aber sollen sie feiern.
2: Ja, ich gucke aus dem Schlafzimmerfenster raus und ich freue mich, dass mal Leute durch dieses Dorf gehen. Und wenn man dann das Radio MDR dann anhat, muss man das etwas lauter drehen.
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0: Genesis, Invisible Touch hier bei MDR Sachsen-Anhalt. Und für alle, die es mal so richtig krachen lassen wollen, in Vorfreude aufs lange Wochenende, haben wir was. Gleich wird's rockig mit Free All Right Now. Spielen wir in der nächsten Stunde kurz nach eins. Aber erst machen wir für Sie die neuesten Nachrichten mit Susanne Liermann.
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8: Mit Susanne Liermann. Guten Tag. Es war ein Schock. In Teutschenthal im Saalekreis hatten Hausbesitzer gestern Morgen nach dem Aufwachen eine Kugel in ihrer Schlafzimmertür entdeckt. Nun ist offenbar klar, woher das Geschoss stammt. Wie ein Polizeisprecher im MDR Sachsen-Anhalt sagte, wurde der Schuss offenbar von einem Jäger abgegeben. Er schoss demnach von einem Hochstand, der 500 Meter von dem Haus entfernt ist. Die Kugel durchschlug erst die Haustür und eine Kommode und blieb dann in der Schlafzimmertür stecken. Verletzt wurde niemand, die Ermittlungen laufen weiter. Die Apotheke um die Ecke könnte für viele künftig noch ein Stück mehr zur ersten Anlaufstelle werden, wenn es um Gesundheit geht. Der Bundestag hat heute ein Gesetz beschlossen, das den Apotheken deutlich mehr Aufgaben ermöglichen soll. Künftig sollen dort nicht nur Medikamente abgegeben werden, sondern auch Impfungen und verschiedene Gesundheitstests möglich sein, teilweise auch ohne vorherigen Arztbesuch. Damit soll laut Gesundheitsministerin Wagen die Versorgung sichergestellt werden. Ärzte sehen die Pläne allerdings kritisch. Das Gesetz muss nun noch den Bundesrat passieren. Die Stadt Magdeburg zieht sich bei einem der größten Industrieprojekte der Region zurück. Sie verzichtet auf ihr Vorkaufsrecht für das frühere Intel-Gelände südlich der Landeshauptstadt. Wie die Stadt dem MDR bestätigte, hat das der Stadtrat gestern Abend beschlossen. Die Stadt hofft nun, dass das Land Sachsen-Anhalt die knapp 1000 Hektar von Intel kauft und für ein Industriegebiet erschließt. Nach dem Aus für die Intel-Fabrik wollte Magdeburg zunächst selbst das Gelände erwerben. Die Finanzierungsmodelle wurden laut Volksstimme vom Landesverwaltungsamt aber abgelehnt. Im Prozess um eine lebensgefährliche Messerattacke auf einen 80-Jährigen in Magdeburg ist jetzt bekannt geworden, der Angeklagte ist bereits ein verurteilter Mörder. Das berichtet die Volksstimme. Danach hatte der 56-Jährige bereits 2009 in Köln einen Mord begangen, saß 15 Jahre im Gefängnis und kam nach seiner Entlassung unter neuem Namen nach Magdeburg. Aktuell steht er vor Gericht, weil er im September vergangenen Jahres in Magdeburg einen Rentner bei einer Gassi-Runde niedergestochen haben soll. Das Opfer überlebte nur knapp. Ein Urteil wird Ende Mai erwartet. Der Staat zahlt wieder Geld fürs E-Auto und die Nachfrage ist groß. Nur wenige Tage nach dem Start des Programms am Dienstag sind bereits rund 23.000 Anträge eingegangen. Laut Bundesumweltministerium sind besonders reine E-Autos gefragt. Vor allem Haushalte mit kleinen und mittleren Einkommen würden die Prämie nutzen. Die Förderung gilt für neu zugelassene Fahrzeuge seit Anfang des Jahres und kann je nach Einkommen und Modell bis zu 6.000 Euro betragen. Insgesamt soll das Geld für bis zu 800.000 Fahrzeuge reichen. Die Winzer in Sachsen-Anhalt haben im vergangenen Jahr eine außergewöhnlich gute Ernte eingefahren. Das teilte das Statistische Landesamt mit. Anders als 2024 blieben die Reben weitgehend von Frost und größeren Schäden verschont. Am Ende kamen über 5 Millionen Liter Weinmost zusammen. Eine der besten Ernten der vergangenen Jahrzehnte, hieß es. Das waren die Nachrichten. Wetter und Verkehr hat Billy.
0: Na, das klingt ja verlockend, was du da erzählst. Ja, danke,
4: Prost.
0: Susanne. Wir möchten, dass Sie gut ankommen. Hier ist der MDR Sachsen-Anhalt Verkehrsservice. Es ist 13.03 Uhr und wir haben einiges an Meldungen. Los geht's mit der A2 Richtung Berlin. Zwischen Marienborn-Helmstedt und Eilsleben stockt der Verkehr an der geräumten Unfallstelle. Dann Vorsicht auf der A2 Richtung Berlin. Zwischen Lostau und Burgzentrum liegt ein Reifen auf der Fahrbahn. Gegenrichtung A2 Richtung Hannover. Zwischen Bornstedt und Allerengersleben 7 Kilometer Stau. Hier dauert's jetzt eine halbe Stunde länger. A9 Richtung Berlin, zwischen Eisenberg und Dreußig 4 Kilometer stockender Verkehr, 10 Minuten plus hier. A36 Richtung Bernburg, zwischen dem Dreieck Nordharz und Wernigerode Nord stockt der Verkehr wegen Bauarbeiten. Hier brauchen Sie auch 20 Minuten länger. Und im Landkreis Anhalt-Bitterfeld, hier ist die Straße zwischen Zörbig und Stumsdorf nach einem Unfall gesperrt. Und wir gucken mal auf die Blitzer. Die lauern gerade auf der A9 Richtung Berlin, am Schgeuditzer Kreuz in der Überfahrt zur A14 Richtung Dresden. Auf der A36 wird Richtung Braunschweig geblitzt, und zwar in Höhe Wernigerode Nord. Auf der B81 am Ortsausgang Halberstadt Richtung Magdeburg. In Reichertswerben Richtung Weißenfels, in Salzwedel in der Ernst-Thälmann-Straße stadtauswärts und am Ortseingang Wernigerode aus Richtung Esenburg. Und wenn Sie ergänzen können, wenn Sie Neuigkeiten entdecken, gerne her damit. Wir geben es hier weiter. Der Anruf ist natürlich auch kostenfrei mit der 0800 94 6 94 6 und die 1. Lieben Dank und eine gute Fahrt für Sie. Die Sonne lässt die Blütenfarben so richtig schön leuchten. Es gibt auch Wolken und so einen leichten Wind. Maximal 25 Grad sind drin. Ja, da reden wir von Schattentemperaturen. Und es sind jetzt auch schon 24 Grad in Merseburg und Lübbejün und 23 zum Beispiel in Scholene und Osterweg. Morgen dann am Sonnabend brauchen wir Badehose und Sonnencreme. Es wird heiß mit bis zu 30 Grad, mit viel Sonne und wenigen Wölkchen. Am Pfingstsonntag gibt es auch Sonne, allerdings dann auch Sahara-Staub und ein paar Wolken. Da sind auch mal einzelne Schauer zumindest möglich. Und unser Pfingstmontag, der bleibt dann auch noch mal sommerlich warm mit 28 Grad.
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0: Wenn Sie gerade an der roten Ampel stehen, dann fetzt es. Wenn Sie jetzt das Fenster runter machen und so richtig laut drehen, ja, Freeze it das mit All Right Now. Kommen Sie gut in den Nachmittag. Hallo.

0: Das klingt doch nach Sommer. Mambo von Herbert Grönemeyer hier bei MDR Sachsen-Anhalt. Und der Magdeburger Elbauenpark, der ist ja immer ein Besuch wert. Wir überlegen ja gerade so vorm Wochenende, was man Schönes machen könnte. Es gibt ganz viele Parkanlagen, es gibt Spiel- und Bewegungsspaß, den Jahrtausendturm, einen Klettergarten und, und. Und unser Reporter Guido Hensch hat heute schon von Dinosauriern berichtet. Ja, und aus dem Schmetterlingshaus auch. Und jetzt hat er einen ganz besonderen Tipp parat, der ist perfekt fürs lange Pfingstwochenende. Guido, wie sieht's denn aus bei dir?
1: Ja, inzwischen ist schon ein bisschen mehr Betrieb hier im Elbauenpark. Jetzt am Nachmittag, das Wetter lockt natürlich, das soll auch über Pfingsten richtig schön werden. Also da wird es sicherlich hier einen Besucherandrang geben. Man kann sich natürlich ganz allein hier irgendwas suchen, was einem Spaß macht. Oder man kann auch ganz besondere Touren buchen. Markus Speerreiter, der kennt sich damit aus. Was kann man hier so ganz Spezielles machen, wenn man mal was Besonderes erleben möchte?
2: Also gerade für Schulklassen bieten wir unsere Entdeckertouren an. Da haben wir verschiedene Themen. Wir haben den Biber, wir haben die Wiese, wir haben Wasser und Wald. Das ist so ein 2-Stunden-Programm mit unseren Führern und da lernen die Kinder was über unsere Natur in den speziellen Bereichen, die wir anbieten. Und in den Ferien ist das auch für den normalen Besucher buchbar. Das heißt dann Ferienspaß und da können die Kinder auf jeden Fall was lernen.
1: Muss man da irgendwas mitbringen, große Lupe oder was zu schreiben oder wie läuft das ab?
2: Ja, es gibt verschiedene Sachen. Also zum Beispiel beim Biber ist es gut, wenn man Stiefel bei hat, weil da wird wirklich ein bisschen auch im Wasser gemoddert und Biberdämme gebaut. Oder Station Wasser, da wird zur Elbe runtergegangen und auch kleine Insekten gefangen mit dem Kescher und da braucht man schon mal ein paar Gummistiefel.
1: Auf diesem Areal, ich denke mal, da kann man so manche Tierart finden, die man gar nicht so bewusst auf dem Schirm hat. Was entdeckt man da dann alles so am Wegesrand? Hauptsächlich wahrscheinlich Insekten aller Art?
2: Ja, also auf unserer Wiese, da haben wir ja auch Eidechsenanlage und die sieht man regelmäßig. Und viele gucken halt in ihrem Privatleben gar nicht so genau hin, was auf unseren Wiesen so rumstreucht. Und da sind viele sehr überrascht, wie viele Tiere wirklich in ihrer Umgebung leben.
1: Und nicht zu übersehen ist ja das Dammwild, das dann auch mal natürlich so ein Zwischenstopp sein wird, denke ich mal auch.
2: Ja, das gibt auch in unserer Umgebung auch ein bisschen weiter weg und das sieht man natürlich noch viel, viel seltener, außer bei uns, da kann man es jeden Tag sehen.
1: So sieht es nämlich aus. Warum lohnt es sich generell in den Elbauenpark zu gehen, aus Ihrer Sicht, wenn man immer hier ist, oder ist man da schon fast betriebsblind?
2: Naja, für Naturliebhaber ist das natürlich ein prima Ort zum Verweilen und zum Entdecken. Es ist eine gute Kombination aus allem. Aus Ruhe, aus Entdecken, aus Lernen. Also das kann man halt nur jedem empfehlen, der mal ein bisschen was erleben will.
0: Das klingt doch gut. Und die ganze Tour durch den Elbauenpark in Magdeburg mit Entdecker- und Ausflugstipps und mit unserem Reporter Guido Hensch finden Sie in unserer MDR Sachsen-Anhalt-App. Und hier gibt es auch tolle Tipps fürs Pfingst.

Die Simple Minds hier bei MDR Sachsen-Anhalt und Chris Norman, Heinz-Rudolf Kunze, Nena Karat. Ja, Sie können dabei sein. Es geht weiter mit unserem Ticket-Alarm. 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Und diese Band hier hat unheimlich viele tolle Hits gemacht und sorgt im Herbst dafür, dass Sie die Ohrwürmer nicht mehr loswerden. Oh.

0: die Münchner Freiheit. Einfach toll. Die Band spielt am 30. 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Ich drücke Ihnen die Daumen.
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5: Es ist 13.30 Uhr, ich bin Anja Waltschak, guten Tag. Stellen Sie sich vor, Sie wachen auf und in Ihrer Schlafzimmertür steckt eine Kugel aus einer Waffe. So ging es gestern Morgen den Besitzern eines Hauses in Teutschenthal im Saalekreis. Nun weiß die Polizei wohl, woher das Geschoss stammt. Reporter Linus Benedikt Zosel mit den Einzelheiten.
6: Offenbar hat sich ein Jäger ganz gewaltig beim Zielen vertan. Anstatt ein Wildtier traf die Kugel aus seiner Waffe nämlich ein Wohnhaus. Das Geschoss durchschlug die Haustür und eine Kommode und blieb in der Schlafzimmertür stecken. Ein Polizeisprecher teilte MDR Sachsen-Anhalt mit, dass der Jäger wohl von einem Hochstand aus 500 Metern Entfernung geschossen hat. Der Jäger wurde bereits ausfindig gemacht, die Ermittlungen laufen. Verletzt wurde bei dem Vorfall im Teutschenthaler Ortsteil Angersdorf niemand.
5: In der Woche vor den Sommerferien soll das nächste Teilstück der A14 in der Altmark für den Verkehr freigegeben werden. Das hat das Bundesverkehrsministerium heute auf Anfrage von MDR Sachsen-Anhalt bestätigt. Reporter Bernd Volker Brahms mit weiteren Details.
7: Nach 5 Jahren Bauzeit wird das rund 6 Kilometer lange Teilstück zwischen Lüderitz und Stendal nun am Montag, 29. Juni, für den Verkehr freigegeben. Mit dabei sein wird der CDU-Bundesverkehrsminister Patrick Schnieder. Er wird auch noch am selben Tag beim ersten Spatenstich der neu zu bauenden Elbbrücke bei Wittenberge dabei sein. Das Land setzt dort einen Ersatzbau für die bisherige B-189-Brücke um.
5: Die A14 wird ab Ende Juni vorläufig in Stendal an einem Kreisel bei Döbbelin enden. Mit der Freigabe wird dann auch die prekäre Verkehrsumleitung in Lüderitz enden, wo es fast wöchentlich Blechschäden gibt. Vor 2 Jahren gab es dort sogar einen Unfall mit 3 Toten. Die Großbäckerei Lieken setzt verstärkt auf den Standort Wittenberg-Piesteritz. Hier soll die Produktion weiter ausgebaut werden. Einzelheiten von Reporterin Dagmar Bödecker.
8: Im Hauptwerk in Wittenberg-Piesteritz beginnt dieser Tage der Aufbau einer neuen Produktionslinie für Laugenzöpfe, sagt Werkleiterin Jennifer Staats. 70 Millionen Euro fließen den Angaben zufolge in den Standort. Ende kommenden Jahres ist geplant, die neue Anlage hochzufahren. Eigentümer der Großbäckerei ist der tschechische Agrofert-Konzern, dem auch die SKW-Stickstoffwerke in Piesteritz gehören. Im alten Liekenwerk in Essen hingegen

0: Deswegen gehen zum Jahresende die Lichter aus. Begründet wird das mit dem stagnierenden Absatz von Toast und Sandwich. Außerdem machen der Großbäckerei die hohen Energiepreise zu schaffen.
1: Soweit die Nachrichten aus Sachsen-Anhalt mit Anja Waldschak. Und wie es auf den Straßen aussieht, hören Sie jetzt wieder bei dir, Billy.
2: Alles klar, danke schön, Anja. Wir möchten, dass Sie gut ankommen. Hier ist der MDR Sachsen-Anhalt Verkehrsservice. Es ist 13.33 Uhr und los geht's mit einer Meldung für die A2 Richtung Berlin. Zwischen Marienborn-Helmstedt und Bornstedt gibt es 12 Kilometer Stau an einer Baustelle. Ein und eine halbe Stunde brauchen Sie jetzt länger. A2 Gegenrichtung, Richtung Hannover. Zwischen Irxleben und Alleringersleben 13 Kilometer Stau. Hier dauert's jetzt eine Dreiviertelstunde mehr. A9 Richtung Berlin. Zwischen Eisenberg und Reußig 6 Kilometer Stau, deshalb 10 Minuten plus. A36, wenn Sie Richtung Bernburg fahren. Zwischen dem Dreieck Nordharz und Wernigerode Nord stockt der Verkehr wegen Bauarbeiten. Hier dauert es auch eine Viertelstunde länger. Dann B189 Richtung Wittstock-Dosse. Zwischen Seehausen und Geest-Gottberg gibt es Behinderungen durch einen defekten Traktor. Und im Landkreis Anhalt-Bitterfeld ist die Straße zwischen Zörbich und Stumsdorf nach einem Unfall gesperrt. Gucken wir mal auf die Blitzer. Die lauern gerade auf der A9 Richtung Berlin am Schgeuditzer Kreuz in der Überfahrt zur A14 Richtung Dresden. Auf der A36 Richtung Braunschweig wird in Höhe Wernigerode Nord geblitzt. Auf der B81 am Ortsausgang Halberstadt Richtung Magdeburg. Dann in Reichertswerben Richtung Weißenfels, in Salzwedel in der Ernst-Thälmann-Straße stadtauswärts. Am Ortseingang Wernigerode wird aus Richtung Esenburg geblitzt. Und jetzt kommt noch eine wichtige Meldung, die ist neu und betrifft die A14 Richtung Schwerin. Zwischen Tangerhütte und Lüderitz gibt es Stau, deshalb 10 Minuten plus. Und wenn Sie mehr sehen, egal ob Staus, Blitzer, vielleicht Gegenstände auf der Fahrbahn, Tiere, wäre schön, wenn Sie mal durchrufen und Bescheid sagen. Das geht kostenfrei mit der 0800 94 6 94 und die 1. Lieben Dank und gute Fahrt. T-Shirt-Temperaturen haben wir, maximal 25 Grad sind möglich. Und wir haben jetzt auch schon 24 Grad erreicht in Halberstadt, Tangermünde, Annaburg und Teutschenthal. Ich glaube, die 25 Grad kriegen wir auch noch getoppt. Viel Sonne gibt es und ein paar Wolken und so einen leichten Wind. Morgen dann am Sonnabend wird es ein Sommerbadetraum mit bis zu 30 Grad. Viel Sonne, wenige Wolken sind dabei. Am Pfingstsonntag gibt es Sonne, aber auch ein paar mehr Wolken. Einzelne Schauer sind möglich. Sahara-Staub wird durch die Luft wirbeln. Und am Pfingstmontag bleibt es sommerlich warm mit maximal 28 Grad. 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Mein Name ist Billy Wohl. Schönen Start ins Wochenende.
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0: Hier ist MDR Sachsen-Anhalt und ich freue mich, denn die Leitung hier hat geklingelt. Es hat hier ziemlich geboomt und ich habe am Telefon jetzt im Moment, hallo, wer ist da?
1: Hallo, hier ist Lolita aus Burg.
0: Lolita, das ist aber eine Ehre, dass Sie dran sind. Was haben Sie denn gehört?
1: Ach, du kannst ruhig du sagen.
0: Ach so, danke. Was hast denn du gehört?
1: Du, jetzt war die, ja?
0: Ja?
1: War die Frage?
0: Was du gehört hast, weil du hast ja angerufen, nicht ohne Grund, nehme ich an.
1: Genau, die Münchner Freiheit hat angerufen und ich war ganz schnell und habe ganz schnell durchgerufen und habe es geschafft wahrscheinlich.
0: Ja!
1: Mega! Richtig toll. Oh, ich bin ganz aufgeregt.
0: Herzlichen Glückwunsch, atme nicht vergessen. Aber das ist
1: Dankeschön,
0: auch aufregend, sowas.
1: Schön. Ja, das ist mega. Ich versuche ja schon öfters und jetzt hat es ja geklappt, ja.
0: Ja, 30. Oktober, Halle Steintor-Varieté schon mal reinschreiben in den Kalender, dass das nicht vergessen wird.
1: Ja, mach ich.
0: Oh, das wird bestimmt ein Knaller, wird das.
1: Auf jeden Fall, Dankeschön.
0: Gibt's einen Lieblingshit?
1: Bitte?
0: Gibt's einen Lieblingshit?
1: Na, natürlich hier, wie heißt es, ohne dich schlapp ich heute Nacht.
0: Oh, ja.
1: Mein Hund trudelt gerade weg.
0: Oh, das liebe ich auch. Ja, dann würde ich sagen, Tickets sind gesichert. Kann es jetzt schön ins lange Pfingstwochenende gehen? Ist schon was geplant?
1: Ja.
0: Was denn?
1: So, ich musste meinen Hund sichern, der ist gerade im Flur gelaufen.
0: Achso, ich merke schon, du kannst jetzt gar nicht über das Pfingstwochenende reden, sonst ist der Hund weg. Das wollen wir auch nicht. Also
1: nee,
0: dann.
1: Wir wollen ein bisschen wandern gehen bei Ahrensee, da ist ja so eine schöne Umgebung und da wollen wir uns ein bisschen gemütlich machen.
0: Das klingt doch fantastisch, vielleicht noch ein Picknick dazu, wunderbar.
1: Ja, auf jeden Fall.
0: Und mit Sekt auf die Tickets für die Münchner Freiheit anstoßen.
1: Also jetzt ja, obwohl ich der Autofahrer bin, wird er alkoholfrei sein.
0: Na, ist doch auch okay, Hauptsache es schmeckt und sprudelt.
1: Genau.
0: Lolita, schöne Pfingsten und viel Spaß dann im Herbst bei der Münchner Freiheit. Ja, tschüss.
1: Ich danke. Mega.
0: Ciao.
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Die Everly Brothers bei MDR Sachsen-Anhalt und Lolita aus Burg freut sich immer noch wie verrückt über die Münchner Freiheit-Tickets. Wir freuen uns mit dir und wir freuen uns hier alle aufs lange Pfingstwochenende, ist ja klar. 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Und noch mehr Tipps fürs lange Pfingstwochenende gibt es natürlich wie immer in der MDR Sachsen-Anhalt-App.

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0: Mehr Sommersound geht hier nicht. Klingt nach Sonne, klingt nach Meer. Ein schöner Reggae von Bob Marley. Und gleich geht's genauso gut weiter. Gute Laune Musik kommt von den Bay City Rollers. I only want to be with you. Den Song hören wir gleich. Vorher haben wir aber noch Wetter und Verkehr und die neuesten Nachrichten mit Susanne Liermann.
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7: Mit Susanne Liermann, guten Tag. Ein ungewöhnlicher Vorfall hat in Teutschenthal im Saalekreis für Aufsehen gesorgt. In einem Wohnhaus entdeckten Bewohner gestern Morgen nach dem Aufwachen ein Geschoss in ihrer Schlafzimmertür. Nun ist klar, woher die Kugel stammt. Wie ein Polizeisprecher MDR Sachsen-Anhalt sagte, wurde sie von einem Jäger abgefeuert, der rund 500 Meter entfernt auf einem Hochstand saß. Das Projektil durchschlug zunächst die Haustür und ein Schuhregal, bevor es in der Schlafzimmertür stecken blieb. Verletzt wurde niemand. Der Jäger hat sich den Angaben nach selbst bei der Polizei gemeldet. Hinweise auf eine vorsätzliche Tat gibt es bislang nicht. Die Apotheke um die Ecke könnte für viele künftig noch ein Stück mehr zur ersten Anlaufstelle werden, wenn es um Gesundheit geht. Der Bundestag hat heute ein Gesetz beschlossen, das den Apotheken deutlich mehr Aufgaben ermöglichen soll. Künftig sollen dort nicht nur Medikamente abgegeben werden, sondern auch Impfungen und verschiedene Gesundheitstests möglich sein. Teilweise auch ohne vorherigen Arztbesuch. Damit soll laut Gesundheitsministerin Waken die Versorgung sichergestellt werden. Ärzte sehen die Pläne allerdings kritisch. Das Gesetz muss nun noch den Bundesrat passieren. Wer gerade in Sachsen-Anhalt eine Wohnung sucht oder bauen will, hat es längst gemerkt. Neuer Wohnraum bleibt knapp. Das belegen jetzt auch erneut aktuelle Zahlen vom Statistischen Bundesamt. Danach wurden in Deutschland im vergangenen Jahr nur rund 207.000 Wohnungen fertiggestellt. So wenige wie seit über 10 Jahren nicht mehr. Gründe seien vor allem hohe Baukosten und teure Kredite. Immerhin, die Zahl der Baugenehmigungen ist im vergangenen Jahr leicht gestiegen. Ob im Sportverein, bei der Feuerwehr oder in sozialen Projekten. Ohne Ehrenamt würde in vielen Städten deutlich weniger laufen. Genau dieses Engagement will Wernigerode jetzt stärker würdigen und führt dafür eine Ehrenamtskarte ein. Das hat der Stadtrat beschlossen. Mit der Karte sollen Ehrenamtliche künftig verschiedene Vergünstigungen bekommen, etwa freien oder ermäßigten Eintritt in städtischen Einrichtungen wie Schwimmbad, Museum oder Planetarium. Oberbürgermeister Kascher spricht von einem wichtigen Zeichen der Anerkennung. Ehrenamt halte die Gesellschaft zusammen und verdiene Wertschätzung. Beantragt werden kann die Karte ab Juli. Starten soll sie im kommenden Jahr. Alfred Gislason bleibt weiter Bundestrainer der deutschen Handballnationalmannschaft. Der Deutsche Handballbund hat den Vertrag mit dem Isländer bis zu den Olympischen Spielen 2028 verlängert. Gislason ist seit 2020 im Amt. Mit ihm hat das DHB-Team bei Olympia 2024 und der EM in diesem Jahr jeweils die Silbermedaille geholt. Im Fußball dagegen endet eine Ära. Pep Guardiola hat nach 10 Jahren seinen Rücktritt als Trainer von Manchester City erklärt. Das teilte der englische Spitzenklub mit. Eigentlich wäre sein Vertrag noch ein Jahr gelaufen. Unter Guardiola wurde City zu einem der erfolgreichsten Vereine Europas. Das waren die Nachrichten. Zurück zu Billy.
0: Alles klar, danke Susanne. Wir möchten, dass Sie gut ankommen. Hier ist der MDR Sachsen-Anhalt Verkehrsservice. Es ist 14.03 Uhr und es gibt einiges an Meldungen. Los geht's. Wir haben eine Meldung für die A2 Richtung Berlin. Zwischen Marienborn-Helmstedt und Bornstedt gibt es 12 Kilometer Stau an einer Baustelle. Hier dauert es jetzt ein und eine halbe Stunde länger, halten Sie durch. Auf der A2 Richtung Hannover 13 Kilometer Stau zwischen Irxleben und Allerengersleben. Hier dauert es ein und eine Dreiviertelstunde länger. A9 Richtung Berlin zwischen Eisenberg und Treusig 6 Kilometer Stau. 15 Minuten plus. A14 Richtung Schwerin, zwischen Tangerhütte und Lüderitz staut es sich auch. Hier im Moment 10 Minuten Verzögerung. Wir gucken auf die A36, wenn Sie Richtung Bernburg fahren. Zwischen Dreieck Nordharz und Wernigerode Nord stockt der Verkehr wegen Bauarbeiten, deshalb eine Viertelstunde Verzögerung. A38 Richtung Leipzig, zwischen Dreieck Halle Süd und Merseburg Süd gibt es 5 Kilometer Stau wegen Bauarbeiten. Auch hier 15 Minuten plus. Kurzer Blick auf die Blitzer. Die stehen auf der A9 Richtung Berlin am Schgeuditzer Kreuz in der Überfahrt zur A14 Richtung Dresden. Auf der A36 Richtung Braunschweig wird in Höhe Wernigerode Nord geblitzt. Auf der B81 am Ortsausgang Halberstadt Richtung Magdeburg. In Reichardswerben Richtung Weißenfels. In Salzwedel in der Ernst-Thälmann-Straße stadtauswärts. Und am Ortseingang Wernigerode aus Richtung Ilsenburg. Und wenn Sie Neuigkeiten entdecken, gern her damit. Wir geben es hier weiter und ergänzen. Der Anruf ist wie immer kostenfrei mit unserer Verkehrshotline, das ist die 0800 94 6 94 6 und die 1. Lieben Dank und gute Fahrt. Wenn Sie was Anstrengendes erledigen müssen, was bauen, im Garten graben, vielleicht wollen Sie auch Sport machen, machen Sie es heute. Maximal 25 Grad kriegen wir. Morgen bei der Hitze ist das dann keine gute Idee. Ja, viel Sonne gibt es, ein paar Wolken, leichter Wind, der weht. Und in der Nacht dann, da wird es trocken bleiben. Die Tiefstwerte liegen zwischen 13 und 9 Grad. Morgen am Samstag gibt es schön Sonne. Da brauchen wir Sonnenschirm und Eiswürfel. Bis zu 30 Grad sind drin, nur ganz wenige Wolken sind am Start. Am Pfingstsonntag nochmal bis zu 30 Grad mit Sonne, Wolken. Da sind einzelne Schauer möglich, Sahara-Staub schwirrt durch die Luft. Und am Pfingstmontag bleibt es auch sommerlich warm mit bis zu 28 Grad.
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0: Ich grüße Sie und wir feiern hier gleich den deutschen Meister, den SC Magdeburg, unsere Handballer und wünschen Ihnen natürlich jetzt einen schönen Start ins sommerliche Pfingstwochenende und das machen wir mit den Bay City Rollers. I only want to be with you. Schönen Nachmittag, schöne Pfingsten.

0: Mike Oldfield und Maggie Reilly hier bei MDR Sachsen-Anhalt. Und gleich hören wir America mit A Horse With No Name. Es ist 13 Minuten nach zwei. Schönen Nachmittag.
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0: Also echt mal, dieses Spiel hat Nerven gekostet, aber am Ende ist ja alles gut gegangen. Der SCM hat gestern das Spitzenspiel gegen den bis dahin Tabellenzweiten SG Flensburg-Handewitt mit 31:30 gewonnen. Sie merken, das war knapp. Damit sind unsere Handballer schon drei Spieltage vor Saisonende nicht mehr von der Tabellenspitze wegzuverdrängen. Der SCM ist nach 2001, 2022 und 2024 nun also zum vierten Mal Handballmeister im Vereinigten Deutschland. So klang das gestern bei unserem Reporter Frank Martin. Wir hören mal rein und anschließend auch bei Tim Hornke und bei Trainer Bennett Wiegert.
2: Die Flensburger werden den letzten Wurf nehmen. Niklas Kürkelöke, der verwirft und jetzt nochmal die Möglichkeit. Saustrup und dann ist die Sirene da. Zählt der Treffer oder zählt er nicht?
3: Keine Ahnung, mein Gefühl war ganz ehrlich, Hosen runter, er war nicht drin.
2: 20:45 Uhr. Der SC Magdeburg ist deutscher Handballmeister.
4: Also beim Interview eine Bierdusche habe ich tatsächlich noch nicht bekommen, das ist schon mal besonders.
3: In der Summe, im Summa summarum, ist es eine verdiente deutsche Meisterschaft.
2: Es ist der 21. Mai, der SC Magdeburg ist deutscher Handballmeister.
0: Der Wahnsinn, und Sie haben es gehört, da gab es die Bierdusche mitten im Interview. Und SCM-Trainer Bennett Wiegert war am Ende froh, den Titel schon vorzeitig gewonnen zu haben.
3: Ist jetzt leichter zu sagen, aber ich war schon davon überzeugt, dass wir in den letzten vier Spielen einen Punkt oder zwei Punkte holen. Und das ist nun gleich der erste Match bei den ist, den wir verwandeln können. Das ist nicht selbstverständlich, klar ist der Vorteil, das Heimspiel zu haben. Und das hat man heute auch gesehen, was diese Halle ausmacht, wie die Halle uns gerade die letzten fünf Minuten gestanden hat, alles eingefordert hat. Das verleiht meinen Spielern schon Flügel.
0: Ja, und Sie haben es ja bestimmt schon bei uns gehört, Tim Hornke beendet im Juni seine Handballkarriere. Deshalb war das gestern natürlich gerade für ihn ein ganz bedeutender Moment.
4: Ich finde, jeder Titel etwas Besonderes. Natürlich ist jetzt für mich persönlich, kann ich sagen, ist meine letzte Chance gewesen, nochmal deutscher Meister zu werden. Vielleicht ist es deshalb was Besonderes, aber ich sage, jeder Titel fühlt sich immer wieder gut an zu holen. Ich glaube, wenn das nicht mehr so wäre, dann würde auch irgendwas verkehrt laufen.
0: Ja, die Saison geht für den SCM aber noch weiter. Drei Spiele gibt es noch in der Bundesliga und dann spielt der SCM auch noch in Köln das Final Four in der Champions League. Ja, und da sind dann im Halbfinale am 13. Juni die Füchse aus Berlin der Kontrahent. Sie sind also nun seit gestern der Ex-Meister. Und wir sagen hier nochmal vom ganzen Team und vor allem von Herzen Riesenglückwunsch an den SC Magdeburg.
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0: So klingt der Nachmittag hier bei MDR Sachsen-Anhalt. 10:30 ist es. Wir spielen gleich Freddie Mercury mit Living on My Own. Aber ich schalte erstmal ins MDR-Wetterstudio. Da ist für uns die Anna Weise. Hallo.
1: Hallo, Billy.
0: Ihr habt uns ja ein fantastisches Wetter gezaubert. Da kann ja keiner meckern. Heute 25
1: ja.
0: Grad.
1: Bin stolz, ja.
0: Du, ich habe festgestellt, im Auto geht es schon am besten nur noch mit Fenster unten oder Klimaanlage an. Also es heizt sich schon schnell auf.
1: Ja, also wenn dann noch die Sonne dazu kommt, ist es sehr schnell warm. Und ja, im Schatten gemessen werden ja die Temperaturen 22 bis 25 Grad haben wir da im Moment. Also Könnern zum Beispiel mit 25 Grad oder Arnstein. Und ja, dazu gibt es schon ein paar Wolken, gerade in der Altmark, im Jerichower Land und im Harz sind die Quellwolken auch noch ein bisschen größer, aber das verschwindet dann so langsam Richtung Abend und es ist ja bis um 9 noch hell mit Sonnenschein, also das ist weiterhin sehr schön draußen, dann mit Abendtemperaturen zwischen 19 und 25 Grad immer noch.
0: Ja, wunderbar. Und in der Nacht dann zwischen 9 und 13 Grad, da friert keiner, wenn er campt und im Zelt liegt. Und ab morgen dann Badewetter mit bis zu 30 Grad. Da wollen wir ins Wasser.
1: Mhm. Erstmal vorsichtig den Zeh reinhalten. Arendsee 15 Grad Wassertemperatur, Havel 17 Grad, der Halberstädter See zum Beispiel 16 Grad. Also da geht schon noch was. Mit dem Sonnenschein müsste das jetzt morgen und zu den Feiertagen noch deutlich steigen. Aber weil draußen haben wir Höchsttemperaturen zwischen 25 und 30 Grad. Der Temperaturunterschied, der ist noch sehr groß. Zumindest werden wir draußen schnell wieder warm nach dem Schwimmen. Und die Sonne scheint. Morgen Nachmittag gibt es wieder ein paar Wolken dazu. Aber auch da ist es trocken. Pfingstsonntag kommen mal ein paar dickere Wolken durchgezogen. Vielleicht reicht es mal für einen einzelnen Schauer. Da ist auch Sahara-Staub in der Luft. Aber am Montag wird die Sonne sich wieder durchsetzen und so 28 Grad kriegen wir da auch hin.
0: Ein Traum. Und wir werden auch wieder überall so Grilldüfte in die Nase kriegen und immer fragen, welcher Nachbar ist es gerade? Was hat der da auf dem Grill drauf?
1: Wo können wir uns einladen? Wo ist was übrig? Ja,
0: ja, also das ist jetzt hier ausgesprochen. Wir wollen gerne eingeladen werden. Diana Weise im MDR-Wetterstudio und ich auch. Schöne Pfingsten!

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3: Es ist 14.30 Uhr. Ich bin Anja Waldschak. Guten Tag. Nachdem in Teutschenthal im Saalekreis Hausbesitzer eine Kugel von einer Waffe in ihrer Schlafzimmertür entdeckt haben, ist nun offenbar klar, woher das Geschoss stammt. Reporter Linus Benedikt Zosel mit den Einzelheiten.
4: Offensichtlich hat sich ein Jäger beim Zielen vertan. Statt eines Wildtieres traf sein Schuss ein Einfamilienhaus, durchschlug die Tür, ein Schuhregal und blieb in der Schlafzimmertür stecken. Wie die Polizei MDR Sachsen-Anhalt sagte, habe der Jäger wohl von einem Hochstand aus 500 Metern Entfernung geschossen. Er meldete sich selbst bei der Polizei. Ob gegen ihn ermittelt werde, ist noch unklar. Der Jäger darf eine Waffe führen und habe das Haus vermutlich aus Versehen getroffen. Verletzt wurde niemand.
3: Unbekannte haben am Sebenauer Holz am grünen Band nahe der Grenze zu Niedersachsen Stauanlagen zerstört. Wie Naturschützer mitteilten, wurde danach die Brut von Kranichpaaren verhindert. Auch Laichplätze für Amphibien sind zerstört worden, sagt Dieter Leupold, der Chef im grünen Band Altmark.
5: Im Sebenauer Holz gab es jetzt 5 solcher Sohlschwellen hintereinander. Die bringen also im Graben den Wasserstand hoch und das führt dazu, dass dann eben auch die Entwässerung der angrenzenden Flächen nicht so massiv erfolgt. Und das schafft dann Brutplätze für den Kranich oder Laichplätze für den Moorfrosch. Der Kranich brütet ja am Boden und der braucht Wasser rund um seinen Brutplatz, damit Fuchs und Wildschwein nicht so leicht an das Gelege und die Eier herankommen.
3: Die Sohlschwellen sollen nun ersetzt werden. Für Kranich und Moorfrosch ist das allerdings für dieses Jahr zu spät. Die Handballer des SC Magdeburg sind deutscher Meister. Nach 2001, 2022 und 2024 ist seit gestern die 4. gesamtdeutsche Meisterschaft perfekt. Nach einer kurzen Nacht wurde Meistertrainer Bennett Wiegert von den Kollegen des ZDF-Magazins zum Erfolgsrezept des Clubs befragt.
6: Das ist die Mannschaft, das ist die Region Magdeburg. Das ist ganz viel, was dort hinter passiert, was diesen Club auszeichnet, welche Werte dieser Club vertritt, wo ich mich sehr, sehr gut identifizieren kann. Und ich glaube, dass Spieler, Fans, Mitarbeiter das genauso gut können und dass das vielleicht eines der vielen Erfolgsrezepte sein könnte.
3: Der SCM kann in dieser Saison noch einen Titel holen, Mitte Juni beim Final Four der Champions League in Köln. Soweit die Nachrichten aus Sachsen-Anhalt mit Anja Waldschak. Und nun bekommst du die Trophäe, Billy. Oder ist dir ein Eisbecher lieber?
7: Ja, lieber ein Eisbecher. Aber ich muss immer sagen, immer wenn ich Bennett Wiegert höre, denke ich, oh, der ist so sympathisch. So ein Netter. Also wirklich. Anja, ich danke dir. Bis später.

0: gut ankommen. Hier ist der MDR Sachsen-Anhalt Verkehrsservice. Es ist 14.33 Uhr und wir haben eine Meldung für die A2 Richtung Berlin. Zwischen Marienborn-Helmstedt und Bornstedt gibt es 12 Kilometer Stau. Grund ist hier die Baustelle. 2 Stunden dauert es jetzt länger, halten Sie durch. Dann A2 Richtung Hannover. 13 Kilometer Stau immer noch zwischen Irxleben und Allerringersleben. Hier dauert es 1¾ Stunde länger. Dann A9 Richtung Berlin. Zwischen Eisenberg und Dreußig 6 Kilometer Stau, 15 Minuten plus. A36 Richtung Bernburg, zwischen dem Dreieck Nordharz und Wernigerode Nord, 8 Kilometer stockender Verkehr wegen Bauarbeiten, hier 20 Minuten plus. A38 Richtung Leipzig, zwischen dem Dreieck Halle Süd und Merseburg Süd gibt es 5 Kilometer Stau wegen Bauarbeiten, eine 1/4 Stunde Verzögerung. Dann die B189, die ist zwischen Seehausen und Geest-Gottberg wegen Bergungsarbeiten in beiden Richtungen gesperrt, haben Sie Geduld. Und im Salzlandkreis, zwischen Biere und Schönebeck gibt es Behinderungen nach einem Unfall. Und wir gucken mal auf die Blitzer. Die stehen auf der A9 Richtung Berlin am Schkeuditzer Kreuz in der Überfahrt zur A14 Richtung Dresden. Auf der A36 Richtung Braunschweig wird in Höhe Wernigerode Nord geblitzt. Auf der B81 am Ortsausgang Halberstadt Richtung Magdeburg. Dann zwischen Geusau und Merseburg in beiden Richtungen. In Reichertswerben Richtung Weißenfels. In Salzwedel in der Ernst-Thälmann-Straße stadtauswärts. Und am Ortseingang Wernigerode und zwar aus Richtung Esenburg. Das war's. Und wenn Sie mehr sehen, obwohl es schon ganz schön viel war, wäre schön, wenn Sie uns weiterhin so gut Bescheid sagen. Und wir geben es dann auch weiter, versprochen. Der Anruf ist kostenfrei mit der 0800 94 6 94 und die 1. Lieben Dank und gute Fahrt. Ach, ist das mal wieder schön, Luft an die Haut zu lassen. Und das können wir heute und vor allem auch am langen Pfingstwochenende. Im Moment haben wir schon die 25 Grad erreicht, die wir erreichen wollten, und zwar in Köthen. Und 24 Grad sind es im Moment in Gentin, Dreußig und Grevenhainichen. Viel Sonne gibt es weiterhin, auch so ein paar Wolken. Es weht so ein leichter Wind. Und in der Nacht bleibt es auch trocken bei Tiefstwerten zwischen 13 und 9 Grad. So, und morgen am Sonnabend, da werden wir ein bisschen schwitzen, aber auch ordentlich in Sommerlaune kommen, bis zu 30 Grad mit Sonnenschein. Am Pfingstsonntag gibt es auch Sonne, allerdings sind da auch Wolken und einzelne Schauer im Spiel. Auch Sahara-Staub spielt so ein bisschen mit, bei maximal 30 Grad nochmal. Und am Pfingstmontag bis zu 28 Grad. Wir wünschen eine gute Fahrt, wenn Sie auf dem Weg in den Urlaub sind. Wir wünschen einen schönen Start ins Pfingstwochenende und in die Ferien. Und ich bin Billy Wulff, ich grüße Sie. Hallo.
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ist MDR Sachsen-Anhalt. Vorsicht bitte, wenn Sie auf der A9 Richtung Berlin fahren. Wir haben jetzt eine ungesicherte Unfallstelle zwischen Kleinmarzehns und Niemegk. Nochmal, es gibt eine ungesicherte Unfallstelle auf der A9 Richtung Berlin zwischen Kleinmarzehns und Niemegk. Bitte ganz doll aufpassen.

0: Rick Astley, Never Gonna Give You Up, hier bei MDR Sachsen-Anhalt. Kommen Sie gut ins lange Pfingstwochenende. 14.42 Uhr haben wir es. Und bei uns hören Sie ja auch gerne mal, was hinter Songs steht oder auch, wie sie entstanden sind. Und so eine Geschichte haben wir jetzt. Aus einer russischen Volksweise wird Anfang des 20. Jahrhunderts ein Lied über die endlose Straße des Lebens, das schon 1917 in der Sowjetunion gerne gesungen wird. Das kleine Lied hat es in den letzten über 100 Jahren sowohl zum Hit geschafft und auch zu einem Fall für unseren Hitversteher. Und diese Folge, die wir jetzt spielen, ist jetzt für Sie eine Premiere.
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2: Die ersten Aufnahmen von Daroge Idlinuju sind aus der Sowjetunion der 30er Jahre. 1962 entsteht die englische Version Those Were the Days. 1968 holt sich Paul McCartney den Song und produziert ihn mit seiner Entdeckung, der jungen Sängerin Mary Hopkin. 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

0: Es ist eine Menge los am sommerlichen Pfingstwochenende. Hier ist MDR Sachsen-Anhalt und wir haben tolle Tipps für Sie in unserer Radio-App. Sie können sich mal draufklicken und zum Beispiel in der Altmark in Dannefeld wird am Pfingstsonntag und auch am Pfingstmontag das Hunnebrüsselfest gefeiert. Das ist seit mehr als 130 Jahren ein wilder Pfingstbrauch mit Musik, mit Tanz, mit Festumzug und einer Menge Spaß. Und bei dem fabelhaften Wetter am langen Wochenende macht es auch Spaß, mal wieder wandern zu gehen. Und es gibt eine besondere Wanderung für Weinliebhaber im Burgenland. Und zwar die Saale Weinmeile. Zwischen Bad Kösen im Burgenlandkreis und Rossbach im Saalekreis öffnen zahlreiche Winzer ihre Höfe und Weinberge. Und das klingt ja nun wirklich nach viel Genuss und nach so manchem guten Schlückchen.
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0: Ach, klingt nach Sommer, ist Sommer. Boris Gardiner hier bei MDR Sachsen-Anhalt. Ein Sommer-Reggae für uns alle, für den Start ins schöne lange Pfingstwochenende. Und gleich eine tolle Sängerin. Jolene, Jolene, Jolene, Jolene. Dolly Parton, spielen wir kurz nach drei. Und vorher haben wir für Sie noch die Nachrichten mit Susanne Lehmann.
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6: Mit Susanne Liermann, guten Tag. Für Impfungen oder kleine Gesundheitschecks könnte künftig der Weg zur Apotheke reichen. Der Bundestag hat heute ein Gesetz beschlossen, das Apotheken deutlich mehr Aufgaben geben soll, vor allem für eine bessere Versorgung auf dem Land. Künftig sollen dort zum Beispiel Impfungen, Vorsorgeangebote und verschiedene Tests möglich sein. Menschen mit chronischen Krankheiten sollen zudem bestimmte Medikamente leichter bekommen können. Kritik kommt von Ärzten und Krankenkassen. Das Gesetz muss nun noch durch den Bundesrat. Zum Auftakt der Bundestagssitzung heute ging es um das Kindergeld. Das soll nach dem Willen der Regierung künftig automatisch ausgezahlt werden, ohne extra Antrag der Eltern. Die Stadt Magdeburg zieht sich bei einem der größten Industrieprojekte der Region zurück. Sie verzichtet auf ihr Vorkaufsrecht für das frühere Intel-Gelände südlich der Landeshauptstadt. Wie die Stadt dem MDR bestätigte, hat das der Stadtrat gestern Abend beschlossen. Die Stadt hofft nun, dass das Land Sachsen-Anhalt die knapp 1000 Hektar von Intel kauft und für ein Industriegebiet erschließt. Nach dem Aus für die Intel-Fabrik wollte Magdeburg zunächst selbst das Gelände erwerben. Die Finanzierungsmodelle wurden laut Volksstimme vom Landesverwaltungsamt aber abgelehnt. Mit einem Schreck sind Bewohner eines Hauses in Teutschenthal im Saalekreis gestern Morgen aufgewacht. In ihrer Schlafzimmertür steckte plötzlich eine Kugel. Jetzt ist offenbar geklärt, woher das Projektil kam. Wie ein Polizeisprecher im MDR Sachsen-Anhalt sagte, wurde der Schuss von einem Jäger abgegeben, der etwa 500 Meter entfernt auf einem Hochstand saß. Die Kugel durchschlug erst die Haustür und ein Schuhregal, bevor sie in der Schlafzimmertür stecken blieb. Verletzt wurde niemand. Der Jäger meldete sich laut Polizei selbst. Hinweise auf Absicht gibt es bisher nicht. Das Urteil nach dem tödlichen Messerangriff auf dem Solinger Stadtfest ist jetzt rechtskräftig. Der Bundesgerichtshof hat die Revision des Täters verworfen. Damit bleibt es bei lebenslanger Haft mit anschließender Sicherungsverwahrung. Der Syrer hatte beim Stadtfest in Solingen gezielt auf Besucher eingestochen. Er tötete 3 Menschen und verletzte 8 weitere. Die Behörden werteten die Tat als islamistischen Terroranschlag. Mit dem Pfingstwochenende beginnen in Sachsen-Anhalt auch die Schulferien. Wer jetzt mit dem Auto in den Urlaub startet, sollte laut ADAC mehr Zeit einplanen. Auf den Straßen ist es bereits sehr voll. Es gibt Staus, vor allem auf der A2, mehr dazu gleich in den Verkehrsmeldungen. Auch die Bahn rechnet über das lange Wochenende mit vollen Zügen und empfiehlt Sitzplatzreservierungen. Wer kann, sollte seine Reise möglichst in die frühen Morgen- oder späten Abendstunden legen. Das gilt zum einen für heute und dann auch noch einmal für den Pfingstmontag. Die Winzer in Sachsen-Anhalt haben im vergangenen Jahr eine außergewöhnlich gute Ernte eingefahren. Das teilte das Statistische Landesamt mit. Anders als 2024 blieben die Reben weitgehend von Frost und größeren Schäden verschont. Am Ende kamen über 5 Millionen Liter Weinmost zusammen. Eine der besten Ernten der vergangenen Jahrzehnte. Und das waren die Nachrichten. Billy hat die Verkehrsmeldung jetzt.
0: Und da gibt es einiges zu melden. Dankeschön zusammen. Wir möchten, dass Sie gut ankommen. Hier ist der MDR Sachsen-Anhalt Verkehrsservice. Es ist 15.03 Uhr und los geht's. Wir haben eine Meldung für die A2 Richtung Berlin. Zwischen Marienborn-Helmstedt und Bornstedt gibt es 12 Kilometer Stau an einer Baustelle. 2 Stunden brauchen Sie jetzt hier länger. A2 Richtung Hannover. Zwischen Irxleben und Alleringersleben 13 Kilometer

0: Stau hier sind es 20 Minuten plus. A9 Richtung Berlin, zwischen Eisenberg und Dreußig staut es sich auch. Dann Vorsicht, nochmal auf der A9 Richtung Berlin, zwischen Gleimarzehns und Niemegk befindet sich eine ungesicherte Unfallstelle. A36 Richtung Bernburg, zwischen dem Dreieck Nord, Harz und Wernigerode Nord, 8 Kilometer stockender Verkehr wegen Bauarbeiten, hier dauert es eine halbe Stunde länger. A38, wenn Sie Richtung Leipzig fahren, hier stockt der Verkehr zwischen Eisleben und Querfurt, 10 Minuten plus sind's. Die B189 ist zwischen Seehausen und Geest-Gottberg wegen Bergungsarbeiten in beiden Richtungen gesperrt. In Havelberg in der Gentinerstraße gibt es Behinderungen nach einem Unfall, auch hier in beiden Richtungen. Und ich gucke mal auf die Blitzer. Danke fürs Melden. Die stehen auf der A9 Richtung Berlin am Schgeuditzer Kreuz in der Überfahrt zur A14 Richtung Dresden. Auf der A36 Richtung Braunschweig wird in Höhe Wernigerode Nord geblitzt. Dann zwischen Geusa und Merseburg in beiden Richtungen, in Reichardswerben Richtung Weißenfels und am Ortseingang Wernigerode aus Richtung Esenburg. Und wenn Sie Neuigkeiten entdecken, Blitzerstaus, Gegenstände, was auch immer es ist, wäre schön, wenn Sie uns weiterhin so gut Bescheid sagen. Das geht kostenfrei mit der 0800 94 6 94 und die 1. Lieben Dank und gute Fahrt. Maximal 25 Grad sind drin. Ach, ein wunderbares Wetter. Es gibt viel Sonne und ein paar Wolken. Ein leichter Wind weht. Und gute Nachricht für alle, die beim Sputnik Spring Break zelten. Es bleibt in der Nacht trocken, relativ mild, bei Tiefstwerten zwischen 13 und 9 Grad. Aber da wird wahrscheinlich sowieso zusammengekuschelt. Morgen der Sonnabend, der klingt nach Sonnencreme und viel Trinken. Es wird sonnig und heiß bei maximal 30 Grad. Machen Sie langsam. Am Pfingstsonntag genauso heiß mit Sonne, Wolken. Da sind einzelne Schauer möglich und Sahara-Staub will auch ein bisschen mitspielen. Und am Pfingstmontag bleibt es sommerlich warm mit maximal 28 Grad.
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0: Kommen Sie gut ins lange Pfingstwochenende und viel Spaß bei allem, was Sie vorhaben. Und wenn Sie gerade am Planen sind, spielen wir dazu jetzt Dolly Parton mit Jolene. Ich grüße Sie. Hallo.

0: Engel 07, Hubert K. hier bei MDR Sachsen-Anhalt. Wir wünschen einen herrlichen Nachmittag, einen tollen Start ins lange Pfingstwochenende. Und wir gucken jetzt mal in Richtung Harz. 1000 Meter Kunst, das ist der Name einer Aktion in Ballenstedt. Sie läuft seit heute früh und ganz viele Ballenstädter machen mit. Mein Reporterkollege Uli Patzwal war für uns bei den Vorbereitungen dabei. Hallo Uli.
1: Hallo Billy.
0: Erzähl uns mal, was ist denn das genau?
1: 1000 Meter Kunst, das ist die Länge der Allee in Ballenstedt. Die zentrale Straße, die Ober- und Unterstadt verbindet, die wird heute bespielt. Eigentlich sind es sogar drei Alleen, drei parallele Straßen für Autos rechts und links. Und in der Mitte, sehr schön unter Kastanien, der breite Fußweg. Und da geht's zur Sache. Hören wir mal, was da alles passiert. Die Veranstalterin Anneke Richter.
2: Alle Kinder der Stadt kommen auf die Allee und werden die Allee vollflächig bemalen mit Kreide. Damit geht's los. Wir haben ein Sportmobil da, wo es Angebote gibt, wo man sich auch körperlich betätigen kann. Und es gibt einen Kreidekünstler aus Kroatien, der ein großes Bild auf die Fläche malen wird.
1: Und dieser Künstler malt sozusagen ein Loch in die Stadt. Außerdem gibt es Musik, es werden Chöre singen, die Allee wird bunt.
0: Uli, dann ist das also so eine Art Stadtfest in Ballenstedt, so mit Flohmarkt, mit Bratwurst, mit Getränken?
1: Ja, nicht ganz. Es gibt keine kommerziellen Stände, aber es gibt zum Beispiel ein improvisiertes Café mit Kaffee und Kuchen gratis. Da kann man spontan hingehen, aber da sind auch ganz gezielt ein paar Leute eingeladen. Mhm. Die werden dann am Kaffeetisch zusammengesetzt, um mal zu überlegen, ob man vielleicht auch was zusammen machen kann. Lehrerin und Tischler zum Beispiel. So, und dann gibt's für den ganzen Tag ein Motto, nämlich den Tag des Grundgesetzes. Der wird morgen am 23. Mai deutschlandweit begangen.
2: Wir haben einen Grundgesetzekorridor, das sind 20 Fahrzeuge.

0: Bahnen, die zwischen den Bäumen gespannt sind und wo man in leichter Sprache sich mit verschiedenen Artikeln des Grundgesetzes beschäftigen kann. Dann haben wir Kinder und Jugendliche aus dem örtlichen Gymnasium, die sich damit beschäftigt haben mit dem Grundgesetz und ihre Ideen dazu aufgeschrieben und gestaltet haben. Und das wird in den Schaufenstern ausgestellt und die Jugendlichen kommen dann mit den Passanten ins Gespräch.
1: Nochmal Anneke Richter, die hat sich diesen Tag zusammen mit ihren Mitstreiterinnen ausgedacht vom Verein Heimat bewegen. Hinter Heimat bewegen steckt eine Handvoll Ballenstädter Frauen, die machen solche Aktionen seit Jahren und die sind zu Anfang eher belächelt worden. Aber da haben die einfach zurückgelächelt und mittlerweile sind die ganz klar einer der Aktivposten für das kulturelle Leben. Für das Miteinander in Ballenstedt.
2: Wunderbar. 1000 Meter Kunst, so heißt die Aktion. Und es soll auch einen sehr prominenten Besucher geben, der sich spontan für Ballenstedt begeistert hat und inkognito dabei ist. Das heißt, ich kriege aus dir jetzt auch nicht raus, wer es ist.
1: Das darf ich nicht.
2: Schade. Aber wenn Sie Zeit und Lust haben, das Fest auf der Allee geht noch bis zum Abend. Und ich danke dir, Uli. Das ist ein toller Tipp für uns alle.
1: Das ist schön. Ich freue mich für uns.

0: Meet Love hier bei uns, hier bei MDR Sachsen-Anhalt. Das Pfingstwochenende ist endlich da, haben wir uns lange darauf gefreut. Die Temperaturen liegen dann um die 30 Grad teilweise. Das heißt, Sommer im Frühling, und vielleicht ist so mancher überrascht, dass wir jetzt im Mai so schnell diese 30 Grad Marke knacken. Ja, und deshalb wollten wir von Ihnen mal wissen, ob Sie überhaupt schon auf den Sommer so richtig vorbereitet sind.
1: Ich habe seit letztem Wochenende eine neue Sonnenbrille. Das reicht ja. Da ist man auch perfekt ausgestattet.
2: Ich komme ja von der Arbeit, ich arbeite ehrenamtlich im Dom. Und da ist es natürlich sehr kühl. Deswegen die dicke Jacke. Aber ansonsten fliegt die gleich weg. Und dann ein Eis, vielleicht ein Kaffee. Aber auf jeden Fall draußen.
3: Sonnencreme und Badezeug und kurze Hosen habe ich hier noch nicht rausgelegt. Aber ich freue mich trotzdem aufs warme Wetter und bin gespannt auf den Sommer. Ich werde auf jeden Fall in den See springen.
4: Ja, weil ich nächste Woche ein neues Auto abhole und das ein Cabrio ist. Dann bin ich bereit für den Sommer.

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5: Es ist fast 15.30 Uhr. Ich bin Anja Waldschak. Guten Tag. Nachdem in Teutschenthal im Saalekreis Hausbesitzer eine Kugel von einer Waffe in ihrer Schlafzimmertür entdeckt haben, ist nun offenbar klar, woher das Geschoss stammt. Reporter Leines Benedikt Zosel mit den Einzelheiten.
6: Offensichtlich hat sich ein Jäger beim Zielen vertan. Statt eines Wildtieres traf sein Schuss ein Einfamilienhaus, durchschlug die Tür, ein Schuhregal und blieb in der Schlafzimmertür stecken. Wie die Polizei MDR Sachsen-Anhalt sagte, habe der Jäger wohl von einem Hochstand aus 500 Metern Entfernung geschossen. Er meldete sich selbst bei der Polizei. Ob gegen ihn ermittelt werde, ist noch unklar. Der Jäger darf eine Waffe führen und habe das Haus vermutlich aus Versehen getroffen. Verletzt wurde niemand.
5: Der Landkreis Wittenberg will künftig noch mehr Notfallsanitäter in ländlichen Regionen einsetzen. Zuvor hatte der Landtag von Sachsen-Anhalt Änderungen im Rettungsdienstgesetz beschlossen. Reporter Martin Krause berichtet.
7: Seit 3 Jahren sind in Jessen und Gräfenhainichen Notfallsanitäter im Einsatz. Sie versorgen Patienten, die nicht zwingend im Krankenhaus behandelt werden müssen. Das Modell hat sich bewährt und ist nun gesetzlich verankert, freut sich Wittenbergs Landrat Christian Tölsch.
8: Dabei ist der gemeine Notfallsanitäter, den wir hier bei uns im Landkreis modellhaft entwickelt haben und zuerst erprobt haben, ins Gesetz gekommen. Und auch die ehrenamtlichen Helfer im medizinischen Notfall führen wir jetzt auch an, weil endlich die offenen Fragen, die wir hatten, beantwortet sind.
7: Demnach sind jetzt Versicherungsfragen bis zum Eintreffen des Rettungsdienstes geklärt, beispielsweise wenn ehrenamtliche Ersthelfer medizinisch eingreifen.
5: Die Stadt Magdeburg zieht sich bei einem der größten Industrieprojekte der Region zurück. Sie verzichtet auf ihr Vorkaufsrecht für das frühere Intel-Gelände südlich der Stadt. Das hat die Stadt MDR Sachsen-Anhalt bestätigt. Ein Rückkauf der rund 1000 Hektar großen Fläche sei finanziell derzeit nicht machbar. Wahrscheinlich ist nun, dass das Land die Flächen von Intel zurückkauft und dort ein Industriegebiet erschließt. Ursprünglich hatte Intel eine große Chipfabrik geplant, die Pläne dann aber zurückgezogen. Zu jeweils 3 Jahren Haft sind heute 2 Drogendealer am Landgericht Halle verurteilt worden. Ein dritter Mann bekam eine Freiheitsstrafe von 2,5 Jahren. Laut Gericht hatten die 35, 37 und 40 Jahre alten Männer zusammen im Keller eines Gewerbeobjektes in Halle eine Cannabisplantage inklusive Trocknungs- und Verpackungsraum betrieben. Bei einer Durchsuchung im Herbst vorigen Jahres seien darüber hinaus weitere Drogen, zum Beispiel Kokain, sowie größere Summen Geld gefunden worden. Soweit die Nachrichten aus Sachsen-Anhalt mit Anja Waldschak. Und nun sowas von Gute Fahrt mit Billy.
9: Ja, das wünschen wir Ihnen von Herzen, aber man braucht halt doch ein bisschen Geduld, ist halt doch ein bisschen Urlaubs- und Wochenendverkehr schon. Danke, Anja, bis nachher. Wir möchten, dass Sie gut ankommen. Hier ist der MDR Sachsen-Anhalt Verkehrsservice. Es wird gleich 15.33 Uhr und wir starten hier mal mit der A2 Richtung Berlin. Zwischen Marienborn-Helmstedt und Bornstedt dauert es 2 Stunden länger, 12 Kilometer Stau gibt es an einer Baustelle. A2 Richtung Hannover, zwischen Uexleben und Alleringersleben 13 Kilometer Stau. Hier sind sie in einer Dreiviertelstunde durch. A9 Richtung Berlin, zwischen Bitterfeld-Wolfen und Tourland stockt der Verkehr nach einem Unfall. Bitte bilden Sie unbedingt eine Rettungsgasse für die Helfer. A9 Richtung Berlin, zwischen Kleinmarzins und Niemek staut es sich nach einem Unfall, deshalb hier 20 Minuten plus. Dann Vorsicht, auf der A9 Richtung München. Zwischen Niemek und Kleinmarzins befindet sich eine ungesicherte Unfallstelle. A36 Richtung Bernburg, zwischen dem Dreieck Nordharz und Wernigerode Nord, 8 Kilometer stockender Verkehr wegen Bauarbeiten, hier dauert es eine Dreiviertelstunde länger. Wir gucken auf die A38, wenn Sie Richtung Leipzig fahren, zwischen Eisleben und Querfurt stockt der Verkehr, hier 10 Minuten plus. Ansonsten haben Sie

0: Freie Fahrt ins Wochenende. Aber es gibt Blitzer und die stehen auf der B80 zwischen den Abzweigen Wandsleben am See und Seeburg. Dann auf der A9, hier wird Richtung Berlin am Schgeuditzer Kreuz in der Überfahrt zur A14 Richtung Dresden geblitzt. Auf der A36 Richtung Braunschweig in Höhe Wernigerode Nord. Dann zwischen Geuser und Merseburg in beiden Richtungen, in Reichertswerben Richtung Weißenfels. Am Ortseingang Wernigerode wird aus Richtung Ilsenburg geblitzt. Und wenn Sie jetzt sagen, hey, ich habe noch was entdeckt, das hat gefehlt, dann gerne her damit. Wir ergänzen hier schnell. Und der Anruf ist für Sie kostenfrei wie immer mit der 0800 94 6 94 6 und die 1. Lieben Dank und gute Fahrt. Ach, das macht so einen Spaß, die ganzen Sommersachen wieder rauszugraben. Und man muss echt überlegen, was war denn jetzt? Was habe ich denn da jetzt noch so? Man ist so raus aus dem Thema, richtig warm. Ja, heute maximal 25 Grad, das haben wir ja voll getoppt jetzt. Wir sind bei 26 Grad im Moment in Kalbe-Saale und 24 Grad melden Salzwedel und Landsberg zum Beispiel. Ja, es gibt weiterhin viel Sonne und ein paar Wolken, es weht ein leichter Wind. Und wie geht's weiter? Am Abend und in der Nacht bleibt es trocken, bei Tiefstwerten in der Nacht zwischen 13 und 9 Grad. Und unser Pfingstwochenende, ja morgen am Sonnabend, da wird's ein richtiger Sommertraum mit Sonne und wenigen Wolken bei bis zu 30 Grad Badewetter. Dann Pfingstsonntag, Sonne und Wolken, einzelne Schauer sind dann möglich, Sahara-Staub ist dabei, da wird's schon so ein bisschen aufregender, das Wetter. Und am Pfingstmontag bleibt's aber auf jeden Fall sommerlich warm mit bis zu 28 Grad. Mein Name ist Billy Wulff und wir wünschen einen schönen Start ins Pfingstwochenende. Hallo.
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0: Die Traveling Wilburys, die klingen schon nach Feierabend und nach Wochenende. Und wir können an diesem Pfingstwochenende richtig schön ausflippen, Sommer genießen, Sonne erhaschen. Wir können ins Wasser springen oder wenigstens mal den Zeh reinhalten. Und unsere Reporterin Tanja Ries ist auch froh, endlich wieder draußen zu sein. Sie hat sich im Freibad in Weißenfels ins Wasser gewagt. Und das ist noch ganz schön kühl. Da muss man sich erstmal reinquälen.
1: Ich kann das nicht.
2: Wenn man dann erstmal drin ist, da wird es schön.
3: So klingt das, wenn ich in 16 Grad kaltes Wasser steige, wie aktuell im Weißenfelser Freibad. Ich bin zur Aquafitness verabredet. Auf Trab hält uns vom Beckenrand aus Trainer Marc.
4: Oberkörper gerade, Kopf gerade. Und wir schieben die Kugel nach vorne.
3: Was einfach wie Planschen aussieht,
4: super, mach mal ein bisschen Dampf, damit ihr warm werdet. Los.
3: Ist dann doch ganz schön anstrengend. Auch wenn das Wasser uns einerseits trägt, arbeiten wir die ganze Zeit gegen den Wasserwiderstand, 45 Minuten lang. Aquafitness ist im Weißenfelser Freibad sehr beliebt. 3 Kurse gibt es pro Woche, derzeit sind alle ausgebucht. Aber eine Warteliste gibt es, tröstet Trainer Marc Jenert.
4: Man kann sich anmelden und die zuerst kommen, die kommen auch zuerst dran. Wir bieten dann nochmal zusätzlich, es wird dann spontan geplant, eine Aquafitness-Nacht an.
3: Am vergangenen Wochenende sind sie hier in die Saison gestartet. Verhalten. 35 Badegäste seitdem. Aber sie bleiben beim Start Mitte Mai statt erst im Juni, verrät Schwimmmeister Christian Buschardt.
5: Da wir derzeit in Weißenfels leider kein Hallenbad haben und möchten wir den Besuchern und beziehungsweise allen voran den Vereinssport, der wirklich sehr stark in der Saalestadt ist, die Möglichkeit geben.
3: Das Freibad am Rande von Weißenfels nahe dem Ortsteil Langendorf ist nicht nur besonders idyllisch, sondern auch eines der größten im Landessüden. 5 Millionen Liter fasst das große Becken, bis zu 2000 Badegäste haben hier Platz. Den ersten großen Ansturm, den erwarten Sie hier mit dem schönen Wetter zu Pfingsten.
0: Na klar, Aquafitness. MDR Sachsen-Anhalt-Reporterin Tanja Ries fühlt sich jetzt fit, muss sich aber erstmal aufwärmen. Und am Wochenende bei 30 Grad, ja, da können sie natürlich im Freibad Weißenfels herrlich auf der Wiese liegen, sich sonnen, Pommes essen, ins Wasser hopsen, was immer sie wollen. Und wo auch immer sie stecken an diesem Wochenende, wir wünschen schöne Pfingsten. Und das ist für uns alle Tina Charles mit I Love to Love.

0: Hier ist MDR Sachsen-Anhalt und Johanna aus Halle hat eine WhatsApp geschickt. Sie schreibt, zack, ein paar Tage warm und schon fangen die Rosen an zu blühen. Liebe Pfingstgrüße an das gesamte Team und an alle. Und sie hat auch Fotos mitgeschickt. Danke, wir wünschen das natürlich auch. Schöne Pfingsten. Und das Wochenende wird ja lang. Bis Montag ist Feiertag, wollte ich sagen. Es wird heiß und jede Erfrischung ist eine gute Sache. Ja, können Sie schon mal das Eis machen ins Tiefkühlfach. Und Sie planen vielleicht auch schon, was Sie machen könnten. Und deshalb hat meine Reporterkollegin Andrea Proschwald schöne Tipps für uns.
1: Am Gotsche See bei Bitterfeld lockt das Sputnik Spring Break Festival ab heute wieder zigtausende Besucher auf die Halbinsel Poch. Egal ob Hip-Hop, Pop oder Rap, ausgelassene Stimmung ist bis Pfingstmontag garantiert, wenn Sido, Chiago oder Zartmann und viele andere auf der Bühne stehen. Drachen, Ritter und

0: im Gewand oder probiert selbst einmal eine Ritterrüstung an.
1: Das Spektakulum Magdeburgense und die Magdeburger Festungstage von heute bis Pfingstmontag. Und zu Pfingsten gibt's in Garitz bei Zerbst Frisches aus dem Backofen. Morgen ab 14 Uhr wird dort das beliebte Backofenfest auf dem Gelände der Stärkefabrik gefeiert. Mit Blasmusik am Tage, Kindergaudi und Live-Musik am Abend. 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

0: Nena mit 99 Luftballons über MDR Sachsen-Anhalt, immer wieder kultig. Und mit Power rocken wir in Richtung Wochenende. Also wenn Sie gerade ein bisschen müde waren, jetzt sind Sie wieder wach. John Jett and the Blackhearts, I Love Rock'n'Roll, spielen wir gleich kurz nach vier. Und erstmal haben wir noch die Nachrichten mit Susanne Liermann.
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0: mit Susanne Liermann. Guten Tag. Für Autofahrer in der Altmark gibt es eine gute Nachricht. Kurz vor den Sommerferien, Ende Juni, geht ein weiteres Teilstück der A14 an den Start. Das hat das Bundesverkehrsministerium MDR Sachsen-Anhalt bestätigt. Danach wird die Strecke zwischen Lüderitz und Stendal am 29. Juni freigegeben, nach rund 5 Jahren Bauzeit. Die Autobahn endet dann vorerst bei Döbelin an einem Kreisverkehr. Mit der Freigabe soll auch die belastende Umleitung durch Lüderitz wegfallen. Dort hatte es in den vergangenen Jahren immer wieder teils schwere Unfälle gegeben. Für Impfungen und kleine Gesundheitschecks könnte künftig der Weg zur Apotheke reichen. Der Bundestag hat heute ein Gesetz beschlossen, das Apotheken deutlich mehr Aufgaben geben soll. Vor allem für eine bessere Versorgung auf dem Land. Künftig sollen dort zum Beispiel Impfungen, Vorsorgeangebote und verschiedene Tests möglich sein. Menschen mit chronischen Krankheiten sollen zudem bestimmte Medikamente leichter bekommen können. Kritik kommt von Ärzten und Krankenkassen. Das Gesetz muss noch durch den Bundesrat. Das Kunstmuseum Moritzburg in Halle steht vor einer großen Veränderung. Ab Herbst 2028 zieht das Museum für etwa 4 Jahre in das frühere Galeria Kaufhof-Gebäude um. Grund sind umfangreiche Sanierungsarbeiten an der denkmalgeschützten Moritzburg. Insgesamt werden rund 25 Millionen Euro investiert. Damit bleiben während der Sanierung wichtige Werke der Sammlung aber weiterhin öffentlich zugänglich. Der Staat zahlt wieder Geld fürs E-Auto und die Nachfrage ist groß. Nur wenige Tage nach dem Start des Programms am Dienstag sind bereits rund 23.000 Anträge eingegangen. Laut Umweltministerium sind besonders reine E-Autos gefragt. Außerdem würden vor allem Haushalte mit kleinen und mittleren Einkommen die Prämie nutzen. Die Förderung gilt für neu zugelassene Fahrzeuge seit Anfang des Jahres und kann je nach Einkommen und Modell bis zu 6.000 Euro betragen. Insgesamt soll das Geld für bis zu 800.000 Fahrzeuge reichen. Ob im Sportverein, bei der Feuerwehr oder in sozialen Projekten, ohne Ehrenamt würde in vielen Städten deutlich weniger laufen. Genau dieses Engagement will Wernigerode jetzt stärker würdigen und führt dafür eine Ehrenamtskarte ein. Das hat der Stadtrat beschlossen. Mit der Karte sollen Ehrenamtliche künftig verschiedene Vergünstigungen bekommen, etwa freien oder ermäßigten Eintritt in städtische Einrichtungen wie Schwimmbad, Museum oder Planetarium. Oberbürgermeister Kascher spricht von einem wichtigen Zeichen der Anerkennung. Ehrenamt halte die Gesellschaft zusammen und verdiene Wertschätzung. Beantragt werden kann die Karte ab Juli, starten soll sie Anfang 2027. Der Meistertitel ist perfekt. Jetzt folgt für die Handballer vom SC Magdeburg auch die große Ehrung in der Stadt. Magdeburgs Oberbürgermeisterin Boris empfängt die Mannschaft am 8. Juni im Alten Rathaus. Dort soll sich das Team ins goldene Buch der Stadt eintragen. Anschließend präsentieren sich die Spieler auch wieder auf dem Rathausbalkon den Fans. Der SCM hatte sich gestern mit einem Sieg gegen die SG Flensburg-Handewitt vorzeitig den Meistertitel in der Bundesliga gesichert. Wir sagen herzlichen Glückwunsch, das waren die Nachrichten und Billy hat die Verkehrsmeldung.
1: Genauso ist es. Dankeschön, Susanne. Wir möchten, dass Sie gut ankommen. Hier ist der MDR Sachsen-Anhalt Verkehrsservice. Es ist gleich 16.03 Uhr und wie erwartet ist natürlich eine ganze Menge los. Jetzt vor dem langen Pfingstwochenende. Viele sind unterwegs und wir starten mal. Wir haben jetzt hier die A2 Richtung Berlin. Zwischen Marienborn-Helmstedt und Bornstedt brauchen Sie mehr als 2 Stunden länger. 12 Kilometer Stau hier an einer Baustelle. Viel Geduld. Dann A2 Richtung Hannover. Zwischen Irxleben und Alleringersleben 13 Kilometer Stau. Hier dauert es 1/2 Stunde länger und die B1-Umleitung ist gerade nach einem Unfall gesperrt. Wir gucken auf die A9, wenn Sie Richtung Berlin fahren. Zwischen Bitterfeld-Wolfen und Thurland stockt der Verkehr nach einem Unfall. Bitte bilden Sie immer noch unbedingt eine Rettungsgasse für die Helfer. A9 in beiden Richtungen. Zwischen Kleinmarzehns und Niemeck staut es sich nach einem Unfall. A36 Richtung Bernburg. Zwischen dem Dreieck Nord, Harz und Wernigerode Nord 8 Kilometer stockender Verkehr wegen Bauarbeiten. Hier brauchen Sie 1 Stunde länger. A38 Richtung Leipzig, zwischen Eisleben und Querfurt stockt der Verkehr. Hier dauert es 15 Minuten länger. Ansonsten haben Sie jetzt freie Fahrt in Richtung Wochenende, aber es gibt Sie die listigen Blitzer. Und zwar auf der B80 zwischen den Abzweigen Wandsleben am See und Seeburg. Auf der A9 Richtung Berlin wird am Schkeuditzer Kreuz in der Überfahrt zur A14 Richtung Dresden geblitzt. Auf der A36 Richtung Braunschweig in Höhe Wernigerode Nord. Dann zwischen Geusa und Merseburg in beiden Richtungen und am Ortseingang Wernigerode aus Richtung Esenburg. Das war's von uns. Und wenn Sie was Neues entdecken, wäre schön, wenn Sie uns weiterhin so super Bescheid sagen. Das geht kostenfrei mit der Verkehrshotline. Und das ist die 0800 94 6 94 6 und die 1. Ganz lieben Dank und eine gute Fahrt. Sonnenbrille sieht ja immer gut aus, können wir gut gebrauchen. Die Sonne scheint weiter für uns, blauer Himmel, so ein paar Wolken sind auch dabei. Es gibt wieder perfekte Fotomotive bei diesem Licht. Es weht ein leichter Wind und wir haben jetzt 24 Grad in Bernburg und 23 Grad in Naumburg, Aschersleben und Gardelegen. Wie geht's weiter? In der Nacht bleibt's trocken, bei Tiefstwerten zwischen 13 und 9 Grad, also super Wetter zum Zelten zum Beispiel. Und morgen am Samstag, ja, das wird ein Sommertraum vom Feinsten mit Sonne und wenigen Wolken und bis zu 30 Grad. Da können wir uns wirklich auf der Wiese rumahlen und mal vielleicht ins Wasser springen kurz. Und am Pfingstsonntag, da gibt's Sonne, aber auch Wolken, einzelne Schauer sind möglich, Sahara-Staub liegt in der Luft. Das Ganze nochmal bei 30 Grad. Am Pfingstmontag ist es nicht mehr ganz so heiß, aber noch warm mit 28 Grad.
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1: So, wir läuten jetzt das Pfingstwochenende ein und zwar mit Power. John Jett and the Blackhearts, ich grüße Sie, hallo.

UB40 mit Kingston Town. Das ist Sommersound vor dem schönen langen Sommerwochenende. Hier ist MDR Sachsen-Anhalt. Und ab 17 Uhr geht's ja wie immer los hier mit dem 80er Club und mit Frank Eberlein, so wie jeden Freitag. Und es gibt natürlich auch wieder ein Maxi-Rennen. Das heißt, Sie können entscheiden, und zwar auch jetzt schon, welche Maxi-Version Frank heute Abend in voller Länge spielen soll. Heute stehen drei Songs aus berühmten Filmen der 80er Jahre zur Wahl. Und dabei ist Irene Cara. What a Feeling aus dem Film Flashdance. 1983 kam der Song raus. Oder Sie entscheiden sich für Bonnie Tyler. Aus dem Film Footloose. 1984. Dann haben wir noch Patti LaBelle für Sie.

Den Song kennen Sie vielleicht aus dem Soundtrack von Beverly Hills Cop. Welche Maxi-Version wollen Sie denn hören? Welchen Maxi-Hit? Sie können stimmen über unsere MDR Sachsen-Anhalt-App und auch über unsere Facebook-Seite. Per Mail geht auch oder übers Telefon kostenfrei mit der 0800 94 6 94 6 und die 4.

0: Roxette und gleich haben wir Tom Pace hier bei MDR Sachsen-Anhalt und wir freuen uns über Ihre lieben Pfingstgrüße und über die Nachrichten, die Sie uns hier so ins Studio schicken. Danke dafür und auch Simone aus Halle hat sich gemeldet.
1: Hallo Billy.
0: Hallo.
1: Ich höre ja immer rundherum, dass alle zu Pfingsten irgendwas erleben wollen. Soll ich dir sagen, was wir machen? Wir gehen morgen mit zu Bekannten zum Grillen und Sonntag wollen wir ein bisschen wandern. Und am Montag einfach mal noch ausspannen, die Ruhe genießen und am Dienstag geht's wieder los. Dir ein schönes Pfingstwochenende. Tschüss.
0: Tschüss, danke, wünsche ich auch. Ist doch alles dabei. Lecker essen, Bewegung und ein bisschen chillen. Fantastisch. Und mal sehen, was Grit Krämer im MDR-Wetterstudio so geplant hat. Wie sieht's denn bei dir aus?
2: Ja, ich habe was richtig Gutes vor. Am Sonntag treffen wir uns mit Freunden, mit denen wir auch im Sommer nach Wacken fahren.
0: Ja?
2: Und wir üben, ein Vorzelt aufzubauen. Die Freunde haben das gekauft. Das ist noch eingepackt und wir dachten, nicht erst in Wacken, wenn es dann vielleicht voller Lehm und Regen ist, probieren, lieber vorher schon. Und natürlich werden wir dann erfolgreich grillen danach.
0: Der müsste aber auch mit Gummistiefeln aufbauen.
2: Ist schon üben, weißt du?
0: Ist ja mal dieses Schlammding, ne?
2: Das ist dieses Schlammding, ja. Wobei, wenn ich nach Wacken fahre, ich habe das mit dem Wetter hoffentlich im Griff. Wir werden dann die Ausnahme sein.
0: Also auf jeden Fall hast du uns schon mal, ja, hast uns schon mal ein schönes Pfingstwochenende geschenkt.
2: Finde ich auch, ne? Und jetzt mehr und mehr verschwinden auch die Wolken vom Vormittag. Wir haben es jetzt schon richtig sonnig. So ein paar lockere Wölkchen sind im Norden noch unterwegs. Trotzdem auch hier 23 Grad, die wir erreicht haben. Mit Sonne liegen wir jetzt bei 25 Grad.
0: Und der Sonnenuntergang, wird der romantisch?
2: Der wird romantisch. Ich meine, das steuerst du selber ein bisschen. So wie die Sonne geht spät unter, ne? Gegen 9 jetzt bei uns. Das heißt, wir haben es noch lange warm und sonnig und auch die Nacht wird nicht wirklich kalt. In den Innenstädten bleiben wir bei 15 Grad, in freien Lagen geht es noch ein bisschen weiter runter, 13 bis 8 Grad und morgen dann noch mehr Sonne als heute, 13 bis 15 Stunden lang und das heißt, es wird auch sommerlich warm für alle, 25 bis 30 Grad.
0: Würdest du schon ins Wasser springen?
2: Ehrlich, ich bin eine Memme geworden. Früher hätte ich das gemacht, ich traue mich nicht mehr, mir ist zu kalt.
0: Ich war auch früher schon eine Memme. Grill, schöne Pfingsten, tschüss.
2: Tschüss.

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5: Es ist 16.30 Uhr. Ich bin Anja Waltschak. Guten Tag. In der Woche vor den Sommerferien soll das nächste Teilstück der A14 in der Altmark für den Verkehr freigegeben werden. Das hat das Bundesverkehrsministerium auf Anfrage von MDR Sachsen-Anhalt bestätigt. Reporter Bernd Volker Brahms mit weiteren Details.
6: Nach 5 Jahren Bauzeit wird das rund 6 Kilometer lange Teilstück zwischen Lüderitz und Stendal nun am Montag, 29. Juni, für den Verkehr freigegeben. Mit dabei sein wird der CDU-Bundesverkehrsminister Patrick Schnieder. Er wird auch noch am selben Tag beim ersten Spatenstich der neu zu bauenden Elbbrücke bei Wittenberge dabei sein. Das Land setzt dort einen Ersatzbau für die bisherige B189-Brücke um.
5: Die A14 wird ab Ende Juni vorläufig in Stendal an einem Kreisel bei Döbbelin enden. Mit einem Schreck sind die Bewohner eines Hauses in Teutschenthal im Saalekreis gestern Morgen aufgewacht. In ihrer Schlafzimmertür steckte plötzlich eine Kugel. Jetzt ist offenbar geklärt, woher das Projektil kam. Wie ein Polizeisprecher im MDR Sachsen-Anhalt sagte, wurde der Schuss von einem Jäger abgegeben, der etwa 500 Meter entfernt auf einem Hochstand saß. Die Kugel durchschlug erst die Haustür und ein Schuhregal, bevor sie in der Schlafzimmertür stecken blieb. Verletzt wurde niemand. Der Jäger meldete sich laut Polizei selbst. Hinweise auf Absicht gibt es bisher nicht. Das gesamte Kunstmuseum Moritzburg in Halle muss umziehen, vorübergehend. Neuer Standort wird das ehemalige Galeria-Kaufhof-Gebäude am Markt. Grund für den Umzug sind notwendige Sanierungen. Museumsdirektor Thomas Bauer-Friedrich beschreibt den ungewöhnlichen Umzug.

0: Die Interimslösung soll 4 Jahre dauern. Die Handballer des SC Magdeburg sind deutscher Meister. Nach 2001, 2022 und 2024 ist seit gestern die 4. gesamtdeutsche Meisterschaft perfekt. Nach einer kurzen Nacht wurde Meistertrainer Bennett Wiegert von den Kollegen des ZDF-Mittagsmagazins zum Erfolgsrezept des Clubs befragt.
1: Das ist die Mannschaft, das ist die Region Magdeburg. Das ist ganz viel, was dort hinter passiert, was diesen Club auszeichnet, welche Werte dieser Club vertritt, wo ich mich sehr, sehr gut identifizieren kann. Und ich glaube, dass Spieler, Fans, Mitarbeiter das genauso gut können und dass das vielleicht eines der vielen Erfolgsrezepte sein könnte.
0: Der SCM kann in dieser Saison noch einen Titel holen, Mitte Juni beim Final Four der Champions League in Köln. Soweit die Nachrichten aus Sachsen-Anhalt mit Anja Waldschak. Und wie es auf den Straßen aussieht, hören Sie jetzt wieder bei dir, Billy.
2: Dankeschön, Anja. Und dann nachher einen schönen Feierabend, ein schönes Wochenende
0: für dich. Oh ja, ebenso.
2: Mach's gut. Wir möchten, dass Sie gut ankommen. Hier ist der MDR Sachsen-Anhalt Verkehrsservice. Es ist gleich 16.34 Uhr und los geht's mit einer Meldung für die A2 Richtung Berlin. Zwischen Marienborn, Helmstedt und Bornstedt brauchen Sie mehr als 2 Stunden Geduld. Hier gibt es 12 Kilometer Stau an einer Baustelle. A2 Richtung Hannover. Zwischen Irxleben und Alleringersleben 13 Kilometer Stau. Hier dauert es 20 Minuten länger und die B1-Umleitung ist im Moment nach einem Unfall gesperrt. A9 Richtung Berlin. Zwischen Bitterfeld-Wolfen und Thurland stockt der Verkehr nach einem Unfall. Nochmal A9 Richtung Berlin. Zwischen Köselitz und Niemegk gibt es Stau. Es dauert 1¼ Stunden länger. A9 Richtung München. Zwischen Brück und Kleinmarzehn staut es sich nach einem Unfall. Hier brauchen Sie 3¾ Stunden länger. A36 Richtung Bernburg. Zwischen dem Dreieck Nordharz und Wernigerode Nord 8 Kilometer stockender Verkehr wegen Bauarbeiten. Hier 1/2 Stunde Verzögerung. A38 Richtung Leipzig. Hier stockt der Verkehr zwischen Eisleben und Querfurt. 10 Minuten plus, dann haben Sie es aber geschafft. Ansonsten haben Sie freie Fahrt, aber es wird geblitzt im Moment. Danke fürs Melden der Blitzer. Die stehen auf der A9 Richtung Berlin am Schgeuditzer Kreuz in der Überfahrt zur A14 Richtung Dresden. Auf der B80 wird zwischen den Abzweigen Wandsleben am See und Seeburg geblitzt. Dann zwischen Geuser und Merseburg in beiden Richtungen. Und auch wenn ich gerade in Schwung bin, das war's. Mehr Blitze haben wir gerade nicht. Und wenn Sie mehr sehen sollten, wäre schön, wenn Sie mal anrufen und hier Bescheid sagen. Das geht kostenfrei mit der 0800 94 6 94 und die 1. Lieben Dank und gute Fahrt. Ach, es gibt noch schönen Sonnenschein und so ein paar Wolken. Es weht ein leichter Wind. Perfektes Wetter zum Fahrradfahren oder auch zum Motorradfahren. Auch gerne zum Grillen. Vielleicht werden Sie noch eingeladen. Vielleicht laden Sie auch ein oder hauen sich einfach selber was auf den Grill. Wir haben im Moment 26 Grad in Merseburg und Wettin, 25 Grad in Quedlinburg und Zahnar-Elster und 24 in Osterburg in der Altmark. So, am Abend bleibt es auch noch schön mild, wie wir gerade von Grit Krämer im MDR-Wetterstudio gehört haben. Und in der Nacht ist es trocken bei Tiefstwerten zwischen 13 und 9 Grad. Morgen heiß, es wird Sommer, 30 Grad sind drin, Sonne, wenige Wolken sind dabei, genießen Sie es. Am Pfingstsonntag auch nochmal 30 Grad, da ist schon ein bisschen mehr im Spiel. Sonne und Wolken, da sind auch einzelne Schauer möglich und Sahara-Staub liegt in der Luft. Und am Pfingstmontag bleibt es auch noch sommerlich warm mit bis zu 28 Grad. Wir wünschen einen schönen Start in den Feierabend und ins lang ersehnte Pfingstwochenende und natürlich auch in die Pfingstferien. Ich bin Billy Wulff, hallo.
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0: Chris Rea, On the Beach. Ja, On the Beach müsste man sein bei 30 Grad am Pfingstwochenende, ne? Sagt ja auch Sören Timmler, ist nämlich gerade bei mir.
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0: Sören ist aus der Sportredaktion zu mir ins Studio gesprungen. Ich grüße dich, hallo.
2: Hallo, guten Tag.
0: Du, die Fußballligen sind bis auf die Relegation schon in der Sommerpause. Aber ein Highlight gibt es hier bei uns in Sachsen-Anhalt noch. Morgen steigt in Halle das Landespokalfinale. Der hallische FC spielt ja gegen Germania Halberstadt. Und die Rollen sind da doch klar verteilt, oder?
2: Ja, klar. Der Regionalligist, der hallische FC, der ist schon klarer Favorit gegen die Halberstädter aus der Oberliga. Und der HFC, der hat ja dann auch noch Heimrecht. Aus sportlicher Sicht ist das sicher unglücklich, aber aus organisatorischer Sicht aus ist der Austragungsort mit dem Stadion in Halle für den Landesfußballverband natürlich nachvollziehbar. Der Favorit will zu Hause natürlich den Pokal. HFC-Trainer Robert Schröder sagt:
3: Wir stehen im Finale, wir wollen dieses Finale gewinnen, wir wollen den Pokal in die Höhe halten, weil wir damit die Möglichkeit haben, die Saison mit etwas in den Händen zu beenden. Und das ist unser großes Ziel. Alles das, was danach kommt, kommt danach. Und man soll das Fell des Bären nicht verteilen, bevor er nicht erlegt ist.
2: Das Fell ist ja dann auch die Qualifikation für die erste Runde im DFB-Pokal und die ist bis zu 200.000 Euro wert, die es vom Verband dafür gibt. Germania Halberstadt hat aber nichts zu verlieren, das merkt man Trainer Manuel Rust auch an.
4: Was mir jetzt für das Spiel am Samstag die Hoffnung gibt, ist einfach, dass wir schon mit einer gewissen Leichtigkeit in die ganze Woche gestartet sind und dass wir es geschafft haben, ja einfach gewisse Sorgen und Gedanken abzulegen. Nämlich, wir haben uns die Chance das ganze Jahr erarbeitet und eigentlich sind wir schon Gewinner. Und wir sind deshalb Gewinner, weil wir das Ziel hatten, im Finale zu sein. Das haben wir geschafft.
2: Ja, mal sehen, wie es morgen ausgeht. 4.100 Tickets sind verkauft. Anstoß ist um 13.30 Uhr.
0: So, und wir haben ja beide Trainer gehört und die verbindet ja auch eine besondere Geschichte, ja, Sören?
2: Ganz genau. Auf dem Platz morgen, da sind sie Kontrahenten, aber ansonsten kommen sie wohl ganz gut miteinander aus, meint Robert Schröder.
3: Ja, Manu ist schon ein guter Freund von mir. Wir haben zusammen unsere Trainerlizenz gemacht, haben auch schon Berührungspunkte in unserer Kindheit gehabt beim FC Rot-Weiß Erfurt. Manu ist ein ganz toller Kerl, ein guter Trainer. Und er wird sich auch für dieses Spiel gut vorbereiten und sich bestimmt was einfallen lassen. Ich kann diese Freundschaft und alles, was drumherum ist, für dieses Spiel komplett ausblenden, weil es für mich darum geht, hier diesen Pokal zu gewinnen. Ich denke, egal wie das Spiel ausgeht, natürlich mit einem positiven Ende für den HFC, werden wir uns danach hier hinsetzen, Manu und ich, und ein Bierchen zusammen trinken.
2: Na, das sei beiden Trainern morgen gegönnt. Vorher aber noch ein bisschen Fußball. Das Pokalfinale morgen, Halle gegen Halberstadt.
0: Und das können Sie auch gerne im Fernsehen mitverfolgen. Das Landespokalfinale von Sachsen-Anhalt ist Teil des bundesweiten Finaltags der Amateure und wird in Konferenz ab 13.30 Uhr in der ARD übertragen. Und auch hier bei uns bei MDR Sachsen-Anhalt gibt es alles zum Spielverlauf live. Und ich danke dir erstmal, Sören, und schöne Pfingsten.
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0: Kann man nicht still sitzen, ne? Und wir haben gleich einen Sommerhit, Barry Manilow, Copacabana, hier bei MDR Sachsen-Anhalt. Wir haben es 16.49 Uhr, das heißt, gleich geht's los. Frank Eberlein startet mit dem 80er-Club. Und vorher haben wir für Sie die wichtigsten Themen dieses Tages in der Tag in Sachsen-Anhalt mit Uli Wittstock. 17 Uhr. So, und ich bin Billy Wulff. Ich wünsche Ihnen ein traumhaftes, wunderbares Pfingstwochenende, was immer Sie vorhaben. Und ich verabschiede mich jetzt mit drei der besten Comedians Deutschlands.
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2: Ja, wichtige und interessante Themen hat Uli Wittstock zusammengestellt. Uli, vielleicht sieht man sich ja demnächst bei einem Sehtest in der Apotheke.
3: Ja, ob es dazu kommt, ist noch etwas abzuwarten. Aber tatsächlich, der Bundestag hat heute den Weg für eine Apothekenreform freigemacht. Und dann gibt's da deutlich mehr als einfach nur Tabletten oder Rezepte einlösen. Worum es geht, hören wir gleich. Geht es nach dem Willen der Bundesregierung, dann könnten die Apotheken eine Art Gesundheitszentrum werden. Künftig sollen dort nicht nur Medikamente abgegeben werden, sondern auch Impfungen könnten möglich sein oder auch verschiedene Gesundheitstests, teilweise auch ohne vorher beim Arzt vorbeigeschaut zu haben. Damit soll laut Gesundheitsministerin Wagen die Versorgung der Menschen sichergestellt werden. Was hat da eigentlich der Bundestag heute beschlossen? Dietrich Karl Meurer dazu.
4: Mit der Reform reagiert die Koalition auf sinkende Apothekenzahlen und steigende Kosten. Künftig sollen Apotheken mehr Aufgaben übernehmen. Sie dürfen zusätzliche Impfungen anbieten, einfache Bluttests durchführen und in bestimmten Fällen bekannte Medikamente auch ohne neues Rezept abgeben. Für Kundinnen und Kunden bringt die Reform oft kürzere Wege und weniger Wartezeit. So soll bei Lieferproblemen die Versorgung schneller werden, weil Apotheken leichter ein gleichwertiges Medikament abgeben können. Die Gründung von Zweigapotheken, vor allem auf dem Land, wird erleichtert und der Notdienst besser unterstützt. Außerdem wird das feste Honorar pro verschreibungspflichtigen Medikament erhöht. Krankenkassen rechnen mit mehr Kosten. Und Patientenschützer sehen zwar Vorteile für den Zugang zu medizinischer Versorgung, warnen aber vor zusätzlichen Belastungen für Versicherte.
3: Tja, und zugleich sollen ja die Kosten im Gesundheitssystem gesenkt werden. Mal sehen, wie das dann funktioniert. Aber man muss ja auch sagen, vor allem Internetapotheken machen ja den Apotheken vor Ort Konkurrenz. Wir schauen nach Sachsen-Anhalt und wir schauen raus ins Land. Es grünt überall. Es wird Sommer und die Grünflächenämter sind zuständig für das Grün in den Städten und sie pflegen es auch. Doch manche Wiese sieht derzeit so aus, als wären die städtischen Gärtner gerade im Dauerstreik. Nein, sind sie nicht. Der Wildwuchs hat Methode. Aber welche? Das weiß Anne Seiler aus Halle.
5: Kniehoch sind Rasen und Gräser, es duftet nach Kräutern. Es ist nicht der erste mähfreie Mai, bestätigt Rüdiger Franz vom Grünflächenamt Halle.
6: Um allen Insekten die Möglichkeit zu geben, Nahrung zu finden, gerade jetzt in den letzten Jahren, wo es immer sehr trocken war, ist es wichtig, dass man überall in der Stadt Flächen stehen lässt, um ein breites Nahrungsangebot zu haben.
5: Im nahegelegenen Stadtteil Halle-Neustadt ist der Rasenraspel kurz. Das gefällt nicht allen Bewohnern.
7: Es ist ja gut für die Insekten, für die Bienen, dass nicht gemäht wird, ne?
5: Oder doch?
8: Wenn das Gras hochgewachsen ist und wird dann gemäht, da ist alles gelb. Das sieht schlimm aus.
5: Katrin Kaufold-Thürer von der GWG, also der Gesellschaft für Wohn- und Gewerbeimmobilien Halle-Neustadt, sagt, der Gesellschaft bleibt keine Wahl. Der Rasen in Wohngebieten wie diesen muss kurz sein.
9: Weil wir auch quasi ja die Maat über die Betriebskosten abrechnen. Und man hat natürlich auch eine bessere Übersicht, wo jetzt zum Beispiel, weiß ich nicht, Vermüllungshotspots sind.
5: Kosten verursacht zum Beispiel die Entsorgung des Rasens. Wird er regelmäßig getrimmt, kann er als Dünger liegen bleiben. Beim Mähfreien Mai kann also jeder mitmachen, der eigene Rasenflächen besitzt und sei es nur ein ganz kleines Stück, was er stehen lässt, meint Rüdiger Franz vom Grünflächenamt Halle.
6: Wir haben also auch in der Stadt hier Beispiele, wo wir dann auf Flächen, die intensiv genutzt werden, einzelne Blühflächen stehen lassen, so als Insel. Und dort haben die Insekten dann das gleiche Nahrungsangebot wie hier auf so einer großen zusammenhängenden Fläche.
5: Beim Mähfreien Mai in Halle kann man wieder im nächsten Jahr mitmachen.
3: Also wie hoch darf das Gras wachsen? Eine Debatte, die es sicherlich so nicht nur in Halle gibt. Und wir bleiben in Halle. Das Kunstmuseum Moritzburg zieht nämlich um, und zwar in das ehemalige Galeria-Kaufhaus am Markt. Aber nur vorübergehend, denn die Moritzburg soll umfangreich saniert werden. Heute wurden in Halle die Pläne vorgestellt und Thomas Bauer-Friedrich, Direktor des Kunstmuseums Moritzburg, erklärt, dass das eine ganz schöne Aufgabe ist.

0: die an Museumsbetrieb in der Moritzburg ist, wird einmal komplett an den Marktplatz in das Kaufhofgebäude verlagert. Aber diese Gesamtmaßnahme, einmal ein Museum, quasi wenn man so will, einzupacken, umzuziehen und wieder auszupacken, das ist schon eine große, herausfordernde Aufgabe, die vor uns steht.
1: Also, wir haben gehört, 250.000 Objekte müssen da eingepackt werden und die sind ja auch noch wertvoll. Hinterher müssen sie ausgepackt werden, wieder hingestellt werden. Dann werden sie wieder eingepackt und wieder ausgepackt und 2033 soll man dann das neue Kunstmuseum in Halle besuchen können. In der Hoffnung, dass dann alles, was man ein- und ausgepackt hat, wieder da ist, wo es hingehört. Wird eine spannende Herausforderung. Wir blicken jetzt nach, oder besser gesagt in den Saalekreis. Im Teutschenthaler Ortsteil Angersdorf haben die Besitzer eines Hauses gestern ja wahrscheinlich einen ziemlichen Schreck bekommen, als sie nach dem Aufwachen entdeckten, dass da eine Kugel in der Schlafzimmertür steckte. Wir haben ja darüber schon gestern berichtet. Zuvor hatte das Geschoss auch noch die Eingangstür und ein Schuhregal im Haus durchlöchert. Jetzt weiß aber die Polizei, woher die Kugel stammt. Ein Jäger. Der soll das Haus getroffen haben. Linus Benedikt Zosel aus der MDR Sachsen-Anhalt Nachrichtenredaktion weiß da etwas Genaueres. Linus, wie oder was ist dann da bitte passiert?
2: Also laut Polizei schoss der Jäger von einem Hochstand aus, der traf dann aber nicht ein Wildtier, sondern wie du schon sagtest, ein Einfamilienhaus. Der Hochstand war auch eine ganze Ecke weg, laut Polizei war der etwa 500 Meter von dem Haus entfernt. Und der Jäger meldete sich dann auch später selber bei der Polizei. Ob er jetzt mitbekommen hat, dass die Kugel das Haus getroffen hat oder ob er es beispielsweise übers Radio gehört hat, das konnte der Polizeisprecher nicht mitteilen.
1: Also die Polizei weiß, wer der mutmaßliche Schütze ist. Wie geht's denn jetzt weiter mit den Ermittlungen?
2: Das ist tatsächlich gar nicht so einfach. Das Wichtigste erstmal vorneweg, bei dem Vorfall wurde niemand verletzt. Außerdem geht die Polizei davon aus, dass der Treffer ein Versehen war und deshalb können die Beamten nicht wegen Sachbeschädigung ermitteln, denn für Sachbeschädigung braucht es einen Vorsatz. Ebenso können sie nicht wegen eines Verstoßes gegen das Waffengesetz ermitteln, denn als Jäger darf der Mann eine Waffe führen und da eben auch niemand verletzt wurde, sind auch Ermittlungen wegen Körperverletzung nicht möglich. Der Polizeisprecher konnte also vorhin auch nicht abschließend sagen, wie das jetzt eigentlich weitergeht.
1: Gut, dann lassen wir uns mal überraschen. Vielleicht gibt es ja noch was Neues dazu. Linus Benedikt Zosel, vielen Dank. Fest steht aber, Haustüren sind nicht Bestandteil des Jagdrechts in Sachsen-Anhalt. Das zumindest gilt es festzuhalten. Jetzt geht's hier weiter mit den aktuellen Verkehrsmeldungen. Und jetzt Frank.
3: Ja, und Uli, kennst du den kürzesten Witz der Welt?
1: Mit Jägern?
3: Genau, treffen sich zwei Jäger.
1: Ja.
3: Ja, ich danke dir. Wir möchten, dass Sie gut ankommen. Hier ist der MDR Sachsen-Anhalt Verkehrsservice. Es ist 17.08 Uhr. A2 Richtung Berlin zwischen Marienborn-Helmstedt und Bornstedt. 12 Kilometer Stau an einer Baustelle. Planen Sie da bitte 2 Stunden mehr ein. Dann A2 Richtung Hannover zwischen Ilksleben und Allerengersleben. 13 Kilometer Stau, Zeitverlust 20 Minuten. Und die B1-Umleitung ist derzeit nach einem Unfall gesperrt. A9 Richtung Berlin zwischen Bitterfeld-Wolfen und Thurland. Stau nach einem Unfall, Zeitverlust dort 1 Stunde. A9 Richtung Berlin zwischen Köselitz und Niemeck, Stau. Eine halbe Stunde bitte mehr einplanen. A36 Richtung Bernburg zwischen dem Dreieck Nordharz und Wernigerode Nord. 8 Kilometer stockender Verkehr wegen Bauarbeiten. Zeitverlust 30 Minuten. A38 Richtung Leipzig zwischen Eisleben und Querfurt. Stockender Verkehr. Da dauert es nur 10 Minuten länger. Und im Landkreis Jerichower Land ist die Straße zwischen Leitzkau und Ladeburg nach einem Unfall gesperrt. Geblitzt wird auf der A9 Richtung Berlin am Schkeuditzer Kreuz in der Überfahrt zur A14 Richtung Dresden. Dann auf der B80 zwischen den Abzweigen Wandsleben am See und Seeburg sowie zwischen Geusa und Merseburg in beiden Richtungen. Und wenn Sie noch mehr sehen sollten, rufen Sie uns einfach an. Das geht kostenlos jederzeit unter 0800 94 6 94 61. Ich wünsche Ihnen eine gute Fahrt bzw. viel Geduld, wenn Sie im Stau stecken. Wir schauen aufs Wetter. Also einen besseren Start ins Pfingstwochenende kann man sich eigentlich gar nicht wünschen. Dieser Freitagabend hält noch jede Menge Sonnenschein bereit. Es bleibt trocken und warm. Im Moment haben wir zwischen 15 Grad auf dem Brocken und 26 Grad in Welbsleben im Landkreis Mansfeld-Südharz. Auch in der Nacht bleibt es trocken. Die Luft kühlt sich ab auf 13 bis 9 Grad.

0: und morgen scheint den ganzen Tag lang die Sonne. Wolken gibt es nur wenige, Regen überhaupt keinen. Das Ganze bei maximal 25 bis 30 Grad. Und gucken wir noch auf das Pfingstfest. Die beiden Feiertage bringen ein paar Wolken mehr und ab und zu etwas Regen, aber trotzdem auch ganz viel Sonne. Und es bleibt sommerlich warm.
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0: Hallo und willkommen im Club. Ich schlage vor, Sie schmeißen den Grill an, ich die Jukebox. Das ist Arbeitsteilung im besten Sinne. Los geht's mit einem prominenten Geburtstagskind. 67 Jahre alt wird heute der Engländer Stephen Patrick Morrissey. Happy Birthday, hier ist Morrissey mit Sweathead.

Hier ist MDR Sachsen-Anhalt und jetzt weiß ich endlich, warum mich sämtliche Kolleginnen und Kollegen immer so freudestrahlend begrüßen. Ich dachte bis heute, das hätte damit zu tun, dass ich so beliebt sei. Aber nein, ein Technikkollege meinte ihm zu mir, Mensch Frankie, immer wenn du ins Funkhaus kommst, weiß ich, dass Freitagnachmittag ist. Ja, so kann man sich täuschen, den Leuten geht's nicht um mich, sondern ums Wochenende und das sei ihnen gegönnt. Ja, und wenn ich am Freitag hier erscheine, dann ist Clubzeit angesagt, der 80er Club bis 20 Uhr. Und da gibt's auch heute wieder ein Maxi-Rennen, das dreht sich um berühmte Filmsongs. Einen habe ich ja gerade gespielt, Take My Breath Away aus Top Gun und drei weitere stelle ich Ihnen gleich mal vor. Sie können einem von diesen dreien Ihre Stimme geben unter unserer kostenfreien Telefonnummer 0800 94 6 94 64 und die Startnummer 1 kommt von Irene Cara.

Ja, auch das war Filmmusik, nämlich 1984 aus dem Kinoerfolg Footloose, Holding Out for a Hero, unsere Startnummer 2. Und die Startnummer 3 kommt von Patti LaBelle.

aus Beverly Hills Cop. Das war 1985. Also, welchen dieser Film-Hits möchten Sie gern in Maxi-Länge hören? Kurz nach 7:30 nachher. Ja, und wenn Sie sich schon entschieden haben, dann stimmen Sie ab, wie gesagt, per Telefonnummer 0800 94 6 94 64 oder über die Facebook-Seite von MDR Sachsen-Anhalt oder Sie schicken mir eine E-Mail studiosachsenanhalt@mdr.de. Da können Sie auch gleich schreiben, welchen 80er-Hit oder vielleicht auch welches eher unbekannte Lied, das Sie schon lange nicht mehr gehört haben, ich mal wieder auflegen soll demnächst. Andreas aus Schwedt hat das getan. Er möchte mal wieder Aretha Franklin hören mit Who's Zoomin' Who?

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8: Es ist 17.30 Uhr. Ich bin Anja Waldschak. Guten Tag. Wenige Wochen vor den Sommerferien gibt es für Autofahrer in der Altmark eine gute Nachricht. Ende Juni ist ein weiteres Teilstück der A14 fertig. Das hat das Bundesverkehrsministerium MDR Sachsen-Anhalt bestätigt. Danach wird die Strecke zwischen Lüderitz und Stendal am 29. Juni freigegeben und das nach rund 5 Jahren Bauzeit. Die Autobahn endet dann vorerst bei Döbelin an einem Kreisverkehr. Mit der Freigabe soll auch die belastende Umleitung durch Lüderitz wegfallen. Dort hatte es in den vergangenen Jahren immer wieder teils schwere Unfälle gegeben. Das gesamte Kunstmuseum Moritzburg in Halle muss umziehen, vorübergehend. Neuer Standort wird das ehemalige Galeria-Kaufhof-Gebäude am Markt. Grund für den Umzug sind Sanierungen. Museumsdirektor Thomas Bauer-Friedrich beschreibt den ungewöhnlichen Umzug.
9: Wir planen im Herbst 2028 dann mit einem komplett neuen Konzept dort vor Ort zu eröffnen. Das heißt, es wird die Sammlung dort geben, aber nicht so wie bisher, sondern wir wollen mit Themeninseln arbeiten, wir wollen mit jährlichen Themenjahren arbeiten. Wir wollen was Neues bieten, wir wollen stark mit der Stadtgesellschaft in Austausch treten, wir wollen noch mal stärker quasi uns als relevanter Kultur- und Diskussionsort im Stadtgefüge präsentieren.
8: Die Interimslösung soll 4 Jahre dauern. Im Klietzer See im Landkreis Stendal sind 2 Panzerminen aus dem Zweiten Weltkrieg entdeckt worden. Wie die Kreisverwaltung mitteilte, sollen sie am Dienstag entschärft werden. Da Gefahren für die Bevölkerung nicht ausgeschlossen werden können, werde eine Sperrzone eingerichtet. Die Menschen vor Ort in Klietz müssen den Bereich am Dienstag früh bis 9 Uhr verlassen. Voraussichtlich bis Mittag können die Anwohner wieder zurück. Für die Zeit der Evakuierung ist das Dorfgemeinschaftshaus in Klietz geöffnet. In Magdeburg steht das mit Spannung erwartete Theaterstück Wunde Stadt vor seiner Premiere. Das Theater Magdeburg will damit knapp 1,5 Jahre nach der Amokfahrt auf dem Magdeburger Weihnachtsmarkt mit künstlerischen Mitteln einen Beitrag zur Verarbeitung leisten. Es gab auch Proteste gegen das Vorhaben, das Thema auf die Bühne zu bringen. Regisseur Sebastian Nübling sagt:
10: Das Stück erzählt nicht die Geschichte des Anschlags. Das Stück erzählt, und das basiert auf der Recherche, die Kevin Rittberger gemacht hat, die relativ lange und ausführlich und gründlich war in Magdeburg, in ganz vielen Gesprächen mit Betroffenen. Wie kann man Trauer und Schmerz, diese Art von psychischer und physischer Verletzung überwinden? Und das ist sozusagen der Versuch, das zu beobachten und das zu beschreiben.
8: Die Premiere morgen ist ausverkauft. Das Stück Wunde Stadt wird dann ab Herbst auch in die neue Spielzeit übernommen. Soweit die Nachrichten aus Sachsen-Anhalt mit Anja Waldschak. Und nun gute Fahrt und gute Musik mit dir, Frank.
11: Ja, auf jeden Fall. Wir hören uns in einer Stunde wieder. Bis dann, Anja.
8: Bis dann.
11: Wir möchten, dass Sie gut ankommen. Hier ist der MDR Sachsen-Anhalt Verkehrsservice. Es ist 17.33 Uhr. A2 Richtung Berlin. Zwischen Marienborn-Helmstedt und Bornstedt 12 Kilometer Stau an einer Baustelle. Zeitverlust, ja, ich kann Sie nicht ersparen. 2 Stunden. A2 Richtung Hannover. Zwischen Irxleben und Allerringersleben 13 Kilometer Stau. Da dauert es nur 20 Minuten länger. Und die B1-Umleitung ist derzeit nach einem Unfall gesperrt. Dann A9 Richtung Berlin zwischen Bitterfeld-Wolfen und Turland. Stau nach einem Unfall. Zeitverlust 1 Stunde. A9 Richtung Berlin nochmal zwischen Köselitz und Niemeck. Stau. 10 Minuten bitte mehr einplanen. A36 Richtung Bernburg zwischen dem Dreieck Nordharz und Wernigerode Nord. 8 Kilometer stockender Verkehr wegen Bauarbeiten. 30 Minuten dauert es dort länger. Und geblitzt wird auf der A9 Richtung Berlin am Schkeuditzer Kreuz in der Überfahrt zur A14 Richtung Dresden. Dann auf der B80 zwischen den Abzweigen Wandsleben am See und Seeburg. Und zwischen Geusa und Merseburg wird auch geblitzt, dort in beiden Richtungen. Und sollten Sie noch was ergänzen können, melden Sie sich bitte telefonisch bei uns. Kostet nichts, diese Nummer zu wählen. 0800 94 6 94 6 und T1. Gute Fahrt oder eben Geduld. Ja, das Wetter ist eine erfreuliche Angelegenheit. Ein freundlicher und warmer Maiabend steht uns bevor. Im Moment haben wir zwischen 15 Grad auf dem Brocken und 26 Grad in Welbsleben im Landkreis Mansfeld-Südharz. Die Nacht auch trocken, 13 bis 9 Grad die Tiefstemperatur. Morgen den ganzen Tag lang Sonnenschein, nur ganz wenige Wolken. Es bleibt also trocken und es wird richtig warm, 25 Grad.

0: bis 30 Grad im Schatten. Und die beiden Pfingstfeiertage bringt dann so ein paar mehr Wolken und hin und wieder auch ein paar Regentropfen. Es wird nicht viel sein. Es gibt also ganz viel Sonne auch übers Fest und es bleibt sommerlich warm.
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0: Ich habe jetzt zwei ganz wundervolle deutsche Lieder aus den frühen 80ern. Erst Heut Nacht von Spliff. Und der Keyboarder von Spliff, Reinhold Heil, der hat auch das folgende Stück dann produziert mit und für Cosa Rosa, Rosa auf Hawaii. Viel Spaß.
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Ja, Cosa Rosa. Aus dem Jahr 1983, Rosa auf Hawaii, herrlich, ne? Die 80er Jahre waren so reich an Musik und vor allem an Stilrichtungen und es gab ja auch so viele Stilmixe, absolut kreativ und innovativ diese Zeit. Und ja, daraus nun Freitag für Freitag eine dreistündige Sendung zusammenstellen. Ich frage mich da oft, wo fange ich an, wo höre ich auf? Also ich versuche stets alles Gute zu berücksichtigen hier im 80er Club bei MDR Sachsen-Anhalt. Aber wenn Ihnen was fehlt, auch kein Problem. Schreiben Sie mir einfach an studiosachsenanhalt@mdr.de, also eine E-Mail und dann ja, schlagen Sie einfach vor, was hier aufgelegt werden soll an einem der nächsten Freitage. So, hier hat sich Werner aus Herzberg-Elster gemeldet. Werner möchte gern die Landenboys hören mit Requiem. Und Werner, heute gibt's mal den Hamburg-Mix. Den hatte ich vorher noch nie gespielt.

Die London Boys mit Requiem im Hamburg Mix, gewünscht von Werner. Und gleich habe ich einen fetzigen Song von CC Catch, den Sie möglicherweise noch nicht kennen. Das war nämlich keine Single, der wurde gut versteckt auf CCs zweitem Album Welcome to the Heartbreak Hotel. Aber ich habe ihn trotzdem gefunden und finde ihn richtig klasse. Der ist jetzt genau 40 Jahre alt. Vorher spiele ich noch das, was sich Diego aus Schwanebeck bestellt hat. It's My Life von Talk Talk. Hier ist er, der Extended Mix.

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3: Mit Lukas Mauri. Guten Abend. Aus einer großen Pleite soll nun bald doch noch ein Zukunftsprojekt entstehen. Das Land Sachsen-Anhalt hat sich heute das frühere Intel-Gelände bei Magdeburg gesichert. Das teilte das Finanzministerium am Nachmittag mit. Dort, wo ursprünglich die Chipfabrik von Intel gebaut werden sollte, will das Land trotzdem einen Hightech-Park entstehen lassen. Firmen aus Mikroelektronik, KI und digitaler Industrie sollen sich dort ansiedeln. Erst gestern hatte die Stadt Magdeburg auf ihr Vorkaufsrecht der Intel-Flächen verzichtet. Für Autofahrer in der Altmark gibt es eine gute Nachricht wenige Wochen vor den Sommerferien. Ende Juni wird ein weiteres Teilstück der A14 eröffnet. Das hat das Bundesverkehrsministerium MDR Sachsen-Anhalt bestätigt. Danach wird die Strecke zwischen Lüderitz und Stendal am 29. Juni freigegeben, nach rund 5 Jahren Bauzeit. Die Autobahn endet dann vorerst bei Döbelin an einem Kreisverkehr. Mit der Freigabe soll auch die belastende Umleitung durch Lüderitz wegfallen. Dort hatte es in den vergangenen Jahren immer wieder teils schwere Unfälle gegeben. Die Reformpläne von Bundeswirtschaftsministerin Reiche stoßen bei den Ländern auf großen Widerstand. Bei der Energieministerkonferenz auf Norderney haben sich die Länder einstimmig für den Ausbau der Erneuerbaren ausgesprochen. Das teilte Niedersachsens Energieminister Meyer mit. Kritisiert wurde der Plan Reiches, Betreiber von Wind- und Solaranlagen unter Umständen nicht mehr zu entschädigen, wenn sie ihre Anlagen wegen drohender Netzüberlastung abschalten müssen. Die Energieminister der Länder forderten außerdem, dass kleine Dachsolaranlagen weiter gefördert werden müssten. Das Kunstmuseum Moritzburg in Halle steht vor einer großen Veränderung. Ab Herbst 2028 zieht das Museum für etwa 4 Jahre in das frühere Galeria Kaufhofgebäude am Marktplatz um. Das teilte die Kulturstiftung Sachsen-Anhalt mit. Grund sind demnach umfangreiche Sanierungsarbeiten an der denkmalgeschützten Moritzburg. Rund 25 Millionen Euro soll investiert werden. Damit bleiben während der Sanierung wichtige Werke der Sammlung öffentlich zugänglich. Erstmals seit 14 Jahren hat es ein Siegertitel des Eurovision Song Contests an die Spitze der deutschen Charts geschafft. Banga Ranga von Bulgariens Popstar Dara könnte in Deutschland damit zu einem Sommerhit werden. Zuletzt stand 2012 ein ESC-Gewinnertitel auf Platz 1 der deutschen Charts. Damals war es Euphoria von Loreen. Alfred Gislason bleibt weiter Bundestrainer der deutschen Handballnationalmannschaft. Der Deutsche Handballbund hat den Vertrag mit dem Isländer bis zu den Olympischen Spielen 2028 verlängert. Gislason ist seit 2020 im Amt. Mit ihm hat das DHB-Team bei Olympia 2024 und der EM in diesem Jahr jeweils die Silbermedaille geholt. Im Fußball dagegen endet eine Ära. Pep Guardiola hat nach 10 Jahren seinen Rücktritt als Trainer von Manchester City erklärt. Unter Guardiola wurde City zu einem der erfolgreichsten Vereine Europas. Soweit die Meldungen. Weiter mit dir, Frank.
4: So ist es. Dankeschön, Lukas. Wir möchten, dass Sie gut ankommen. Hier ist der MDR Sachsen-Anhalt Verkehrsservice. Es ist 18.04 Uhr. A2 Richtung Berlin zwischen Marienborn-Helmstedt und Bornstedt. 12 Kilometer Stau an einer Baustelle. Zeitverlust 45 Minuten. A2 Richtung Hannover zwischen Ilksleben und Allerengersleben. 13 Kilometer Stau. 15 Minuten draufpacken. Die B1 Umleitung ist derzeit nach einem Unfall gesperrt. A9 Richtung Berlin zwischen Eisenberg und Reußig. 3 Kilometer Stau und stockender Verkehr. 10 Minuten dauert es länger. Dann nochmal A9 Richtung Berlin zwischen Bitterfeld-Wolfen und Thurland. Stau nach einem Unfall. 45 Minuten mehr. Dann A36 Richtung Bernburg zwischen dem Dreieck Nordharz und Wernigerode Nord. 8 Kilometer stockender Verkehr wegen Bauarbeiten. Zeitverlust 20 Minuten. Und in Blankenburg ist die B27 in Höhe Gartenstraße nach einem Unfall gesperrt. Und geblitzt wird auf der A9 Richtung Berlin am Schkeutitzer Kreuz in der Überfahrt zur A14 Richtung Dresden, dann auf der B80 zwischen den Abzweigen Wandsleben am See und Seeburg sowie zwischen Geusa und Merseburg in beiden Richtungen. Wir gucken aufs Wetter. Der Abend schenkt uns bestes Grill- und Partywetter. Im Moment haben wir zwischen 14 Grad auf dem Brocken und 26 Grad in Welpsleben. Auch in der Nacht trocken bei 13 bis 9 Grad und morgen ganz viel Sonnenschein. Nur wenige Wolken, kein einziger Regentropfen in Sicht und richtig warm wird's morgen. 25 bis 30 Grad und schön dann auch die beiden Pfingstfeiertage.
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1: Na dann mal hinein in den Freitagabend und damit der Start in diesem bestens klappt, kommt hier Mike Marine mit Let's Start Now.

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Immer freitags von 17 bis 20 Uhr. Und was Sie da gerade gehört haben, war Kim Carnes mit I'll Be Here Where the Heart Is. Einem Song aus dem Film Flashdance. Ja, und ein anderer Song aus diesem Filmklassiker ist ja heute am Start bei unserem Maxi-Rennen. Drei berühmte Filmsongs stehen da zur Wahl. Übrigens war das eine Idee von Mike aus Osterode. Mike, vielen Dank. Ja, und drei weitere Songs, also diese Filmsongs, die kommen jetzt hier nochmal für alle, die sich später eingeschaltet haben. Start Nummer 1 klingt so. Ja, bestens bekannt, What a Feeling aus Flashdance von Irene Cara. Die Start Nummer 1, dann kommt hier die Start Nummer 2. Ja, genauso ein großer Hit von Bonnie Tyler, Holding Out for a Hero aus dem Film Footloose. Und dann haben wir hier noch die Startnummer 3. Das ist Patti LaBelle mit Stir It Up aus Beverly Hills Cop. Also die drei Damen buhlen um ihre Gunst. Welche wird dieses Maxi-Rennen für sich entscheiden? Das liegt an Ihnen. Sie können abstimmen unter der kostenfreien Telefonnummer 0800 94 6 94 64 oder auf der Facebook-Seite von MDR Sachsen-Anhalt oder per E-Mail studiosachsenanhalt@mdr.de. Und den Siegertitel gibt es dann in der nächsten Stunde. Und gemeldet hat sich bei mir auch Markus aus Halle. Markus schreibt: Guten Abend, Frankie. Ich würde mich extrem freuen, wenn du für meine Frau Mandy und den Maxe Nick Kershaw mit Dancing Girls im Special High Energy Remix auflegen könntest. Ja, das tue ich doch sehr gern. Hier ist er, Nick Kershaw.

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1: Es ist 18.30 Uhr. Ich bin Anja Waltschak. Guten Abend. Aus einer großen Pleite soll nun bald doch noch ein Zukunftsprojekt entstehen. Das Land Sachsen-Anhalt hat sich heute das frühe

0: höhere Intel-Gelände bei Magdeburg gesichert. Das teilte das Finanzministerium mit. Dort, wo ursprünglich die Chipfabrik gebaut werden sollte, will das Land nun trotzdem einen Hightech-Park entstehen lassen. Firmen aus Mikroelektronik, KI und digitaler Industrie sollen sich ansiedeln. Erst gestern hatte die Stadt Magdeburg auf ihr Vorkaufsrecht der Intel-Flächen verzichtet. Der eine oder andere Hallenser dürfte es bemerkt haben, die Stadt mäht nicht mehr. Der Mai war zum mähfreien Mai erklärt worden, um die Artenvielfalt zu fördern, wie es heißt. Welche Rolle dabei auch das Wetter spielt, erklärt Rüdiger Franz vom Grünflächenamt der Stadt Halle.
1: In diesem Jahr müssen wir schon konstatieren, dass durch die Feuchtigkeit die Wiesen sehr satt grün sind. Sie blühen, dass also auch ein breites Spektrum an Nahrung zur Verfügung steht. Und dann hoffen wir mal, dass übers Jahr hinweg sich auch ein bisschen der Regen bei uns hält. Denn das Problem ist ja durch die Trockenheit in den letzten Jahren, dass dann so ab August das Nahrungsangebot zurückging und wir also nicht mehr ausreichend Blühflächen zur Verfügung hatten. Wir drücken mal die Daumen, dass es in diesem Jahr besser wird.
0: Die Winzer in Sachsen-Anhalt haben im vergangenen Jahr eine außergewöhnlich gute Weinernte eingefahren. Es kamen mehr als 5 Millionen Liter Weinmost zusammen, teilte das Statistische Landesamt mit. Das sei die zweithöchste Ernte im letzten Vierteljahrhundert. An diesem Wochenende findet wieder die traditionelle Weinmeile statt. An gut 40 Ständen können Besucher entlang der Weinberge zwischen Bad Kösen und Rossbach heimische Weine direkt vor Ort verkosten, wo sie wachsen. Zum 4. Mal in Folge will der hallische FC morgen den Titel im Fußball-Landespokal holen. Gegner im Leuna Chemiestadion ist Germania Halberstadt. Für HFC-Trainer Robert Schröder ist es das erste Landespokalfinale mit dem HFC. Trotzdem weiß er, dass die letzten Finalsiege teilweise zähe Angelegenheiten waren. Aber
2: am Ende war der Pokal in den Händen des HFC. Das ist mein Ziel. Wenn es dann am Ende darum geht, dass wir uns gequält haben, dann ist es halt so, dann sind die Jungs trotzdem an ihre Grenze gegangen. Es geht darum, ein Tor mehr zu schießen als der Gegner mindestens. In 90 Minuten, wenn es notwendig ist, in 120 oder im Elfmeterschießen. Wir nehmen den Gegner ernst, wir sind sehr fokussiert auf unsere Aufgabe und haben das große Ziel, diesen Pokal zu gewinnen. Das Wie steht in einem Pokalspiel immer erstmal hinten dran, weil es darum geht, zu gewinnen.
0: Soweit die Nachrichten aus Sachsen-Anhalt mit Anja Waltschak. Und Frank, darf ich das jetzt so mit einer Fußballphrase beenden?
3: Oh, du darfst alles.
0: Ich wollte die schon immer mal loswerden.
3: Ja,
0: der
3: bitte.
0: Pokal hat seine eigenen Gesetze.
3: Aha.
0: Du bist der Letzte, der das noch nicht kennt, oder?
3: Nee.
0: Nee? Na gut, dann.
3: Ich bin immer der Letzte, aber ich denke mal jetzt drüber nach.
0: Gut.
3: Und dir schöne Pfingsten, Anja.
0: Dankeschön, ebenso. Tschüss.
3: Wir möchten, dass Sie gut ankommen. Hier ist der MDR Sachsen-Anhalt Verkehrsservice. Es ist 18.34 Uhr. A2 Richtung Berlin. Zwischen Marienborn-Helmstedt und Bornstedt 12 Kilometer Stau an einer Baustelle, Zeitverlust 45 Minuten. Dann A2 Richtung Hannover. Zwischen Irksleben und Alleringhersleben 10 Kilometer Stau und stockender Verkehr. Dauert 10 Minuten länger und die Umleitung über die B1 ist im Moment nach einem Unfall gesperrt. A9 Richtung Berlin zwischen Eisenberg und Reußig, 3 Kilometer Stau und stockender Verkehr, 10 Minuten dauert es länger. Und nochmal A9 Richtung Berlin zwischen Bitterfeld-Wolfen und Thurland, Stau an der inzwischen geräumten Unfallstelle, es dauert noch 15 Minuten länger. Dann A36 Richtung Bernburg zwischen dem Dreieck Nordharz und Wernigerode Nord. Stockender Verkehr wegen Bauarbeiten, Zeitverlust 10 Minuten und in Blankenburg ist die B27 in Höhe Gartenstraße nach einem Unfall gesperrt und geblitzt wird. Auf der A9 Richtung Berlin am Schkeuditzer Kreuz in der Überfahrt zur A14 Richtung Dresden und auch auf der B80 wird geblitzt und zwar zwischen den Abzweigen Wandsleben am See und Seeburg. Falls Sie noch was anderes sehen sollten, dann rufen Sie bitte an. Die kostenfreie Nummer ist bekannt. Ja, es ist die 0800 94 6 94 6 und die 1 nach wie vor erreichen Sie uns unter dieser Nummer. Gute Fahrt! Oh ja, und das Wetter. Nach dem wunderschönen Maiabend kommt nachher eine trockene Nacht. Temperaturen 13 bis 9 Grad. Kälter wird's nicht. Morgen den ganzen Tag lang Sonnenschein. Nur ein paar kleine, wenige Wolken. Regen ist überhaupt kein Thema. Höchstens 25 bis 30 Grad wären es morgen. Und die beiden Pfingstfeiertage bringt dann zwar so ein paar mehr Wolken, ab und zu auch ein paar einzelne Regentropfen, aber trotzdem auch richtig viel Sonnenschein. Und es bleibt vor allem sommerlich warm.
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3: Und jetzt ist Holger aus Grünheide an der Reihe. Holger hat vor ziemlich genau 40 Jahren den folgenden Song im Radio gehört und dann nie wieder. Es ist ein Song, der auch von Hazel Dean, Divine oder Dead or Alive sein könnte, aber er ist von Michael Prince, Dance Your Love Away.

80er-Kult im 80er-Club bei MDR Sachsen-Anhalt. Das waren Ultravox mit Love's Great Adventure. Ja, Manni aus Velpke hat geschrieben, er genießt schon das obligatorische Freitagabendbier und dazu all diese tollen Hits. Ja, weiterhin viel Spaß beim Feiern und Hören. Und jetzt gibt's von mir den nächsten Song aus unserem 80er-Kult-Album. Das ist Like a Prayer immer noch von Madonna aus dem Jahr 89. Und heute kommt dieser wunderschöne Song, eine Ballade, Oh Father.

Silly, die alten Männer. Ja, und die begegnen uns auch hier im 80er Club immer wieder. Zum Beispiel Albert Hammond, er ist am Montag 82 geworden und Jörg aus Bad Driburg hat sich einen Song gewünscht, den Albert Hammond zweimal aufgenommen hat. Als Solist in den frühen 70ern und dann nochmal in den 80ern gemeinsam mit dem Niederländer Albert West. Also ich hatte diesen Song noch nie gehört bis zu Jörgs Wortmeldung und war dann, als ich ihn mir angehört habe, sofort hin und weg, vor allem von der Maxi-Version, die ich allerdings erst in 2 Wochen spiele. Heute gibt es zum Kennenlernen die Single-Version. Vielleicht gefällt sie auch Ihnen gleich richtig gut. Dann freuen Sie sich also auf die 7-Minuten-Maxi am 5. Juni. Hier sind Hammond und West mit Air Disaster.

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3: Mit Lukas Mauri. Guten Abend. Aus einer großen Pleite soll nun bald doch noch ein Zukunftsprojekt entstehen. Das Land Sachsen-Anhalt hat sich heute das frühere Intel-Gelände bei Magdeburg gesichert. Das teilte das Finanzministerium am Nachmittag mit. Dort, wo ursprünglich die Chipfabrik von Intel gebaut werden sollte, will das Land trotzdem einen Hightech-Park entstehen lassen. Firmen aus Mikroelektronik, KI und digitaler Industrie sollen sich dort ansiedeln. Erst gestern hatte die Stadt Magdeburg auf ihr Vorkaufsrecht der Intel-Flächen verzichtet. Für Autofahrer in der Altmark gibt es eine gute Nachricht wenige Wochen vor den Sommerferien. Ende Juni wird ein weiteres Teilstück der A14 eröffnet. Das hat das Bundesverkehrsministerium MDR Sachsen-Anhalt bestätigt. Danach wird die Strecke zwischen Lüderitz und Stendal am 29. Juni freigegeben, nach rund 5 Jahren Bauzeit. Die Autobahn endet dann vorerst bei Döbelin. Mit der Freigabe soll auch die belastende Umleitung durch Lüderitz wegfallen. Dort hatte es immer wieder teils schwere Unfälle gegeben. Die Evangelische Schulstiftung Mitteldeutschland fordert mehr Qualität im Grundschulunterricht in Sachsen-Anhalt. Wie die Stiftung mitteilte, müsste die Leistung künftig wieder mehr im Vordergrund stehen. Förderung bedeute nicht, Anforderungen abzusenken, hieß es. Schriftliches Teilen dürfe man nicht aus dem Lehrplan streichen, hieß es ebenfalls. Positiv bewertet die Stiftung, dass künftig auch Dinge wie Demokratiebildung und sozial-emotionale Entwicklung auf dem Lehrplan in Sachsen-Anhalts Grundschulen stünden. Die Reformpläne von Bundeswirtschaftsministerin Reiche stoßen bei den Ländern auf großen Widerstand. Bei der Energieministerkonferenz auf Norderney haben sich die Länder einstimmig für den Ausbau der Erneuerbaren ausgesprochen. Das teilte Niedersachsens Energieminister Mayer mit. Kritisiert wurde der Plan, Reiches Betreiber von Wind- und Solaranlagen unter Umständen nicht mehr zu entschädigen, wenn sie ihre Anlagen wegen drohender Netzüberlastung abschalten müssten. Die Energieminister der Länder forderten außerdem, dass kleine Dach-Solaranlagen weiter gefördert werden. Mit großem Aufwand wird in Sachsen-Anhalts Norden gegen ihn angekämpft. Etliche Hubschraubereinsätze gab es etwa im Altmarkkreis schon. Nächste Woche geht es in Tangerhütte mit dem LKW weiter. Mit einem Gift soll die Ausbreitung des Eichenprozessionsspinners gestoppt werden. Wie die Stadt mitteilt, werden Bäume mit einem Strahlrohr von einem LKW aus besprüht. Anwohner in Tangerhütte sollen sich an Absperrungen halten. Dort, wo das Biozid zuletzt mit dem Hubschrauber verteilt worden war, dürfen für 3 Wochen keine Früchte oder Kräuter geerntet werden. Bei der Eishockey-Weltmeisterschaft hat sich Deutschland seinen ersten Sieg gesichert. Der Endstand im Gruppenspiel gegen Ungarn 6:2. Nach dem Fehlstart kann Deutschland damit weiter aufs Weiterkommen hoffen. Morgen ist das letzte Gruppenspiel gegen Österreich. Soweit die Meldungen. Weiter mit dir, Frank.
4: Ja, gerne. Danke, Lukas. Wir möchten, dass Sie gut ankommen. Hier ist der MDR Sachsen-Anhalt Verkehrsservice. Es ist 19.04 Uhr. A2 Richtung Berlin zwischen Marienborn-Helmstedt und Bornstedt. 12 Kilometer Stau an einer Baustelle. Zeitverlust 1 Stunde. Dann A2 Richtung Berlin nochmal. Zwischen Ziesa und Wollin ist die linke Spur nach einem Unfall blockiert. A9 Richtung Berlin zwischen Bitterfeld-Wolfen und Dessau-Süd. Stockender Verkehr, Zeitverlust 15 Minuten. Und in Blankenburg ist die B27 in Höhe der Gartenstraße nach einem Unfall gesperrt. Und geblitzt wird auf der A9 Richtung Berlin, am Schkeuditzer Kreuz in der Überfahrt zur A14 Richtung Dresden und auch auf der B80 zwischen den Abzweigen Wandsleben am See und Seeburg. Und falls Sie noch was anderes sehen sollten, von dem wir noch nichts wissen, dann melden Sie sich doch bitte telefonisch bei uns, kostet Sie nichts. 0800 94 6 94 6 und D1. Gute Fahrt bzw. Geduld. Ja, und wir schauen aufs Wetter. Der Abend bleibt weiter grillfreundlich, also trocken und warm. Im Moment haben wir zwischen 15 Grad auf dem Brocken und 25 Grad in Burg und in Köthen. Die Nacht dann auch trocken bei 13 bis 9 Grad und morgen am Sonnabend den ganzen Tag lang. Viel Sonnenschein, ab und zu ziehen mal so winzige Wölkchen durch und die sind auch überhaupt nicht dunkel, sondern eher so weiß, hellgrau, also schön Wetterwolken, die bringen keinen Regen und es wird richtig warm, sommerlich, 25 bis 30 Grad morgen. Gucken wir auf die beiden Pfingstfeiertage, die bringen dann ein paar mehr Wolken, aber auch immer noch genug Sonnenschein, hin und wieder ein paar Regentropfen und es bleibt bis auf Weiteres sommerlich warm.
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4: Und das noch bis 20 Uhr. Schön, dass Sie dabei sind. Einen wunderschönen Freitagabend wünsche ich Ihnen. Und in diese Stunde starten wir mit den Talking Heads. Well.

Ja, auch das war ein Song aus einem Film. Der Song ist kaum bekannt geworden, Hot Night von Laura Branigan. Aber der Film ist echter Kult. Ghostbusters, daraus war das. Hm? Und hier ist immer noch der 80er-Club bei MDR Sachsen-Anhalt. Um Songs aus Filmklassikern der 80er geht's heute auch in unser Maxi-Rennen. Da können Sie noch bis 7:30, also eine gute Viertelstunde lang, Ihre Stimme abgeben. Zum Beispiel für Irene Cara mit der Startnummer 1. What a Feeling aus dem 83er Film Flashdance. Oder Sie drücken die 2 am Telefon für Bonnie Tyler. Holding Out for a Hero aus dem 84er Film Footloose. Und dann haben wir noch die Startnummer 3, Patti LaBelle. Stir It Up von 85 aus Beverly Hills Cop. Also welchen dieser Filmhits soll ich in Maxi-Länge spielen? Stimmen Sie ab per kostenfreier Telefonnummer 0800 94 6 94 64 oder gehen Sie auf die Facebook-Seite von MDR Sachsen-Anhalt, da finden Sie die 3 Plattencover oder Sie schicken eine E-Mail an studiosachsenanhalt@mdr.de. So, und jetzt gratulieren wir einem der großen Serienstars der 80er zum 70. Steve Carrington aus dem Denver Clan, alias El Corley, feiert heute einen runden Geburtstag und hier ist sein unsterblicher Hit Square Rooms, natürlich heute in der Long Version.

Man Without Tats, The Safety Dance hier im 80er Club bei MDR Sachsen-Anhalt. Ja, aber nicht nur die großen Hits werden hier gespielt, immer freitags zwischen 17 und 20 Uhr, sondern auch, ja, versteckte Schätze. Zum Beispiel dieser hier aus dem 83er Album Sweet Dreams von den Eurythmics. Und da ist drauf Jennifer.

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2: Wir möchten, dass Sie gut ankommen. Hier ist der MDR Sachsen-Anhalt Verkehrsservice. Es ist 19.30 Uhr. A2 Richtung Berlin zwischen Marienborn-Helmstedt und Irxleben. 12 Kilometer Stau und stockender Verkehr. Zeitverlust immer noch 30 Minuten. Dann A2 Richtung Berlin nochmal zwischen Ziesa und Wollin. Stau nach einem Unfall. Da dauert es dann nochmal 15 Minuten länger. A9 Richtung Berlin zwischen Thurland und Dessau-Ost. 5 Kilometer Stau und stockender Verkehr. Auch dort 15 Minuten mehr einplanen bitte. Dann Blankenburg, dort ist die B27 in Höhe Gartenstraße nach einem Unfall gesperrt. Und geblitzt wird auf der A9 Richtung Berlin am Schkeuditzer Kreuz in der Überfahrt zur A14 Richtung Dresden. Und auch auf der B80 zwischen den Abzweigen Wandsleben am See und Seeburg. Sollten Sie noch was anderes sehen, rufen Sie uns bitte an. Wir sagen es dann gleich weiter. Kostenfrei der Anruf unter 0800 94 6 94 6 1. Danke. Wir schauen auf Sachsen-Anhalt-Wetter. Ja, dieser schöne Maiabend geht irgendwann über in eine laue Mainacht ohne Regen. Morgen den ganzen Tag lang Sonnenschein, ein paar Wölkchen ziehen durch, aber es sind wirklich nur Wölkchen, also eher kleine Dampfhaufen. Ne? Und Regen gibt es morgen überhaupt nicht. Es bleibt durchweg trocken und es wird sehr warm, 25 bis 30 Grad. Und die weiteren Aussichten, die beiden Pfingstfeiertage, bringen dann ein paar mehr Wolken hin und wieder. Ab und zu kann es auch ein bisschen regnen. Trotzdem viel, viel Sonnenschein, wird ein sehr schönes Fest und vor allem wird es sommerlich warm.
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2: Ja, vor ein paar Tagen habe ich einen der größten Depeche Mode-Fans getroffen und meinte zu der Dame, was sagst du, wenn ich von Demo mal wieder einen Song spielen will, der nicht auf einer Single-A-Seite erschienen ist, aber den alle Fans total lieben. Ja, musste sie gar nicht überlegen, hat nicht mal Luft geholt. Sagte, ja, dann musst du unbedingt spielen But Not Tonight im Extended Remix. Ja, und es kommt hier, 40 Jahre alt.

Slave to Love. Brian Ferry hier im 80er Club bei MDR Sachsen-Anhalt. Ja, und nun kommen wir zu unserem Maxi-Rennen. Sie haben fleißig abgestimmt. Herzlichen Dank dafür. Und es ging ja um drei Songs aus berühmten Filmen der 80er Jahre. Und da schauen wir, wie das ausgegangen ist. Das Ganze 26,9% aller Stimmen entfielen auf Stir It Up von Patti LaBelle aus Beverly Hills Cop. Platz 3 wäre das. Dann haben wir 28,6% der Stimmen und damit Platz 2 für What a Feeling von Irene Cara aus Flashdance. Das heißt, es sind jetzt noch, wenn wir richtig rechnen, 44,5% übrig, genau. Und die entfielen auf Bonnie Tyler's Holding Out for a Hero aus dem Film Footloose von 1984. Platz 1 hier im Special Extended Remix.

Falco, Helden von heute. Inzwischen sind sie ja die Helden von gestern. Es gibt aber Ausnahmen. Alice Moyet, sie ist auch eine Heldin von heute. Im Herbst wird sie im Rahmen ihrer Songs of Yazoo, The Minutes and Other Tour für 4 Konzerte nach Deutschland kommen. So zum Beispiel am 23. September nach Leipzig. Aber dieses Konzert ist schon ausverkauft. Ja, kein Wunder. Es handelt sich schließlich um eine echte Heldin der Musik.

Der 80er Club bei MDR Sachsen-Anhalt. Gleich gehen hier wieder die Lichter aus. Am nächsten Freitag geht's dann weiter. Bis dahin vielleicht die heutige Sendung nochmal hören in der MDR Sachsen-Anhalt App. Ich bin Frank Eberlein, wünsche Ihnen und euch ein wunderschönes Pfingstfest und habe hier zum Schluss noch Jermaine Jackson.

um 20 Uhr für Sachsen-Anhalt mit Lukas Mauri. Einen der staureichsten Tage des Jahres hatte der ADAC für heute prognostiziert. Und auch in Sachsen-Anhalt hat der Pfingstreiseverkehr Autofahrern heute vieles abverlangt. Vor allem auf der A2 zwischen Braunschweig und Magdeburg. Hier trafen Berufsverkehr, Reiseverkehr, Baustelle und dann auch noch Pech aufeinander. Bei aller Ingersleben war ein Reisebus am Mittag mit Kindern an Bord liegen geblieben. Bis zu 2 Stunden waren Autofahrer hier länger unterwegs. Morgen rechnet der ADAC wieder mit vollen Straßen zwischen 10 und 15 Uhr vor allem und vor allem auch auf der A9 zwischen Berlin und Halle-Leipzig, aber auch wieder auf der A2. Sonntag und Pfingstmontag gibt es dann hoffentlich Entspannung. Aus einer großen Pleite soll nun bald doch noch ein Zukunftsprojekt entstehen. Das Land Sachsen-Anhalt hat sich heute das frühere Intel-Gelände bei Magdeburg gesichert. Das teilte das Finanzministerium am Nachmittag mit. Dort, wo ursprünglich die Chipfabrik von Intel gebaut werden sollte, will das Land trotzdem einen Hightech-Park entstehen lassen. Firmen aus Mikroelektronik, KI und digitaler Industrie sollen sich dort ansiedeln. Erst gestern hatte die Stadt Magdeburg auf ihr Vorkaufsrecht der Intel-Flächen verzichtet. Die Evangelische Schulstiftung Mitteldeutschland fordert mehr Qualität im Grundschulunterricht in Sachsen-Anhalt. Wie die Stiftung mitteilte, müsste die Leistung künftig wieder mehr im Vordergrund stehen. Förderung bedeute nicht, Anforderungen abzusenken, hieß es. Schriftliches Teilen dürfe man nicht aus dem Lehrplan streichen. Positiv bewertet die Stiftung, dass künftig auch Dinge wie Demokratiebildung und sozial-emotionale Entwicklung auf dem Lehrplan in Sachsen-Anhalts Grundschulen stünden. Das Kunstmuseum Moritzburg in Halle steht vor einer großen Veränderung. Ab Herbst 2018

0: 28 zieht das Museum für etwa 4 Jahre in das frühere Galeria-Kaufhof-Gebäude am Marktplatz um. Das teilte die Kulturstiftung Sachsen-Anhalt mit. Grund sind demnach umfangreiche Sanierungsarbeiten an der denkmalgeschützten Moritzburg. Rund 25 Millionen Euro sollen investiert werden. Damit bleiben während der Sanierung wichtige Werke der Sammlung öffentlich zugänglich. Die Stadt Wernigerode will Engagement im Ehrenamt stärker würdigen und führt dafür eine Ehrenamtskarte ein. Das hat der Stadtrat beschlossen. Mit der Karte sollen Ehrenamtliche künftig verschiedene Vergünstigungen bekommen, etwa freien oder ermäßigten Eintritt ins Schwimmbad, Museum oder Planetarium. Oberbürgermeister Kascher spricht von einem wichtigen Zeichen der Anerkennung. Beantragt werden kann die Karte ab Juli, starten soll sie Anfang 2027. Das Wetter in Sachsen-Anhalt. Heute Nacht kaum Wolken und trocken bei Tiefstwerten zwischen 13 und 9 Grad. Morgen scheint den ganzen Tag die Sonne bei Höchstwerten von bis zu 30 Grad. Sonntag etwas mehr Wolken, am Nachmittag sind nur vereinzelt Schauer möglich. Es bleibt warm und auch am Montag oft heiter.
1: Hier ist der Verkehrsservice für den ARD-Abend. A2 Richtung Berlin. Zwischen Kreuz Hannover Ost und Lehrte Ost 6 Kilometer Stau nach einem Unfall. 40 Minuten sind sie hier länger unterwegs. Ebenfalls A2 Richtung Berlin. Zwischen Marienborn-Helmstedt und Irxleben 12 Kilometer Stau und stockender Verkehr. Hier dauert es eine halbe Stunde länger. Nochmals die A2 Richtung Berlin. Zwischen Thesen und Wollin Stau nach einem Unfall. Auch hier dauert es eine Dreiviertelstunde länger. Und damit weiter. Gute Fahrt durch den Abend.
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1: 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Schönen Abend.

Schönen guten Abend beim ARD-Abend aus Dresden. Jetzt mit einer der erfolgreichsten Bands der Welt, Depeche Mode. Ja, benannt haben sie sich damals 1980 nach einem französischen Modemagazin, Depeche Mode. Ja, die Fans, die sagen ja auch oft einfach nur Demo. Was war für mich ganz schön verwirrend, als ich das erste Mal gehört habe. Was, eine Demo? Ihr wollt zu einer Demo gehen? Was ist das für eine Demo? Inzwischen weiß ich das, ist schon einige Jahre her. Und ja, so ein Demo-Konzert, das steht ja in Deutschland auch leider erstmal nicht auf dem Programm. Aber die Fans, die bleiben Depeche Mode natürlich treu ergeben. Es ist ein richtiges Lebensgefühl, das sie verbindet, sagt man. Der Frontmann der Band, Dave Graham, der hat ja seiner Fangemeinschaft sogar einen eigenen Namen gegeben. Sie sind sein Black Swarm, sein schwarzer Schwarm. Ja, und hier jetzt also nicht nur für den schwarzen Schwarm. Ich kann nicht genug kriegen. Depeche Mode. 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

erste Mal überhaupt den Sprung an die Spitze der US-amerikanischen Hitparade geschafft hat. Downtown ist es, gesungen von Petula Clark, geschrieben von dem englischen Komponisten und Musikproduzenten Tony Hatch. Ja, und das Gefühl von Downtown und das Gefühl für diesen Titel hatte der Engländer bei einem Besuch in New York 1964 nach einem Spaziergang vom Central Park runter zum Broadway und zum Times Square. Ja, so ist im Anschluss der Text entstanden. Halbe Stunde auf der Toilette hat er sich eingeschlossen und fertig war der Text. Ein Lobgesang auf das bunte Treiben, das die Einsamkeit vertreibt. Funktioniert auch jetzt noch. Hören Sie mal.

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7: Hier ist der Verkehrsservice für den ARD-Abend. A2 Richtung Berlin zwischen Kreuz Hannover und Lehrte Ost, 6 Kilometer Stau nach einem Unfall. Ebenfalls A2 Richtung Berlin zwischen Marienborn-Helmstedt und Irxleben, 12 Kilometer Stau und stockender Verkehr, 20 Minuten sind Sie hier länger unterwegs. Nochmal die A2 Richtung Berlin zwischen Thesen und Wollin, Stau nach einem Unfall, hier dauert es eine halbe Stunde länger. Und damit weiter, gute Fahrt durch den Abend, kommen Sie gut ans Ziel.
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Na, Elton John und Goodbye Yellow Brick Road war das aus dem Jahr 1973. Sie hören den ARD-Abend. Ja, den Titel hatte Elton John nicht allein geschrieben, sondern gemeinsam mit seinem Songwriter-Partner Bernie Taupin. Der wird heute 76 Jahre alt. Gratulation. Was für ein wunderbares Team die beiden immer waren, Bernie Taupin und Elton John. Der eine, der kann gut mit Worten umgehen, der andere setzt alles bestens musikalisch um. Aber Bernie Taupin war umtriebig. Er hat nicht nur für Elton John geschrieben, sondern auch für die Band Starship. Und die können Sie in diesem Jahr sogar in Deutschland nochmal live erleben auf ihrer Runaway Again Tour. Ja, Jefferson Starship spielen am 21. Juni in München in der Muffathalle und am 23. Juni in Leipzig auf der Parkbühne. Tickets gibt's ab knapp 70 Euro. Und hier sind sie, Jefferson Starship mit einem Titel von Bernie Taupin, We Built the City. 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

0: die wunderbare Tina Turner beim ARD-Abend. When the heartache is over. 20.46 Uhr ist es jetzt. Ja, der Start ins lange Pfingstwochenende. Der steht für viele ja ganz im Zeichen von Ausflügen, von Touren. Viele sind schon in den Kurzurlaub gestartet. Warm genug für einen Campingurlaub ist es auch schon allemal. Ja, aber manchmal ist es ja auch besser, zu Hause zu bleiben. Da gibt es immer noch Dinge, die liegen geblieben sind. Der Rasen, der sollte mal gemäht werden. Morgen ist Zeit dafür. Ja, und eigentlich ist es ja zu Hause auch am schönsten, oder? Also ich möchte meistens weg, wenn es auch wirklich langweilig geworden ist zu Hause. Und irgendwie wird es das schon lange nicht mehr. Vielleicht kann ich auch nicht loslassen, wer weiß schon. Ja, wie ist das bei Ihnen? Lieben Sie oder wollen Sie lieber entspannt zu Hause bleiben? Gefällt Ihnen das besser oder geht das überhaupt nicht zu Hause mit dem Entspannen? Und es zieht Sie nach draußen. Sie wollen Aktion, Sie brauchen Aktionismus. Was machen Sie an Pfingsten? Wie machen Sie das? Sie können gern durchrufen. 0800 80 80 110. Ich bin gespannt.
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1: Um 21 Uhr für Sachsen-Anhalt mit Lukas Mauri. Einen der staureichsten Tage des Jahres hatte der ADAC für heute prognostiziert. Und auch in Sachsen-Anhalt hat der Pfingstreiseverkehr Autofahrern vieles abverlangt. Vor allem auf der A2 zwischen Braunschweig und Magdeburg. Hier trafen Berufs- und Reiseverkehr, Baustelle und dann auch noch Pech aufeinander. Bei aller Ingersleben war ein Reisebus mit Kindern an Bord liegen geblieben. Bis zu 2 Stunden waren Autofahrer hier länger unterwegs. Morgen rechnet der ADAC mit vollen Straßen, besonders zwischen 10 und 15 Uhr und vor allem auf der A9 zwischen Berlin und Halle-Leipzig, aber auch wieder auf der A2. Die Energieminister der Länder haben sich geschlossen gegen die Reformpläne von Bundeswirtschaftsministerin Reiche gestellt. Niedersachsens Energieminister Meyer sagte, bei der Energieministerkonferenz hätten sich die Länder einstimmig zur Energiewende bekannt. Kritisiert wurde der Plan Reiches, Betreibern neuer Ökostromanlagen keine Entschädigung mehr zu zahlen, wenn sie ihre Anlagen wegen drohender Netzüberlastung abschalten müssen. Außerdem forderten die Energieminister, dass kleine Dachsolaranlagen weiter gefördert werden. Eine gute Nachricht für Autofahrer in der Altmark. Ende Juni wird ein weiteres Teilstück der A14 eröffnet. Das hat das Bundesverkehrsministerium MDR Sachsen-Anhalt bestätigt. Demnach wird die Strecke zwischen Lüderitz und Stendal am 29. Juni freigegeben, nach rund 5 Jahren Bauzeit. Die Autobahn endet dann vorerst bei Döbelin. Mit der Freigabe soll auch die belastende Umleitung durch Lüderitz wegfallen. Dort hatte es immer wieder teils schwere Unfälle gegeben. Nachdem der SC Magdeburg gestern die deutsche Meisterschaft in der Handball-Bundesliga klargemacht hat, steht jetzt auch fest, wann die große Party steigt. Magdeburgs Oberbürgermeisterin Boris lädt das Erfolgsteam zum Saisonende am 8. Juni ins Alte Rathaus ein. Dort trägt sich der SCM ins Goldene Buch der Stadt ein, bevor es dann auf den Balkon des Rathauses zum Feiern geht. Mit 31:30 hatten die Magdeburger gestern Flensburg bezwungen und sich vorzeitig den Titel gesichert. Mit 40 Jahren beendet Lukas Podolski im Sommer seine aktive Profikarriere. Das gab er heute bekannt. Seit 5 Jahren spielt Podolski in Polen bei Górnik Zabrze. Vor 23 Jahren stand er für den FC Köln zum ersten Mal als Profi auf dem Platz. Danach spielte er unter anderem bei den Bayern und wurde 2014 Weltmeister. Das Wetter in Sachsen-Anhalt. Heute Nacht kaum Wolken und trocken bei Tiefstwerten zwischen 13 und 9 Grad. Morgen scheint den ganzen Tag die Sonne bei Höchstwerten von bis zu 30 Grad. Sonntag etwas mehr Wolken, am Nachmittag sind nur vereinzelt leichte Schauer möglich. Es bleibt ansonsten warm und auch am Montag überwiegend heiter. Das waren die Nachrichten, es ist 21.03 Uhr.
2: Vielen Dank. Hier ist der Verkehrsservice für den ARD-Abend. A2 Richtung Berlin zwischen Kreuz Hannover Ost und Lehrte Ost. 10 Kilometer Stau nach einem Unfall. Nochmal die A2 Richtung Berlin zwischen Thesen und Wohlin. Weiter Stau nach einem Unfall. Hier sind Sie eine Viertelstunde länger unterwegs. A4 Richtung Görlitz zwischen Görlitz und Grenzübergang Ludwigsdorf dauert es 10 Minuten länger durch Stau. Die A23 Hamburg Richtung Heide ist zwischen Hamburg-Eidelstedt und Pinneberg Süd wegen Bauarbeiten bis Dienstag gesperrt. Die A44 Düsseldorf-Essen ist zwischen Kreuz Düsseldorf-Nord und Ratingen-Schwarzbach in beiden Richtungen wegen Tunnelwartungsarbeiten bis Dienstag gesperrt. Und damit weiter gute Fahrt durch den Abend. Kommen Sie gut an Ihr Ziel.
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alle, die ihren Liebsten oder ihre Liebe das ganze lange Wochenende nicht sehen können. Babe von Styx hier beim ARD-Abend. Ja, weiter geht's mit den Pet Shop Boys. Die nehmen es ein bisschen gelassener. That's the way life is. So ist das Leben. Also optimistisch bleiben, Türen öffnen, zuhören. Da scheint dann auch die Sonne Portugals bei uns.

0: 21.19 Uhr ist es. Sie hören den ARD-Abend. Kim Wilde. Ja, wir wagen mal eine ganz steile These zu unserem nächsten Titel. Also unser, sagen wir mal, Musikexperte Dirk Henze. Bei ihm ist der Frühling ausgebrochen.
1: Ich dachte ja immer, ich wäre der Einzige, dem diese verblüffende Ähnlichkeit von Frühlingsgefühlen auffällt. Zum einen, wenn die Natur erwacht, zum anderen das Herz. Auf einmal kriegen innere und äußere Landschaft Puls. Die Harmonie von Licht und Wärme wird zur Melodie. Und überall, auch durch Wolken, ist Sonnenschein. Offensichtlich besteht ja ein emotionaler Zusammenhang zwischen Flora und Fauna. Wir Menschen sind die Fauna und Flora ist ein weiblicher Vorname. Der Anlass des verliebten Hochgefühls ist eine junge Frau. Oder besser gesagt, My Girl, das Mai-Mädchen. Diese These wurde 1964 erfolgreich publiziert von dem afroamerikanischen Wissenschaftlerteam The Temptations. Das Quintett war sich sicher, jedes Mädchen dieses Monats ist eine wunderschöne Blüte der Weiblichkeit, so verführerisch, dass selbst Wissenschaftler singen möchten. Welcher Verliebte würde dem widersprechen? Wenn dieses faszinierende Geschlecht wie eine Frühlingswiese vor einem steht und lächelt, möchte man regelrecht unsachlich werden. Die Temptations beispielsweise erklärten in einer Strophe, für ihre Arbeit nicht bezahlt werden zu wollen. Sie wollten einfach nur schwärmen. Natürlich bewirken Mädchen sowas auch in jedem anderen Monat, aber ihre größte Bühne ist und bleibt der Mai. So wurden die Temptations zwar vermutlich nie reich, aber im Herzen selig. Ihnen zu Ehren dekorieren frisch verliebte Paare ihre Wohnungen mit langen Blumenketten und nennen sie Mai-Girlande.
0: Ja, der traut sich was. Dirk Henze und das Mai-Mädchen, My Girl von den Temptations, interpretiert. Hier ist das Original.

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8: Hier ist der Verkehrsservice für den ARD-Abend. A2 Richtung Berlin, zwischen Kreuz Hannover Ost und Lehrte Ost. 10 Kilometer Stau nach einem Unfall. Wir bleiben auf der A2 Richtung Berlin, zwischen Ziesar und Wohlin Stau nach einem Unfall. A4 Richtung Görlitz, zwischen Görlitz und Grenzübergang Ludwigsdorf 3 Kilometer Stau. 20 Minuten sind Sie hier länger unterwegs. Die A8 Luxemburg Richtung Saarbrücken ist zwischen Heusweiler und Kreuz Saarbrücken nach einem Unfall gesperrt. Die A23 Hamburg Richtung Heide ist zwischen Hamburg-Eidelstedt und Pinneberg Süd wegen Bauarbeiten bis Dienstag gesperrt. Die A44 Düsseldorf-Essen ist zwischen Kreuz Düsseldorf-Nord und Ratingen-Schwarzbach in beiden Richtungen wegen Tunnelwartungsarbeiten bis Dienstag gesperrt. Die A100 Neukölln Richtung Wilmersdorf ist zwischen Detmolder Straße und Schmargendorf wegen Bauarbeiten bis ca. 5 Uhr morgens gesperrt. Und damit weiter gute Fahrt durch den Abend. Kommen Sie gut an Ihr Ziel.
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beim ARD-Abends. One of Us, eine von uns. Ein Lied über schwere Zeiten aus dem Jahr 1981. Ja, als die beiden Paare der Band sich haben scheiden lassen. Es war einer ihrer letzten internationalen Hits und auch wenn es wirklich richtig traurig ist, ist doch ein gutes Lied draus geworden. Und das bleibt. Ja, weiter geht's mit Aura Dionne und ihren Freunden Friends.

Abend. 21.47 Uhr ist es jetzt. Ja, noch ist Frühling, aber wir können uns auch jetzt schon mal auf den September freuen. Genau gesagt auf den 11. September, ist zwar ein recht vorbelastetes Datum. Ja, aber ausgerechnet diesen Tag hat sich Annette Louisanne ausgesucht für das Erscheinen ihres neuen Albums Sehnsucht. Einen Tag später gibt es dann in der Hamburger Elbphilharmonie die neue Songs zum ersten Mal live zu erleben. Und im Anschluss geht sie damit gleich auf Tour. Ja, das heißt natürlich, jetzt können wir Ihnen noch keine Titel vorspielen aus Sehnsucht. Wir erinnern uns aber an ihre großen Erfolge, diesen Mix aus Chanson und Pop.

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1: Ja, das Spiel, Thorsten Schmidt und drück die 1. Ganz typisch, Annette Louisanne. Ob ihr neues Album dann auch so klingt, da lassen wir uns überraschen. Noch gibt's Tickets für die Premiere. Ab 90 Euro zu haben. Preiswerter sind dann die folgenden Termine, unter anderem in Chemnitz, in Berlin, Rostock, Erfurt oder Leverkusen. Da geht's bei 60 Euro los. Und weil es so schön ist, gleich nochmal Annette Louisanne, Belmondo.

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1: Um 22 Uhr für Sachsen-Anhalt mit Lukas Mauri. Aus einer großen Pleite soll nun bald doch noch ein Zukunftsprojekt entstehen. Das Land Sachsen-Anhalt hat sich heute das frühere Intel-Gelände bei Magdeburg gesichert. Das teilte das Finanzministerium am Nachmittag mit. Dort, wo ursprünglich die Chipfabrik von Intel gebaut werden sollte, will das Land trotzdem einen Hightech-Park entstehen lassen. Firmen aus Mikroelektronik, KI und digitaler Industrie sollen sich dort ansiedeln. Einen der staureichsten Tage des Jahres hat der ADAC für heute prognostiziert. Auch in Sachsen-Anhalt hat der Pfingstreiseverkehr Autofahrern vieles abverlangt. Vor allem auf der A2 zwischen Braunschweig und Magdeburg. Hier trafen Berufs- und Reiseverkehr, Baustelle und dann auch noch Pech aufeinander. Bei aller Ingersleben war ein Reisebus mit Kindern an Bord liegen geblieben. Bis zu 2 Stunden waren Autofahrer hier länger unterwegs. Morgen rechnet der ADAC wieder mit vollen Straßen, vor allem zwischen 10 und 15 Uhr und vor allem auf der A9 zwischen Berlin und Halle Leipzig, aber auch wieder auf der A2. Im Magdeburger Landtag hat die Opposition heute mehr Unterstützung für Sachsen-Anhalts Feuerwehren gefordert. Wie die Linksfraktion mitteilte, ist ein Problem, dass finanzschwache Städte und Gemeinden Fördermittel gar nicht abrufen könnten, weil ihnen das Geld fehle. Allein wegen wachsender Extremwetterlagen braucht es mehr Ausstattung. Innenministerin Zishang wies die Kritik zurück und sprach von Rekordinvestitionen in die Feuerwehr des Landes. MDR Sachsen-Anhalt hat sich die Lage bei der Feuerwehr in Güsten im Salzlandkreis angeschaut. Welche Probleme es dort etwa mit den Duschen gibt, sehen Sie auf mdr.de. Das Land Sachsen-Anhalt bietet seinen Beschäftigten künftig an, ein Dienstrad zu leasen. Rund 50.000 Mitarbeiter der Landesverwaltung können das Jobrad-Leasing ab Juni nutzen. Darunter Tarifbeschäftigte, Beamte und Richter. Beim Dienstrad-Leasing wird ein Teil des Gehalts umgewandelt und als Leasingrate für ein Fahrrad genutzt. Durch die steuerliche Förderung können Beschäftigte nach Angaben des ADFC bis zu 40% sparen. Mit 40 Jahren beendet Lukas Podolski im Sommer seine Profikarriere. Das gab er heute bekannt. Seit 5 Jahren spielt Podolski in Polen bei Górnik Zabrze. Vor 23 Jahren stand er für den 1. FC Köln zum ersten Mal als Profi auf dem Platz. Danach spielte er unter anderem bei den Bayern und wurde 2014 Weltmeister. Das Wetter in Sachsen-Anhalt. Heute nachts kaum Wolken und trocken bei Tiefstwerten zwischen 13 und 9 Grad. Morgen scheint den ganzen Tag die Sonne bei Höchstwerten von bis zu 30 Grad. Sonntag dann etwas mehr Wolken. Am Nachmittag sind höchstens vereinzelt leichte Schauer möglich. Es bleibt ansonsten warm und auch am Montag oft heiter. Das war das Wetter und die Nachrichten aus dem Landesfunkhaus Magdeburg für Sachsen-Anhalt. Die Uhrzeit, es ist 22.03 Uhr.
2: Vielen Dank. Hier ist der Verkehrsservice für den ARD-Abend. A4 Richtung Görlitz, zwischen Görlitz und Grenzübergang Ludwigsdorf, 3 Kilometer Stau, 20 Minuten müssen Sie hier mehr einplanen. Die A23 Hamburg Richtung Heide ist zwischen Hamburg-Eidelstedt und Pinneberg Süd wegen Bauarbeiten bis Dienstag gesperrt. Die A44 Düsseldorf-Essen ist zwischen Kreuz Düsseldorf-Nord und Ratingen-Schwarzbach in beiden Richtungen wegen Tunnelwartungsarbeiten bis Dienstag gesperrt. Die A100 Neukölln Richtung Wilmersdorf ist zwischen Detmolder Straße und Schmargendorf wegen Bauarbeiten bis ca. 5 Uhr gesperrt. Die A620 Saarlouis Richtung Saarbrücken ist zwischen Völklingen-Ost und Saarbrücken-Klarental wegen Reinigungsarbeiten gesperrt. Und damit weiter. Gute Fahrt durch den Abend. Kommen Sie gut an Ihr Ziel.
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Hier ist der Verkehrsservice für den ARD-Abend. Vorsicht auf der A1 Münster Richtung Osnabrück. Zwischen Ladbergen und Kreuz Lotte Osnabrück werfen Personen Holzbretter auf die Fahrbahn. Auf der A1 Münster Richtung Osnabrück. Zwischen Ladbergen und Kreuz Lotte Osnabrück fahren Sie hier bitte besonders vorsichtig.

Hier ist der Verkehrsservice für den ARD-Abend mit einer Sofortmeldung. Vorsicht weiterhin auf der A1 Münster Richtung Osnabrück zwischen Ladbergen und Kreuz Lotte Osnabrück werfen Personen Holzbretter auf die Fahrbahn. Auf der A1 Münster Richtung Osnabrück zwischen Ladbergen und Kreuz Lotte Osnabrück fahren Sie hier bitte besonders vorsichtig.

Der wunderbare Stevie Wonder beim ARD-Abend. Und jetzt die schwedische Band Ace of Base mit All That She Wants. Ja, das waren Zeiten. Da erinnere ich mich doch ganz gern wieder an damals zurück. Ich glaube, ich hatte die noch auf Kassette. Im März 93 ist das Lied auf Platz 1 der deutschen Singlecharts gelandet und gute zwei Monate später, am 22. Mai 93, gelingt das auch in der britischen Single-Hit-Parade. Der Song, der sollte ursprünglich eigentlich Mr. Ace heißen, aber dem Co-Produzenten hat das nicht gepasst. Er hat sich den Liedentwurf vorgeknüpft, er hat die Basslinie, die Bassline verstärkt und er hat eine Saxophonmelodie zugefügt, weil er den Klang von Saxophonen so liebt. Ja, war eine gute Entscheidung, denn All That She Wants wird neben Deutschland und England auch in Österreich und in der Schweiz zur Nummer 1. Ja, in den USA haben es die Schweden sogar auf einen tollen zweiten Platz geschafft und hier sind sie jetzt, Ace of Base mit All That She Wants.

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7: Hier ist der Verkehrsservice für den ARD-Abend. A4 Richtung Görlitz, zwischen Görlitz und Grenzübergang Ludwigsdorf, 3 Kilometer Stau, 20 Minuten dauert es hier länger. Die A23 Hamburg Richtung Heide ist zwischen Hamburg-Eidelstedt und Pinneberg Süd wegen Bauarbeiten bis Dienstag gesperrt. Die A44 Düsseldorf-Essen ist zwischen Kreuz Düsseldorf-Nord und Ratingen-Schwarzbach in beiden Richtungen wegen Tunnelwartungsarbeiten bis Dienstag gesperrt. Die A100 Neukölln Richtung Wilmersdorf ist zwischen Detmolder Straße und Schmargendorf wegen Bauarbeiten bis etwa 5 Uhr morgens gesperrt. Die A620 Saarlouis Richtung Saarbrücken ist zwischen Völklingen Ost und Saarbrücken-Klarental wegen Reinigungsarbeiten gesperrt. Und damit weiter. Gute Fahrt durch den Abend. Kommen Sie gut an Ihr Ziel.
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Tom Petty und die Heartbreakers, I won't back down war das. Er gibt nicht nach, auch wenn es schwer wird, da muss man durch. Ja, das vermittelt der Titel auch. 1989 ist das Lied entstanden. Es ist so eine Art Therapie für Tom Petty, weil ein Brandstifter tatsächlich auch sein Haus angezündet hatte und die Familie. Die musste wochenlang in Hotels leben. Ja, aber das Lied und die Kraft darin bringt er auch wirklich glaubhaft drüber. Ja, und so ist es einer seiner größten Hits geworden. Sie hören den ARD-Abend jetzt mit einer weiteren starken Stimme. Vor wenigen Tagen hat der Mann dazu seinen 80. gefeiert, am vergangenen Sonntag. Durch die schweren Zeiten jetzt von und mit Udo Lindenberg.

den ARD-Abend im Radio. 22.49 Uhr ist es jetzt, gleich 10 vor 11. Ja, das Pfingstwochenende, das hat ja doch irgendwie gefühlt schon angefangen. Bei uns in Sachsen steht das vor allem in Leipzig, vor allem im Zeichen des Wave-Gotik-Treffens, aber auch in anderen Regionen nutzen die Menschen natürlich das lange Wochenende für kurze Ausflüge. Aber es muss ja nicht immer so eine Weltreise sein. Ne? Auch zu Hause kann es schön sein oder auch um die Ecke. Anna aus Berlin hat angerufen, sie ist campen mit ihrer Familie in Brandenburg. Die Tochter ist 3 Jahre alt. Da können alle schön dem Großstadtstress entfliehen, jetzt mit viel Grün um sie rum. Nur der Mückenschutz, schreibt sie, der darf nicht vergessen werden. Dann eine erholsame Zeit und Grüße in den Camper. Jetzt mit Roxette.

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1: Um 23 Uhr mit Emily Seidel. Bundesaußenminister Wadephul hält die NATO trotz Meinungsverschiedenheiten mit den USA nicht für geschwächt. Die Vereinigten Staaten seien nach wie vor ein verlässlicher Partner, sagte Wadephul in den ARD-Tagesthemen. Aus der in der Nachrichtenredaktion Ulf Hilbert.
2: Der Außenminister betonte, das Treffen mit seinen NATO-Kollegen im schwedischen Helsingborg habe gezeigt, dass das Verteidigungsbündnis größer und stärker sei als je zuvor. Es sei eine gute Nachricht, wenn die USA zusätzliche 5000 Soldaten in Polen stationieren wollen. Die Gefahr für Europa gehe von Russland aus, so Wadephul. Deswegen müsse die NATO vor allem im Osten Präsenz zeigen. Das sei auch gut für Deutschland. Auf dem Außenministertreffen der NATO sind sich die Teilnehmer einig gewesen, dass die Europäer künftig mehr Verantwortung im Verteidigungsbündnis übernehmen müssen.
1: Die Koordinatorin der US-Geheimdienste Gabbard hat ihren Rücktritt angekündigt. Sie habe US-Präsident Trump mitgeteilt, dass sie in nächster Zeit ihren krebskranken Ehemann unterstützen wolle, schrieb Gabbard in sozialen Medien. Aus Washington Samuel Jakisch.
3: Als koordinierende Direktorin der US-Nachrichtendienste legte Tulsi Gabbard eine hohe Priorität auf innenpolitische Themen. Sie setzte Ressourcen der Geheimdienste im Kampf gegen illegale Grenzübertritte und Einwanderung ein. Außerdem ließ sie mehrere Berichte über die Arbeit der früheren US-Regierungen unter Joe Biden und Barack Obama anfertigen und veröffentlichen. Der Director of National Intelligence ist der ranghöchste Berater des US-Präsidenten und des Nationalen Sicherheitsrates in allen Fragen der Geheimdienste und der nationalen Sicherheit. Ein Nachfolger für den nun vakanten Posten ist noch nicht bekannt.
1: Apotheken dürfen in Deutschland künftig mehr Leistungen anbieten. Der Bundestag verabschiedete ein entsprechendes Gesetz aus dem Haus von Gesundheitsministerin Waken. Apotheken können verschreibungspflichtige Medikamente künftig in bestimmten Fällen auch ohne ärztliches Rezept abgeben. Patienten müssen sie dann selbst bezahlen. Auch Impfungen gegen Tetanus- oder Virusinfektionen, die Zecken übertragen, sind in Apotheken künftig möglich. Erlaubt werden ferner Leistungen zur Früherkennung von Diabetes oder Herz-Kreislauf-Erkrankungen. In der Relegation zur zweiten Fußball-Bundesliga hat Rot-Weiß Essen das Hinspiel für sich entschieden. Der Drittligist setzte sich vor eigenem Publikum mit 1:0 gegen Greuther Fürth durch. Der Zweitligist hat dann Heimrecht im Rückspiel. Das findet am kommenden Dienstag statt. Das waren die Nachrichten. Das Wetter in Deutschland. Heute Nacht oft sternenklar, etwas Nebel, Tiefstwerte 15 bis 7 Grad. Morgen heiter, später zur Nordsee mehr Wolken und einzelne Schauer oder Gewitter, Höchstwerte 25 bis 33 Grad, an den Küsten kühler. Am Pfingstsonntag viel Sonne, in der Mitte und im Osten einzelne Schauer oder Gewitter, 17 Grad auf den Nordseeinseln bis 34 Grad in Hessen und Montag meist trocken, auch bei 18 bis 34 Grad. Es ist 23.03 Uhr.
4: Einen schönen guten Abend auf die Straßen. Es ist noch einiges los um diese Zeit. Geht los mit der A2 Hannover Richtung Berlin zwischen Lehrte und Hämelerwald. 7 Kilometer stockender Verkehr nach einem Unfall. Dann geht's auf die 4 Richtung Görlitz. Zwischen Görlitz und dem Grenzübergang Ludwigsdorf hier 3 Kilometer Stau. Dann haben wir die A5 Karlsruhe nach Basel zwischen dem Dreieck Weil am Rhein und dem Grenzübergang Weil am Rhein-Basel. Hier sind es 7 Kilometer Stau. A8 Karlsruhe nach Stuttgart, zwischen dem Dreieck Karlsruhe und Karlsbad 3 Kilometer Stau. Die A9 München Richtung Nürnberg ist in Höhe Ingolstadt Nord nach einem Unfall gesperrt.

0: Stau ab Ingolstadt Ost. Die A23 Hamburg nach Heide ist zwischen Eidelstedt und Pinneberg Süd wegen Bauarbeiten bis Dienstag 5 Uhr gesperrt. Und das gleiche gilt auch für die A40 Duisburg nach Essen zwischen dem Kreuz Duisburg und Duisburg-Kaiserberg. Und auch für die A44 Düsseldorf nach Essen zwischen dem Kreuz Düsseldorf Nord und Ratingen-Schwarzbach Sperrung. Überall bis Dienstag. Und die A67 Mannheim Richtung Darmstadt ist zwischen dem Viernhammer Dreieck und Lorsch wegen einer Baustelle ebenfalls bis Dienstag 5 Uhr gesperrt. Der Stadtring A100 ist zwischen Detmolder Straße und Schmargendorf bis 5 Uhr in Richtung Wedding gesperrt. Nochmal Berlin, die A115 Dreieck-Nutetal Richtung Dreieck-Funkturm ist zwischen dem Dreieck-Nutetal und Saarmund nach einem Unfall gesperrt. Die A620 Saarlouis Richtung Saarbrücken ist zwischen Völklingen-Ost und Klarental derzeit wegen Reinigungsarbeiten gesperrt. Die A861 Dreieck-Hochrhein Grenzübergang Rheinfelden ist zwischen dem Dreieck Hochrhein und Rheinfelden-Mitte im Nollinger Bergtunnel in beiden Richtungen gesperrt. Und noch eine Meldung aus Hamburg, B3 Neuhof-Waltershof. Die Kühlbrandbrücke ist wegen Arbeiten dort in beiden Richtungen bis Montag 5 Uhr gesperrt. Jetzt haben wir's. Gute Fahrt.
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0: Ich bin Klaus Schräder-Gau. Hallöchen. Tschüss.

Votaro und Say It Right. Vor ziemlich genau 20 Jahren wurde die Nummer veröffentlicht, am 7. Juni 2006. Zunächst auf ihrem Album Loose und ein paar Monate später dann auch als Single. Und die Idee war wirklich nicht doof, denn die Nummer ging unter die Decke. Platz 1 in ihrer Heimat in Kanada und auch in den US-Billboard-Charts. Und um dort zu landen, da müssen schon einige Einheiten beim Plattendealer über den Tisch gehen. In diesem Fall waren es knapp 5 Millionen. Weltweit wurde Say It Right über 8 Millionen Mal verkauft. Nelly Furtado. Die ARD-Hitnacht am Freitagabend jetzt mit Savage Garden, To the Moon and Back und danach ein Klassiker von Procol Harum.

0: Hour, The Shade of Pale in der ARD Hitnacht. Und jetzt kommen wir zu Herwig Mitteregger aus Österreich. Der war ja auch lange Zeit Trommler bei Spliff und da flog ihm nicht nur regelmäßig das Blech weg, sondern auch die gute Laune, weil er saß ja immer hinten und da wollte er nicht sitzen bleiben und ging dann irgendwann mal nach vorne, um zu singen, um Solopfade zu beschreiben. Und warum er das alles gemacht hat, hat er uns mal im O-Ton verraten.
1: Es ist ja so, ich war der Schlagzeuger und der Schlagzeuger hat gefälligst hinten zu sitzen und das Maul zu halten. Also von außen kam dann so, was will der jetzt eine Soloplatte machen? Ach du Lieber, was will der, Gitarre spielt er auch noch? Der spielt sogar alles selber? Hat der sie nicht mehr alle? Ich sag dir, das ist das Beste, was dir passieren kann. Wenn kein Mensch an dich glaubt, dann bist du stark.
0: Ja, so war es auch 1985, dann die erste Solo-Single von Herwig Mitteregger und immer mehr.

Geburtstag, 11:30. Einen schönen guten Abend auf die Straßen. A2 Hannover Richtung Berlin zwischen Lehrte und Hämeler Wald. 5 Kilometer stockender Verkehr nach einem Unfall. Dann die A4 Richtung Görlitz zwischen Görlitz und dem Grenzübergang Ludwigsdorf. Hier sind es 3 Kilometer Stau. A5 Karlsruhe Richtung Basel zwischen dem Dreieck Weil am Rhein und dem Grenzübergang Weil am Rhein Basel. 7 Kilometer Stau. Dann haben wir die 8 Karlsruhe nach Stuttgart zwischen dem Dreieck Karlsruhe und Karlsbad. 3 Kilometer Stau. Die A9 München Richtung Nürnberg ist in Höhe Ingolstadt Nord nach einem Unfall gesperrt, dadurch Stau ab Ingolstadt Ost. Die 23 Hamburg Richtung Heide ist zwischen Eidelstedt und Pinneberg Süd wegen Bauarbeiten bis Dienstag 5 Uhr gesperrt. Und das gilt auch für die A40 Duisburg nach Essen zwischen dem Kreuz Duisburg und Duisburg-Kaiserberg und auch für die A44 Düsseldorf Richtung Essen zwischen dem Kreuz Düsseldorf Nord und Ratingen-Schwarzbach und auch für die A67 Mannheim nach Darmstadt zwischen dem Viernheimer Dreieck und Lorsch. Alle Autobahnen sind bis Dienstag 5 Uhr wegen Bauarbeiten gesperrt. Eine Meldung aus Berlin. Der Stadtring A100 ist zwischen der Detmolder Straße und Schmargendorf bis 5 Uhr in Richtung Wedding gesperrt. Die A620 Saarlouis Richtung Saarbrücken ist zwischen Völklingen Ost und Klarental wegen Reinigungsarbeiten derzeit gesperrt.

0: die A861, Dreieck Hochrhein, Grenzübergang Rheinfelden, ist zwischen dem Dreieck Hochrhein und Rheinfelden-Mitte im Nollinger Bergtunnel in beiden Richtungen derzeit gesperrt. Und dann geht's nochmal nach Hamburg, die B3 Neuhof-Waltershof, die Köhlbrandbrücke ist wegen Brückenarbeiten in beiden Richtungen bis Montag 5 Uhr gesperrt. Allen unterwegs eine gute und sichere Fahrt.
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0: Mit Klaus Schräder-Grau. Einen schönen guten Abend.

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1: Den letzten Sound wollen wir natürlich auch noch mitnehmen. So viel Zeit muss sein. 23.41 Uhr, die ARD Hitnacht live aus den Studios des MDR in Erfurt. Das lange Pfingstwochenende steht ja vor der Tür und passenderweise gleich den Titel von Earthen Fire aus den Niederlanden und Weekend. Und die Sängerin, die 1980 mit ihrer Truppe da einen riesen Hit hatte, auch hier in Deutschland, mit Earthen Fire, heißt Jerni Kackmann. Und sie hatte nicht nur musikalischen Erfolg in dieser Zeit, sondern auch ein paar schlüpfrige Angebote. Sie war nämlich zu sehen im allerersten niederländischen Playboy 1983. Und danach hatte sie auch noch, beziehungsweise davor sogar, zwei Soloalben veröffentlicht. Das war 1983. Ja, und die Gruppe gibt's in dieser Besetzung leider nicht mehr. 23.42 Uhr, jetzt geht's musikalisch also ins Weekend und danach habe ich die Fine Young Cannibals.

0: Auch Musik, bei der man gute Laune bekommen kann. Good Thing, The Fine Young Cannibals. 11 Minuten vor Mitternacht und alle, oder nicht alle, sondern die meisten stehen vor einem langen Pfingstwochenende. Ein paar müssen natürlich auch noch arbeiten. Ich gehöre auch dazu und viele im Einzelhandel sind ja morgen auch noch beschäftigt. Aber viele sind vielleicht auch auf dem Weg in ein längeres Pfingstwochenende. Das erklärt mehr oder weniger auch die Staus, die wir im Moment noch haben, insbesondere im Süden. Vielleicht sitzen da einige Hörerinnen und Hörer und wollen noch irgendwie rüber nach Österreich oder in die Schweiz oder nach Italien für ein paar sonnige Tage. Und wir haben Sie mal hier in Thüringen gefragt, was haben Sie denn so vor an diesem Pfingstwochenende?
1: Also zu Pfingsten gehen wir Pfingstmontag nach Engersleben zum Mühlenfest. Da werden alle Mühlen geöffnet und da kann man hingehen und sich das alles angucken. Und in Engersleben ist es die Mühle Zitzmann. Und weil ich aus Engersleben bin, da gehen wir jedes Jahr mal hin.
2: Pfingsten, wieso? Und dann halt ein bisschen relaxen.
3: Am Pfingsten kommen meine Enkel zu Besuch aus Berlin und wir bleiben 3 Tage im Garten. Es soll super Wetter werden. Die Enkelkinder mal wieder sehen. Da freuen wir uns drauf, mein Mann und ich.
4: Ich habe mir jetzt Urlaub genommen und mal schauen, was es so bringt.
5: Pfingsten fahre ich zur Konfirmation nach Kutzleben. Meine Cousine, die hat Konfirmation Pfingstsonntag und Pfingstmontag bin ich wieder zu Hause und hoffe, dass ich mich in die Sonne

0: Nachrichten.
1: Um 0 Uhr mit Gabriela Kühne. Bundesaußenminister Wadephohl hält die NATO trotz Meinungsverschiedenheiten mit den USA nicht für geschwächt. Die Vereinigten Staaten seien nach wie vor ein verlässlicher Partner, sagte Wadephohl in den ARD-Tagesthemen. Aus der NDR-Nachrichtenredaktion Ulf Hilbert.
2: Der Außenminister betonte, das Treffen mit seinen NATO-Kollegen im schwedischen Helsingborg habe gezeigt, dass das Verteidigungsbündnis größer und stärker sei als je zuvor. Es sei eine gute Nachricht, wenn die USA zusätzliche 5000 Soldaten in Polen stationieren wollen. Die Gefahr für Europa gehe von Russland aus, so Wadephohl. Deswegen müsse die NATO vor allem im Osten Präsenz zeigen. Das sei auch gut für Deutschland. Auf dem Außenministertreffen der NATO sind sich die Teilnehmer einig gewesen, dass die Europäer künftig mehr Verantwortung im Verteidigungsbündnis übernehmen müssen.
1: Die Koordinatorin der US-Geheimdienste Gabbard hat ihren Rücktritt angekündigt. Sie habe US-Präsident Trump mitgeteilt, dass sie in nächster Zeit ihren krebskranken Ehemann unterstützen wolle, schrieb Gabbard in sozialen Medien. Aus Washington Samuel Jakisch.
3: Als koordinierende Direktorin der US-Nachrichtendienste legte Tulsi Gabbard eine hohe Priorität auf innenpolitische Themen. Sie setzte Ressourcen der Geheimdienste im Kampf gegen illegale Grenzübertritte und Einwanderung ein. Außerdem ließ sie mehrere Berichte über die Arbeit der früheren US-Regierungen unter Joe Biden und Barack Obama anfertigen und veröffentlichen. Der Director of National Intelligence ist der ranghöchste Berater des US-Präsidenten und des Nationalen Sicherheitsrates in allen Fragen der Geheimdienste und der nationalen Sicherheit. Ein Nachfolger für den nun vakanten Posten ist noch nicht bekannt.
1: Apotheken dürfen in Deutschland künftig mehr Leistungen anbieten. Der Bundestag verabschiedete ein entsprechendes Gesetz aus dem Haus von Gesundheitsministerin Wagen. Apotheken können verschreibungspflichtige Medikamente künftig in bestimmten Fällen auch ohne ärztliches Rezept abgeben. Patienten müssen sie dann selbst bezahlen. Auch Impfungen gegen Tetanus oder Virusinfektionen, die Zecken übertragen, sind in Apotheken künftig möglich. Erlaubt werden ferner Leistungen zur Früherkennung von Diabetes oder Herz-Kreislauf-Erkrankungen. In der Relegation zur zweiten Fußball-Bundesliga hat Rot-Weiß Essen das Hinspiel für sich entschieden. Der Drittligist setzte sich vor eigenem Publikum mit 1:0 gegen Greuther Fürth durch. Der Zweitligist hat dann Heimrecht im Rückspiel. Das findet am kommenden Dienstag statt. Das waren die Nachrichten. Das Wetter in Deutschland. Oft sternklar, etwas Nebel, Tiefstwerte 15 bis 7 Grad. Tagsüber heiter, später zur Nordsee mehr Wolken und einzelne Schauer oder Gewitter. Höchstwerte 25 bis 33 Grad, an den Küsten kühler. Am Pfingstsonntag viel Sonne. Die Zeit, es ist 0:03 Uhr.
4: Hallo, unterwegs, hier ist der Verkehrsservice in der ARD-Hitnacht. A4 Richtung Görlitz, zwischen Görlitz und dem Grenzübergang Ludwigsdorf hier 3 Kilometer Stau. Dann die A5 Karlsruhe Richtung Basel, zwischen dem Dreieck Weil am Rhein und dem Grenzübergang Weil am Rhein-Basel 7 Kilometer Stau nach wie vor. Die A9 München Richtung Nürnberg ist in Höhe Ingolstadt-Nord nach einem Unfall gesperrt, dadurch Stau ab Ingolstadt-Ost. Die A23 Hamburg Richtung Heide ist zwischen Eidelstedt und Pinneberg Süd wegen Bauarbeiten bis Dienstag 5 Uhr gesperrt. Und das gilt auch für die A40 Duisburg nach Essen zwischen dem Kreuz Duisburg und Duisburg-Kaiserberg. Für die A44 Düsseldorf Richtung Essen zwischen dem Kreuz Düsseldorf Nord und Ratingen-Schwarzbach. Und auch für die 67 Mannheim nach Darmstadt zwischen dem Viernheimer Dreieck und Lorsch. Überall Baustellensperrung bis Dienstagmorgen. Der Stadtring A100 in Berlin ist zwischen Detmolder Straße und Schmargendorf bis 5 Uhr in beiden Richtungen, nur in Richtung Wedding gesperrt. Die A620 Saarlouis Richtung Saarbrücken ist zwischen Völklingen Ost und Klarental wegen Reinigungsarbeiten gesperrt. Die A861 Dreieck Hochrhein, Grenzübergang Rheinfelden.

0: ist zwischen dem Dreieck Hochrhein und Rheinfelden Mitte im Nollinger Bergtunnel in beiden Richtungen gesperrt. Und es geht nach Hamburg auf die B3. Die Kühlbrandbrücke ist wegen Brückenarbeiten in beiden Richtungen bis Montag 5 Uhr gesperrt. Gute Fahrt.
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0: Mit Klaus Schrader-Grau. Hallöchen.

0: Musik aus Norwegen, eine glockenklare Stimme hat Lee Marlin und Sitting Down Here. Heute ist Samstag, der 23. Mai und Zeit für unseren prominenten Geburtstagskalender. Und da starten wir mit der Schauspielerin Nadja Uhl, hat Erfolge gefeiert im Bader Meinhof-Komplex beispielsweise. Sie wird heute 54 Jahre alt. Und dann ein Mann, der in Augustdorf geboren wurde. Das ist im Kreis Lippe in Nordrhein-Westfalen. Das kenne ich ganz gut, da war ich ein paar Mal. Da hatte ich mal eine Freundin, schon viele Jahre her, aber war ganz nett. Wotan Wilke Möhring wurde dort geboren. Aufgewachsen ist er allerdings im Ruhrpott, in Unna und in Herne. Und er ist ja jetzt der Nachfolger von Elton geworden bei Kai Pflaumes Quiz. Wer weiß denn sowas? Er wird heute 59 Jahre alt. Ja, und diese Schauspielerin, die kennen Sie aus einer Fernsehserie, die weltweit für Furore sorgte. Quasi das Pendant zu Dallas damals, der Denver Clan, und da spielte sie die ganz gehässige Alexis Colby. Und zwar Joan Collins.
1: Du verschwindest jetzt.
2: Ah ja, ich denke nicht daran.
1: Oh doch, du gehst. Und wenn ich dich rausschmeißen muss, mache ich das auch.
2: Ich bedauere Alexis, aber ich werde bleiben.
1: Nein, das wirst du nicht. Ich bin dir keine Zuflucht schuldig, Cassie.
2: Aber nein, warum solltest du? Du hattest mir ja eine Zuflucht verschafft für 5 lange hässliche Jahre. Für die nächste Zeit wirst du mich nicht loswerden. Du stehst tief in meiner Schuld und das weißt du auch.
1: Ich weiß nur, wie ich mit meinen Feinden fertig werde. Gleichgültig, ob Ex-Ehemänner oder Schwestern. Und sicherlich wirst du dich noch daran erinnern, kleine Cassie. Ich habe immer gewonnen.
0: Ja. In der Regel schon. Joan Collins, die Schauspielerin, wird heute 93 Jahre alt und wir gratulieren.

Mr. Harry Styled, As It Was. 20 Minuten nach Mitternacht, die ARD-Hitnacht am Samstag. Ja, Samstag haben wir, keine Frage. Morgens Pfingstsonntag und logischerweise dann der Pfingstmontag. Und da haben wir alle ein schönes, langes, sonniges Wochenende. Und manchmal spiele ich ja hier mit Ihnen das Ein-Sekunden-Quiz. Da wird ganz kurz ein Stückchen aus einem Song vorgespielt und Sie sollen drauf kommen, was das denn ist. Das machen wir heute nicht und am Pfingstwochenende auch nicht. Aber es gibt ja nun mal Songs, die braucht man noch niemals eine Sekunde anspielen und da weiß man direkt, um was es geht. Da hätte auch eine halbe Sekunde gereicht. Im Moment bricht sein Biopic alle Rekorde in den Kinos. Der Song über die ersten Lebensjahre, der Film über die ersten Lebensjahre von Michael Jackson.

Und gleich um 12:30. Wir schauen auf die Straßen in der ARD-Hitnacht. Geht los mit der A4 Richtung Görlitz. Zwischen Görlitz und dem Grenzübergang Ludwigsdorf 3 Kilometer Stau. Die A9 München nach Nürnberg ist in Höhe Ingolstadt-Nord nach einem Unfall noch bis etwa 1 Uhr gesperrt. Dadurch Stau ab Ingolstadt-Ost. Die A23 Hamburg Richtung Heide ist zwischen Eidelstedt und Pinneberg Süd wegen Bauarbeiten bis Dienstag 5 Uhr gesperrt. Und das gilt auch für die A40 Duisburg nach Essen zwischen dem Kreuz Duisburg und Duisburg-Kaiserberg und ebenso für die A44 Düsseldorf Richtung Essen zwischen dem Kreuz Düsseldorf Nord und Ratingen-Schwarzbach und auch für die A67 Mannheim nach Darmstadt zwischen dem Viernheimer Dreieck und Lorsch.

0: Dann geht's nach Berlin. Der Stadtring A100 ist zwischen der Detmolder Straße und Schmargendorf bis 5 Uhr in Richtung Wedding gesperrt. Die A620 Saarlouis Richtung Saarbrücken ist zwischen Völklingen Ost und Klarental wegen Reinigungsarbeiten gesperrt. Und dann haben wir noch die A861 Dreieck Hochrhein, Grenzübergang Rheinfelden, ist zwischen dem Dreieck Hochrhein und Rheinfelden Mitte im Nollinger Bergtunnel in beiden Richtungen gesperrt. Und in Hamburg ist die Köhlbrandbrücke wegen Brückenarbeiten in beiden Richtungen bis Montag 5 Uhr gesperrt. Allen unterwegs eine gute und sichere Fahrt.
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0: Ich bin Klaus Schröder-Grau. Hallöchen, ja, und bei den Temperaturen, die wir an diesem Wochenende erwarten dürfen, da können wir auch musikalisch mal an den Strand mit Chris Rea.

0: in der ARD Hitnacht. Jetzt so eine Musiker aus Großbritannien, der Anfang der 80er viele, viele junge Mädelsherzen höher schlagen ließ. Nick Kershaw, kann ich mich noch gut erinnern, auch in meiner Schulklasse damals im Gymnasium waren auch so ein paar Mädels, die sagten mal, ach, ist der niedlich, ja, der Nick Kershaw mit seiner Sturmfrisur. Und viele, viele Hits hat er gehabt. I Won't Let the Sun Go Down on Me war der erste und den habe ich jetzt auch gleich für Sie. Aber dann war ja auch irgendwann mal Schluss und da wollte er erstmal was anderes machen.
1: 1989 habe ich damit Schluss gemacht, Songs aufzunehmen. Danach habe ich ungefähr ein Jahrzehnt lang für andere geschrieben. Außerdem habe ich Golf gespielt und Kinder in die Welt gesetzt. Also all das gemacht, was normale Leute so machen.
0: Ja, vier sind es insgesamt geworden, drei mit seiner ersten und ein Sohn mit seiner zweiten Frau. Nick Kershaw jetzt mit seinem ersten Hit aus dem Jahre 83.

Wir begleiten Sie ins lange Pfingstwochenende. Ja, und ein Begriff, den man ja immer wieder mal hört um Pfingsten, ist der berühmte Pfingstochse. Ja, das ist ein uralter Brauch, so aus Süddeutschland und Österreich. Da wurden um Pfingsten die Kühe und Ochsen

wurden zum ersten Mal auf die Weide getrieben. Ja, und das stärkste Tier wurde dann geschmückt mit Stroh und Bändern und Blumen und wurde durch das Dorf geführt. Ja, und die Prominenz währte allerdings nicht lang, denn meistens ging es dann direkt zum Metzger. Das Tier wurde dann als Festtagsbraten im Dorf angeboten. Ja, Mensch. So kann's gehen. 11:01, jetzt gleich die Backstreet Boys. Quit playing games und zuvor noch ZZ Top and the Rough Boys.

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1: Um 1 Uhr mit Gabriela Kühne. Außenminister Wadefuhl sieht in den USA weiterhin einen verlässlichen NATO-Partner. Dass die USA zusätzliche 5000 Soldaten in Polen stationieren wollen, sei eine gute Nachricht, sagte Wadefuhl in den ARD-Tagesthemen.
2: Als deutscher Außenminister begrüße ich jeden NATO-Soldaten, der in Polen stationiert ist, der östlich von uns stationiert ist. Die Gefahr für Europa ist bedauerlicherweise Russland. Wir sehen das in dem Aggressionskrieg gegen die Ukraine. Wir sehen das in vielen Maßnahmen gerade der letzten Tage, die offensichtlich auch auf Russland zurückzuführen sind, die das Baltikum betreffen. Und deswegen brauchen wir NATO-Präsenz. Und deswegen, wenn es so eine Aussage gibt, dann ist das eine gute Aussage. Sie stärkt Polen, sie stärkt die Allianz, sie stärkt die NATO und ist auch gut für Deutschland.
1: In der türkischen Hauptstadt Ankara haben hunderte Menschen gegen die Absetzung der Führungsspitze der Oppositionspartei CHP protestiert. Die Demonstranten riefen Parolen gegen die Regierung und schwenkten türkische Fahnen und CHP-Banner. Der abgesetzte Vorsitzende Özel sagte, es gehe nicht um die Partei, sondern darum, die Demokratie zu verteidigen und das Recht des Volkes selbst zu entscheiden. Aktivisten einer Hilfsflotte für den Gazastreifen haben Israel Misshandlungen und sexualisierte Gewalt vorgeworfen. Unter den Verletzten sind nach Angaben des Auswärtigen Amtes auch Deutsche. Das Ministerium forderte Aufklärung. Die israelische Gefängnisbehörde wies die Anschuldigungen der Aktivisten zurück. Am Dienstag hatte die israelische Armee Schiffe einer internationalen Hilfsflotte für Gaza gestoppt. Mehr als 400 Menschen wurden festgenommen und später abgeschoben. In der Relegation zur zweiten Fußball-Bundesliga hat Rot-Weiß Essen das Hinspiel für sich entschieden. Der Drittligist setzte sich vor eigenem Publikum mit 1:0 gegen den Zweitligisten Greuther Fürth durch. Aus der Sportredaktion Jan Wochner.
3: Eine Stunde lang waren allerdings die Gäste aus Fürth der Führung deutlich näher, trafen unter anderem die Querlatte und hatten weitere gute Tormöglichkeiten. Den Treffer des Abends aber erzielte die Gastgeber. Einen Freistoß aus rund 19 Metern hämmerte Torben Müsel für RWE in der 62. Minute in den rechten Torwinkel. Danach drängten die Essener auf ein weiteres Tor, hatten ihrerseits sehr gute Möglichkeiten. Es blieb am Ende aber beim 1:0 und großem Jubel der restlos begeisterten Essener Fans. Dienstag steigt das Rückspiel in Fürth.
1: Das waren die Nachrichten. Das Wetter in Deutschland. Oft sternklar, etwas Nebel, Tiefstwerte 15 bis 7 Grad. Tagsüber heiter, später zur Nordsee mehr Wolken und einzelne Schauer oder Gewitter. Höchstwerte 25 bis 33 Grad, an den Küsten kühler. Am Pfingstsonntag viel Sonne, in der Mitte und im Osten einzelne Schauer und Gewitter. Es ist 1.03 Uhr.
4: Hallo unterwegs, hier ist der Verkehrsservice in der ARD-Hitnacht. Geht los mit der A4 Richtung Görlitz. Zwischen Görlitz und dem Grenzübergang Ludwigsdorf 3 Kilometer Stau. Die A23 Hamburg Richtung Heide ist zwischen Eidelstedt und Pinneberg Süd wegen Bauarbeiten bis Dienstag 5 Uhr gesperrt. Und das gilt auch für die A40 Duisburg nach Essen zwischen dem Kreuz Duisburg und Duisburg-Kaiserberg. Ebenso für die A44 Düsseldorf nach Essen zwischen dem Kreuz Düsseldorf Nord und Ratingen-Schwarzbach. Und auch für die A67 Mannheim Richtung Darmstadt zwischen dem Viernheimer Dreieck und Lorsch. Eine Meldung aus Berlin. Der Stadtring A100 ist zwischen der Detmolder Straße und Schmargendorf bis 5 Uhr früh in Richtung Wedding gesperrt. Die A861 Dreieck Hochrhein, Grenzübergang Rheinfelden, ist zwischen dem Dreieck Hochrhein und Rheinfelden Mitte im Nollinger Bergtunnel in beiden Richtungen gesperrt. Und in Hamburg ist die Köhl-Brandbrücke wegen Brückenarbeiten in beiden Richtungen bis Montag 5 Uhr gesperrt. Allen unterwegs eine gute und sichere Fahrt. Kommen Sie gut an.
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4: Von MDR Thüringen, ich bin Klaus Schredderau. Einen schönen Samstag mit uns.

0: Für den gemeinsam was in der ARD-Hitnacht live aus Erfurt vom Mitteldeutschen Rundfunk. Jetzt gibt's gleich ein Filetstück aus der Eurodance-Zeit aus den 90ern vom Nestor Alexander Hathaway. Ja, und seine beiden Vornamen, die wurden auch erst durch seine damalige Plattenfirma mit in die Pressemitteilungen genommen. Und da hat er gesagt, nee, komm, Nachname reicht. Die beiden Vornamen können wir uns klatschen. Und What is Love war ja sein erster großer Hit und sein erstes Instrument, was er spielte, das war die Trompete.
1: Ja, ungefähr 9. Ich habe angefangen mit der Trompete. Ich war in den Staaten vielleicht 3 Monate und meine Mutter hat mir gefragt eigentlich, was tust du jetzt? Und ich habe einen großen Wunsch, die Trompete zu spielen. Wie so, meine Mutter hat Louis Armstrong so toll gefunden. Ich wollte auch genau wie Satchmo sein und ich habe angefangen zu spielen. What is love?

bin mir ja nicht sicher, ob es dieser Song nur aufgrund der Wetterprognosen kurzfristig auf unsere Playlist geschafft hat. Beagle Music Limited und Ice in the Sunshine. Ich bin ja ein großer Fan des Spaghetti-Eis und das werde ich mir am Sonntag, wenn ich hier Feierabend habe, morgens um 6, gut, da noch nicht gönnen, aber mittags, nachmittags, dann hier am Domplatz bei uns in Erfurt ein wunderschönes Plätzchen bei bestem Wetter. Da gibt es eine tolle Eisdiele. Die haben super Spaghetti-Eis. Das ist eine Portion, kostet glaube ich 14 Euro, aber egal. Frische Erdbeeren, frische Sahne, tolles Eis. Ja, ich glaube, das werde ich mir dann nach 3 ARD-Hitnächten mal gönnen. Vielleicht treffen wir uns da. Jetzt gibt's Coldplay und Paradise.

0: 1.32 Uhr. Wir schauen auf die Straßen in der ARD-Hitnacht. Die A4 Dresden-Chemnitz ist zwischen Frankenberg und Chemnitz-Ost nach einem Unfall in beiden Richtungen gesperrt. Die A23 Hamburg nach Heide ist zwischen Eidelstedt und Pinneberg Süd wegen Bauarbeiten bis Dienstag früh gesperrt. Und das gilt auch für die A40 Duisburg nach Essen zwischen dem Kreuz Duisburg und Duisburg-Kaiserberg. Sowohl auch für die 44 Düsseldorf nach Essen zwischen dem Kreuz Düsseldorf Nord und Ratingen-Schwarzbach. Und auch für die 67 Mannheim nach Darmstadt ist gesperrt zwischen dem Viernheimer Dreieck und Losch. Der Stadtring A100 in Berlin ist zwischen der Detmolder Straße und Schmargendorf bis 5 Uhr früh in Richtung Wedding gesperrt. Die A861 Dreieck Hochrhein, Grenzübergang Rheinfelden, ist zwischen dem Dreieck Hochrhein und Rheinfelden Mitte im Nollinger Bergtunnel in beiden Richtungen gesperrt. Und die Kühlbrandbrücke in Hamburg ist wegen Bauarbeiten in beiden Richtungen bis Montag 5 Uhr gesperrt. Allen unterwegs eine gute Fahrt, kommen Sie gut an.
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0: Ich bin Klaus Schredergau. Ich grüße Sie 1.33 Uhr und wir drehen die Uhr ein bisschen zurück mit Johnny Hates Jazz.

Das ist der Sound der 70er von Smokey, For a Few Dollars More. Und jetzt geht's gleich ins Jahr 2009. Und wenn man die Nummer gleich hört, kann man kaum glauben, dass das schon wieder so lange her ist. So eine gekonnte Mischung aus R&B und Pop von der US-Sängerin Cassandra Steen. Und die hatte sich damals den Musiker Adel Tawil an die Seite geholt. Der schwebte da gerade auf einer Erfolgskurve mit Ich und Ich. Ja, und auch dieser Song hier, der hatte ein Riesenerfolg in den deutschen Charts, ging hoch bis auf Platz 2. Cassandra Steen gemeinsam mit Adel Tawil und Stadt.

Es ging Rotterdam, The Beautiful South um 2:09. 5, 34, 35, 42, 46, 3 und 5. Das sind die Zahlen, die am Abend beim Euro-Jackpot gezogen worden sind. Und der Jackpot ist ja prall gefüllt mit 120 Millionen Euro. Mein Gott, wenn man die gewinnt, da kann einem ja schon mal schwindelig werden, wenn man dann auf den Kontoauszug guckt. Also ich wüsste nie, was ich damit anfangen sollte. Er wurde im Übrigen auch nicht geknackt. Ja, also für die nächste Ziehung am Dienstag haben Sie erneut eine Chance. Allerdings im zweiten Rang, also 5 richtige und eine Eurozahl, wurden 10 mal 2,35 Millionen Euro ausgeschüttet. Ja, das ist mehr oder weniger zu überblicken, was man dann da auf dem Konto hat. Und 5 richtige und 0 Eurozahlen gab es auch gleich 9 Mal. Und diese Herrschaften gewinnen dann knapp 245.000 Euro. Ja, da kann man schon mal das Häuschen im Grün von bezahlen. Aber 120 Millionen Euro, also ich wüsste nicht, was ich damit anstellen sollte im ersten Moment. Ist ein bisschen viel für einen allein. Also der Euro-Jackpot, nach wie vor ist er prall gefüllt. 8:02, gleich gibt's noch Musik von der Erfolgsband ABBA und Honey Honey und zuvor ein Titel von Steve Winwood's Back the High Life Again. Passt irgendwie doch zum Euro-Jackpot.

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1: Um 2 Uhr mit Gabriela Kühne. Außenminister Wadephohl hält die NATO trotz Meinungsverschiedenheiten mit den USA nicht für geschwächt. Die Vereinigten Staaten seien nach wie vor ein verlässlicher Partner, sagte der CDU-Politiker in den ARD-Tagesthemen. Es sei eine gute Nachricht, wenn die USA zusätzliche